0: Und das ist der Verkehrsservice in der ARD-Hitnacht. Da gucken wir auf die Gefahreninformation für Nordrhein-Westfalen und Rheinland-Pfalz. Der Waldbrand in der Nordeifel sorgt weiterhin für starken Rauch weit über Hürtgenwald und Düren hinaus. In betroffenen Gebieten sollten geschlossene Räume nicht verlassen und Klima- und Lüftungsanlagen abgeschaltet werden. Die A2, Hannover Richtung Dortmund, zwischen Beckum und Hamm-Üntrop nach einem LKW-Unfall gesperrt. A5, Karlsruhe Richtung Frankfurt, zwischen Bruchsal und Kronau nach einem Unfall, Vollsperrung. A10, Dreieck Spreeau Richtung Dreieck Barnim, zwischen Berlin-Hellersdorf und Marzahn nach einem Unfall, gesperrt. A30, Osnabrück Richtung Rheine, zwischen Hörstel und Rheine wegen Bauarbeiten gesperrt. A57, Köln Richtung Krefeld, zwischen dem Kreuz Meerbusch und Krefeld Zentrum, wegen Bauarbeiten bis Montag früh gesperrt. A61, Mönchengladbach-Venlo, zwischen dem Kreuz Mönchengladbach und Mackenstein, in beiden Richtungen wegen Brückenarbeiten bis Dienstagmorgen gesperrt. Und die A448, Bochum-West Richtung Dortmund-Witten, zwischen dem Dreieck Bochum-West und Bochum-Süd, wegen Bauarbeiten bis Montag früh gesperrt. Ich wünsche eine gute Fahrt.
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0: Mit Markus Poschlott und besten Grüßen aus Erfurt ins ganze Land. Das ist Tom.

0: Dick Brave und seine Backbeats Take Good Care of My Baby. Das ist die ARD Hit nach 10 nach 2. So, ich wünsche ein frohes Durchhalten für alle, die es müssen und alle, die noch wach sind, weil Wochenende. Herzlich willkommen. Heute Nacht sprechen wir über die Führerscheinprüfung. Ja, heute vor 133 Jahren gab es die erste. Und deswegen heute Nacht mal erzählen wir mal uns gegenseitig, wie es denn gelaufen ist. Weil ich merke, Geschichten gibt's eine ganze Menge.
1: Ja, hallo, hier ist der Thorsten aus Federn. Ich habe 1986 meinen Führerschein gemacht. Und um 17 Uhr wurde ich durch die ganze Stadt geschickt und bin dann auf die Autobahn gefahren nach 40 Minuten. Und dann hat der Fahrprüfer nach 45 Minuten zu mir gesagt, weil ich mit dem rechten Vorderreifen über einen geschlossenen Streifen gekommen bin, hat er gesagt, durchgefallen.
0: Durchgefallen, da war Feierabend, rechts ran, das war's. Und andere wiederum, wir merken es heute, bestehen ihre Führerscheinprüfung einfach, weil der Fahrprüfer zu spät kommt oder noch zum Fußball will, was wir heute Nacht schon alles gehört haben. Also wir merken immer mehr, so eine Führerscheinprüfung ist offenbar extrem abhängig von der Laune des Prüfers, oder? Vielleicht meldet sich ja heute Nacht auch nochmal jemand, ein Fahrlehrer oder Prüfer, die mal aus ihrer Sicht das Ganze mal schildern können. Gerne auch anonym. Mail geht über diese Adresse ard-hitnacht@mdr.de, MDR wieder Mitteldeutscher Rundfunk. Oder natürlich gerne auch per Telefon. Unsere kostenfreie Nummer, da können Sie uns eine Nachricht auf dem AB hinterlassen. 0800 80 80 110. Danke.
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Am Abend hat sie noch gespielt in Eberswalde. Nena. Da war sie live zu sehen. Und heute Abend, an diesem Samstagabend, den 15. August, spielt sie in Lutherstadt Wittenberg ihr Konzert.

Das sind die Bee Gees mit Tragedy, das ist die ARD-Hitnacht. Oh, jetzt gibt's hier eine Madonna von der Platte True Blue, wo nur ihr Gesicht drauf war. Nichts anderes, kein Schriftzug, kein Madonna oder True Blue, irgendwas. Einfach nur ihr Gesicht, schönes Blau dazu. Hat gut gepasst in das Jahr 1986. Live to Tell.

0: Ja, die Band REM, unvergessen, Shiny Happy People. Und damit ist es gleich 2:30. Schon 2:30 gleich, sehr schön. Wir gucken auf die Straßen, das ist der Verkehrsservice in der ARD. Hit nach zunächst die Gefahreninformationen für Nordrhein-Westfalen und Rheinland-Pfalz. Der Waldbrand in der Nordeifel sorgt weiterhin für starken Rauch weit über Hürtgenwald und Düren hinaus. In betroffenen Gebieten sollten geschlossene Räume nicht verlassen und Klima- und Lüftungsanlagen abgeschaltet werden. Schauen wir auf die Straßen. Die A5 Karlsruhe Richtung Frankfurt zwischen Bruchsal und Kronau nach einem Unfall gesperrt. A10 Dreieck Spreeau Richtung Dreieck Barnim zwischen Berlin-Hellersdorf und Marzahn nach einem Unfall gesperrt. Und die A57 Köln Richtung Krefeld zwischen dem Kreuz Meerbusch und Krefeld Zentrum wegen Bauarbeiten bis Montag früh gesperrt. Ich wünsche eine gute Fahrt durch diese Nacht.
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0: Mit Ihren Geschichten heute Nacht, als Sie Führerscheinprüfung gemacht haben.
2: Mein damaliger Fahrlehrer, der hat immer gesagt, lieber erst um 7 zu Hause als um 8 im Krankenhaus. Und das habe ich mir ein Leben lang gemerkt und bin immer gut damit gefahren.
0: Ah, sehr schön. Wir kommen gleich zur nächsten Führerscheingeschichte. Hier bei

0: die große Hochzeitshymne von Bruno Mars. Hier bei uns in der ARD-Hitnacht. Heute um 2.38 Uhr gleich sprechen wir über Ihre Führerscheinprüfung. Das machen wir, indem Sie uns Ihre Geschichten erzählen per Mail oder auch per Telefon unter der 0800 80 80 110. Jürgen hat uns auch geschrieben, meine Führerscheinprüfung, lieber Markus, ging ganz schnell. Genau 2 Minuten, da durfte ich wieder aussteigen. Der Wagen stand noch auf dem Parkplatz vor der Fahrschule, denn ich musste rückwärts über den Fußgängerweg ausparken und hatte dabei nur nach hinten rechts geschaut, ob ein Fahrzeug kommt von der Straße. Kurzes Zurückrollen, da kam von hinten schon das Dankeschön. Das hatte also das Aus bedeutet, denn er schreibt hier, ich hatte nicht nach links geguckt, ob da noch ein Fußgänger kommt. Genau, nicht mal ausgeparkt, die ganze Sache war schon zu Ende. Wie war es bei Ihnen? Bin gespannt auf Ihre Geschichten. Freue mich, dass wir heute Nacht auch mal darüber sprechen, denn vor 133 Jahren gab es sie, die erste Führerscheinprüfung.
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Da singen ganz klar Foreigner. I want to know what love is. Das ist die ARD-Hitnacht. Und es kommt jetzt ein Song, bei dem hat der Produzent gesagt, als die Nummer so halb fertig war, wollen wir das wirklich rausbringen? Das klingt irgendwie wie so eine fertige Instrumental-Demo-Version von so einem billigen Keyboard. Also wissen Sie, was ich meine? Wenn man früher mal so für die Kinder so ein Keyboard gekauft hat und dann waren da so fertige Demos drauf, dazu konnte man dann spielen. Genau sowas hat er wahrscheinlich gemeint. Am Ende ist das natürlich eine Nummer geworden, die viel erfolgreicher war. Sonst würde sie jetzt auch hier nicht in dieser Sendung laufen.

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1: Um 3 Uhr mit Juliette Groß. In der Eifel bedroht ein großer Waldbrand weiter die Gemeinde Hürtgenwald. Im Laufe des Tages sind die Flammen immer weiter an den Ortsteil Gai herangerückt, konnten aber gestoppt werden. Dennoch blicken die Einsatzkräfte mit Sorge auf diese Nacht, wie Jens Eberl aus Hürtgenwald berichtet.
2: Ja, es gibt einen Punkt und das ist einfach die Wetterlage. Das heißt, das Problem ist, dass einfach Windböen erwartet werden, bis zu 40 km/h. Und das ist natürlich ein Riesenproblem für die Rettungskräfte, vor allem weil die Löschhubschrauber heute Nacht fehlen und dieser Wind das Feuer wieder anfachen kann. Was hat man dafür getan? Man hat sogenannte Regelstellungen in der Ortschaft Gai eingerichtet. Das heißt, man kann sich das bildlich so vorstellen, dass ungefähr 500 Löschkräfte wirklich wie eine Kette aufgereiht in dem Ort stehen und versuchen wirklich mit ihren Löschkräften dort, falls wieder ein Feuer kommt, wirklich dem sofort entgegenzuwirken.
1: In der spanischen Exklave Ceuta in Nordafrika ist die Polizei- und Militärpräsenz verstärkt worden. Grund ist, dass ein neuer Massenansturm von Migranten an diesem Wochenende erwartet wird. Darauf deuten Aufrufe in sozialen Netzwerken hin. Wie unsere Korrespondentin berichtete, ist der Grenzschutz auch auf marokkanischer Seite verstärkt worden. Ende Juli hatten zehntausende Menschen versucht, nach Ceuta und damit in die EU zu kommen. Mehr als 80 Menschen kamen ums Leben. Bei der Leichtathletik-EM in Birmingham hat es am Abend 3 Medaillen für das deutsche Team gegeben. Sprinter Owen Ansah holte Gold über 200 Meter. Er sorgte damit für den ersten deutschen EM-Titel über diese Distanz seit 44 Jahren. Diskuswerferin Janice Kraft gewann eine Silbermedaille und auch Emil Adjekum holte Silber über 400 Meter Hürden. In der zweiten Fußball-Bundesliga hat es im Nordderby zwischen Holstein Kiel und St. Pauli keinen Sieger gegeben. Die Partie endete 2:2. Aus der Sportredaktion Finn Hornberg.
3: St. Pauli legte in der ersten Halbzeit gut los und ging dank der Tore von Taichi Hara und Martin Kaas in Führung. Nach der Pause verkürzte erst Phil Harris für die Kieler. Jonas Terkesen erzielte kurz vor Schluss den Ausgleich. Eintracht Braunschweig verliert gegen den VfL Bochum mit 0:1. Die Niedersachsen bleiben aber trotzdem zumindest über Nacht Tabellenführer, dank des 6:1-Sieg in Magdeburg am ersten Spieltag. Gegen Bochum hingegen fand Braunschweig keine Lücke. Der VfL stand in der Defensive gut und ließ kaum etwas zu. Den entscheidenden Treffer für die Bochumer erzielte der ehemalige Braunschweiger Philipp Hofmann.
1: Das waren die Nachrichten. Das Wetter in Deutschland. Tagsüber viel Sonne, im Westen sind später einzelne kräftige Schauer und Gewitter möglich. 33 bis 36 Grad, im Norden etwas kühler. Am Sonntag Sonne und Wolken, vor allem im Süden auch Schauer und Gewitter, 21 bis 32 Grad. Und am Montag mehr Wolken und vor allem im Osten auch Schauer, 21 bis 27 Grad. Es ist 3:03 Uhr.
4: Und das ist der Verkehrsservice in der ARD-Hitnacht. Zunächst die Gefahreninformationen für Nordrhein-Westfalen und Rheinland-Pfalz. Der Waldbrand in der Nordeifel sorgt weiterhin für starken Rauch weit über den Hürtgenwald. Weit über Hürtgenwald und Düren hinaus. In betroffenen Gebieten sollten geschlossene Räume nicht verlassen und Klima- und Lüftungsanlagen abgeschaltet werden. Die A5 Karlsruhe Richtung Frankfurt zwischen Bruchsal und Kronau nach einem Unfall gesperrt. A10 Dreieck Spreeau Richtung Dreieck Barnim zwischen Berlin-Hellersdorf und Marzahn nach einem Unfall gesperrt. Die A57 Köln Richtung Krefeld zwischen dem Kreuz Meerbusch und Krefeld Zentrum wegen Bauarbeiten bis Montag früh gesperrt. Dann die A61 Mönchengladbach-Venlo zwischen dem Kreuz Mönchengladbach und Markenstein. Brückenarbeiten deswegen bis Dienstagmorgen die Vollsperrung. Und die A448 Bochum-West Richtung Dortmund-Witten ist zwischen dem Dreieck Bochum-West und Bochum-Süd wegen Bauarbeiten bis Montag früh gesperrt. Gute Fahrt zusammen.
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4: Mit Markus Poschlott. Ich grüße Sie aus Erfurt ins ganze Land um 3:04 mit Carly Simon.

0: Das ist Michael Bolton. When a man loves a woman. Bei uns in der ARD Hit nach 3:12 ist es. Und wir sprechen heute über Ihre Führerscheinprüfung. Wie ist es denn bei Ihnen gelaufen?
1: Moin und liebe Grüße ins Studio. Meine Prüfung liegt circa 40 Jahre zurück. Und an dem Tag war die Frau unseres Fahrlehrers auch dabei. Eine wunderbare Frau, die uns immer sehr beruhigend die Hand gehalten hat.
0: Ja.
1: Und kurz bevor es losging, hat sie uns alle ein kleines Pinneken-Schnäpschen gegeben. Das hat geholfen, wir haben alle bestanden. Nette Grüße aus Bielefeld von Regina. Tschüss.
0: Die Ehefrau des Fahrlehrers hat den Schülern, die kurz vor der Prüfung standen, noch einen Schnaps in die Hand gedrückt. Mein Gott.
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0: So, jetzt sind Sie dran. Schreiben Sie mir gerne Ihre Führerscheingeschichte, Ihre Prüfungsgeschichte an ard-hitnacht@mdr.de oder Sie rufen durch auf der 0800 80 80 110.

Holly Johnson spielt seinen Love Train in dieser ARD-Hitnacht. Es ist 3.24 Uhr und wir kommen jetzt in das Jahr 1971. Da hören wir Cat Stevens, der damals was entdeckte, was für uns ziemlich selbstverständlich klingt. Seinen eigenen Schatten im Mondlicht. Von dem hat er gesungen, als er damals nachts in Spanien unterwegs gewesen ist. Da muss ihm irgendwann diese Idee gekommen sein. Zumindest übermittelt man genau diese Geschichte. Moon Shadow kommt jetzt hier in der ARD-Hitnacht. Und gleich hinten dran spiele ich uns noch Erasure mit Sometimes.

0: Und damit ist es 3:30. Wir schauen auf die Straßen. Der Verkehrsservice in der ARD Hitnacht. Zunächst mit der Gefahreninformation für Nordrhein-Westfalen und Rheinland-Pfalz. Der Waldbrand in der Nordeifel sorgt weiter für starken Rauch. Weit über Hürtgenwald und Düren hinaus. Gerade erreicht uns ja auch die Meldung aus dem Kreis Heinsberg, dass auch dort es momentan zu Geruchsbelästigung kommt. Grundsätzlich gilt in diesem Bereich, sollten geschlossene Räume nicht verlassen werden und Klima- und Lüftungsanlagen abgeschaltet werden. Die A5 Karlsruhe Richtung Frankfurt zwischen Bruchsal und Kronau nach einem Unfall gesperrt. Die A10 Dreieck Spreeau Richtung Dreieck Barnim ist zwischen Berlin-Hellersdorf und Marzahn nach einem Unfall gesperrt. Und die A57 Köln Richtung Krefeld zwischen dem Kreuz Meerbusch und Krefeld Zentrum wegen Bauarbeiten noch bis Montag früh gesperrt. Ich wünsche eine gute Fahrt.
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0: Mit Markus Poschlaut am Mikrofon. Viele Grüße aus Erfurt ins ganze Land mit Musik von Sandra.

0: Prince and the new power generation, Money Don't Matter Tonight. In der ARD-Hitnacht ist es 3.39 Uhr. Wir sprechen über Ihre Führerscheinprüfung. Und wenn wir hier schon gerade Musik gehört haben, wo Geld keine Rolle spielt, dann kann man natürlich auch nochmal über die Preise sprechen. Wenn ich so höre, was Sie damals bezahlt haben, vor vielen, vielen Jahren, hier gehen die Preise so zwischen 350 Mark und 850 Mark für irgendwelche Führerscheine. Damals, heute wissen wir, ist das natürlich eine ganz andere Realität. Aber jetzt gucken wir mal noch, was damals auch noch nicht normal war. War zum Beispiel, dass Frauen den Führerschein haben wollten für einen LKW, selbst in den 90er Jahren noch.
1: Mein Prüfer war eben ein alter, älterer Herr, den man aus der Rente geholt hat. Nun gab er mir dann zähneknirschend ein Beleg, dass ich meinen Führerschein beim Landkreis abholen kann. Für die männlichen Prüflinge hatte er sämtliche Führerscheine dabei, nur meinen nicht. Ich war natürlich etwas säuerlich, aber ich habe bestanden und habe seitdem meinen LKW-Führerschein. Was für eine Frau 1999 noch nicht üblich war.
0: Noch was Besonderes war. Heute ist das ja auch Gott sei Dank anders. Wie war es bei Ihnen? Ihre Führerscheinprüfung, weil gab es ja auch eine schöne Geschichte, die Sie hier weiter erzählen möchten. Eine Geschichte, über die man heute auch ein bisschen schmunzeln kann. Na, das ist unsere Telefonnummer. Da können Sie uns gerne auf den AB sprechen. 0800 80 80 110.
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Das ist die ARD-Hitnacht mit Mr. Mister und Broken Wings. Jetzt kommt eine Band, die 64 Jahre nach Gründung jetzt erst vor ein paar Wochen noch ein neues Album rausgebracht hat. Auch die Nummer, die wir jetzt hören, stammt von Keith Richards, den wir jetzt auch hören, weil er selber die Nummer auch singt. 82 ist er inzwischen. Da überlegen andere Männer vielleicht, wann sie den Rasen mähen. Er macht erstmal ein neues Album. Und dieser Song hier, Some of Us, ist da einer von den neuen Songs. Gibt schon eine ganze Weile. 40 Jahre hatten die Stones ihn in der Schublade liegen lassen.

Es ist 3.57 Uhr. Achtung, es gibt einen Falschfahrer auf der A24. Berlin-Hamburg. Bitte äußerste Vorsicht. Zwischen dem Kreuz Schwerin und Hagenow, da kommt Ihnen ein Falschfahrer entgegen. Bitte fahren Sie äußerst rechts und überholen Sie nicht. A24, Berlin-Hamburg. Zwischen dem Kreuz Schwerin und Hagenow ein Falschfahrer unterwegs. Obacht in beiden Richtungen. Nicht überholen, äußerst rechts fahren und lassen Sie das Radio an. Wir melden, sobald die Gefahr vorüber ist.

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1: Um 4 Uhr mit Juliette Groß. In der Eifel in Nordrhein-Westfalen kämpft die Feuerwehr weiter gegen einen riesigen Waldbrand. 500 Einsatzkräfte sind permanent im Einsatz, um die Flammen aufzuhalten. Aus der Nachrichtenredaktion Jan Busche.
2: Betroffen ist der Hürtgenwald im Kreis Düren zwischen Bonn und Aachen. Dort brennen mehrere hundert Hektar Land. Die Flammen haben sich fast bis zur Ortschaft Gai ausgebreitet, die evakuiert worden ist. 2000 Menschen sind betroffen. Zwei Bergpanzer der Bundeswehr haben auch heute Nacht Schneisen geschlagen, um die Flammen von dem Ort fernzuhalten. Wie der WDR berichtet, helfen auch Landwirte bei der Brandbekämpfung. Sie holen Wasser aus Talsperren und bringen sie an den Einsatzort. Der Waldbrand ist laut Behördenschätzung der größte in der Geschichte Nordrhein-Westfalens. Rauch und Brandgeruch ziehen kilometerweit, vor allem Richtung Norden, bis ins Ruhrgebiet.
1: Die Deutsche Stiftung Patientenschutz verlangt, Hitze als offizielle Todesursache auf Totenscheinen anzugeben. Den Folgen des Klimawandels müsse ein Gesicht gegeben werden, sagte Vorstand Bürsch der Rheinischen Post. Bislang berechne das Robert-Koch-Institut die Zahl der Toten nur mit Hilfe statistischer Modelle. Die genaue Zahl kenne niemand. US-Präsident Trump hat angekündigt, die Straße von Hormus zum Territorium der USA zu erklären. Dies werde bald geschehen, sobald der Iran besiegt sei, so Trump in einer Rede. Der Präsident führte seine Pläne nicht weiter aus. Der Iran wies die Drohung Trumps zurück. Die wichtige Schifffahrtsroute bleibe unter iranischer Kontrolle, hieß es von der Regierung in Teheran. Bei der Leichtathletik-EM in Birmingham hat es am Abend 3 Medaillen für das deutsche Team gegeben. Sprinter Owen Ansah holte Gold über 200 Meter. Aus Birmingham, Jens-Jörg Rieck.
3: Das hat es seit 44 Jahren nicht gegeben. Der Europameister über 200 Meter kommt aus Deutschland. In 19,95 Sekunden sprintete Owen Ansah zu Gold. Allerdings steht der Titel genau wie seine Bronzemedaille über 100 Meter unter Vorbehalt. Dem Hamburger droht wegen eines vermeintlich verweigerten Dopingtests eine Sperre. Auch Emil Adjekum beendete mit Silber über 400 Meter Hürden eine lange Durchstrecke. Er ist der erste Deutsche seit 40 Jahren mit einer EM-Medaille auf dieser Distanz. Silber gewann auch Diskuswerferin Shanice Kraft.
1: Und in der zweiten Fußball-Bundesliga hat Holstein Kiel gegen St. Pauli 2:2 gespielt. Bochum gewann in Braunschweig mit 1:0. Das waren die Nachrichten. Das Wetter in Deutschland. Tagsüber viel Sonne, im Westen sind später einzelne kräftige Schauer und Gewitter möglich. 33 bis 36 Grad, im Norden etwas kühler. Am Sonntag Sonne und Wolken, vor allem im Süden auch Schauer und Gewitter. 21 bis 25 Grad, im Süden nochmal bis 32 Grad. Und am Montag mehr Wolken und vor allem im Osten Schauer. Es ist 4:03 Uhr.
4: Das ist der Verkehrsservice in der ARD-Hitnacht. Achtung, Falschfahrer auf der A24 Berlin-Hamburg zwischen den Kreuz Schwerin und Hagenow kommt Ihnen der Falschfahrer entgegen. Fahren Sie äußerst rechts und überholen Sie nicht. Wir melden, sobald die Gefahr vorüber ist. Dann Obacht bitte auch, es gibt eine Gefahreninformation für Nordrhein-Westfalen und Rheinland-Pfalz. Der Waldbrand in der Nordeifel sorgt für starken Rauch weit über Hürtgenwald und Düren hinaus. In betroffenen Gebieten sollten geschlossene Räume nicht verlassen und Klima- und Lüftungsanlagen abgeschaltet werden. Wir schauen auf die weiteren Verkehrsmeldungen. Die A5, Karlsruhe Richtung Frankfurt, zwischen Bruchsal und Kronau nach einem Unfall gesperrt. A10. Dreieck Spreeau Richtung Dreieck Barnim zwischen Berlin-Hellersdorf und Marzahn nach einem Unfall gesperrt. Die A54 Köln Richtung Krefeld zwischen dem Kreuz Meerbusch und Krefeld Zentrum wegen Bauarbeiten bis Montag früh gesperrt. Die A61 Mönchengladbach-Venlo zwischen dem Kreuz Mönchengladbach und Mackenstein, da laufen Brückenarbeiten, das Ganze bis Dienstag morgens gesperrt. A70 Bamberg Richtung Schweinfurt-Werneck zwischen dem Dreieck Werntal und Werneck, als auch die Überleitung von der A71 zur A70 Richtung Schweinfurt-Werneck ist nach einem LKW-Unfall gesperrt. Und die A448 Bochum-West Richtung Dortmund-Witten ist zwischen dem Dreieck Bochum-West und Bochum-Süd bis Montag wegen Bauarbeiten gesperrt. Ich wünsche eine gute Fahrt.
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4: Mit Markus Poschlott. Ich grüße aus Erfurt ins ganze Land. Das ist auch schon 5 nach 4. Na dann, guten Morgen.

0: Heute vor 133 Jahren gab es die erste Führerscheinprüfung und deswegen sprechen wir heute auch in dieser Nachtsendung hier darüber, über Ihre Führerscheingeschichten.
1: Ich würde gerne mal die Führerscheingeschichte des Moderators wissen.
0: Von mir? Ja, ich habe es ja vorhin schon mal ein bisschen angedeutet, meine Führerscheingeschichte ist jetzt nicht so sonderlich spektakulär, außer dass ich der Letzte in der Runde war, der dran war und mein Fahrlehrer sagte vor dem Prüfer auch, wenn der jetzt auch noch durchfällt, weil alle waren durchgefallen an dem Tag, dann besaufe ich mich am Abend. Und dann sind wir auf die Straße gefahren und ich muss sagen, er hatte Geduld mit mir, muss man ganz ehrlich sagen. Also ich habe einmal überholt, als ich mit dem Überholvorgang am Ende war, war auf einmal die durchgezogene Linie da. Da hätte man schon sagen können, das hätte man vorher sehen können. Und was war auch noch? Ah ja, genau, ganz am Ende, großer Parkplatz, Supermarktparkplatz, jetzt parken sie hier irgendwo einmal rückwärts ein, dann ist gut. Und dann standen dort zwei Autos und ich wollte genau dazwischen parken, weil die Autos mir eben Orientierung gegeben haben. Und da brüllt dieser Fahrprüfer von hinten, ich mache es jetzt mal nicht so laut, aber er hat sinngemäß gesagt, das habe ich mir so gedacht, dass Sie genau das machen. Sie parken jetzt genau zwischen zwei Autos. Es könnte ja noch was passieren. Warum parken Sie nicht einfach da drüben, wo alles frei ist? Warum machen Sie es so kompliziert? So, dann habe ich woanders geparkt, habe das halbwegs hingekriegt, habe den Führerschein bekommen und dann war ganz schnell das Gespräch auch vorbei. Ich glaube, das war echt mehr ein guter Gefallen am Ende, als dass das alles so perfekt gewesen wäre. Ja, aber das sind ja die Geschichten, die ich heute von Ihnen auch höre. Hier bei dem, was Sie uns mailen und was Sie uns auch am Telefon erzählen. Es hängt ganz viel von der Laune des Prüfers ab. Aber wirklich, weitere Geschichten gerne. 0800 80 80 110.
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0: Und wir schauen nochmal ganz kurz auf die A24 Berlin-Hamburg. Zwischen dem Kreuz Schwerin und Hagenau ist der Falschfahrer offenbar noch weiterhin unterwegs. Fahren Sie dort bitte besonders vorsichtig. Blue.

0: Es ist 4.22 Uhr. Hier ist der Verkehrsservice in der ARD-Hitnacht mit der Entwarnung von der A24 Berlin-Hamburg. Kein Falschfahrer mehr zwischen dem Kreuz Schwerin und Hagenow. Da haben Sie wieder freie Fahrt.
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Das ist Wham und jetzt gibt's eine schöne Musik von den Beatles und zwar aus dem Jahr, in dem der erste FC Köln erster Bundesligameister wurde. Die Beatles saßen zu der Zeit damals in Paris, haben dort Songs aufgenommen und eigentlich waren sie durch mit dem, was sie aufnehmen wollten. Aber es war noch ein bisschen Studiozeit übrig und die war nun teuer erkauft. Also haben sie noch einen Song, den sie sich im Hotel vorher ausgedacht haben und den Paul McCartney dort geschrieben hat. Dafür hat man sich extra ein Piano ins Zimmer bringen lassen, einfach noch mit aufgenommen. Rausgekommen ist dieser Mega-Hit, die Beatles in der ARD-Hitnacht mit Can't Buy Me Love.

0: Da singen Roxette in der ARD-Hitnacht und da ist es 4.32 Uhr. Wir schauen auf die Straßen, das ist der Verkehrsfunk und da gucken wir zunächst nochmal auf die Entwarnung von der A24 Berlin-Hamburg. Kein Falschfahrer mehr zwischen dem Kreuz Schwerin und Hagenow. Dann die Gefahreninformation für Nordrhein-Westfalen und Rheinland-Pfalz. Der Waldbrand in der Nordeifel sorgt weiterhin für starken Rauch weit über Hürtgenwald und Düren hinaus. In betroffenen Gebieten sollten geschlossene Räume nicht verlassen und Klima- und Lüftungsanlagen abgeschaltet werden. Die weiteren Meldungen: A5 Karlsruhe Richtung Frankfurt zwischen Bruchsal und Kronau nach einem Unfall gesperrt. A10 Dreieck Spreeau Richtung Dreieck Barnim zwischen Berlin-Hellersdorf und Marzahn nach einem Unfall Vollsperrung. Dann haben wir noch die A70 Bamberg Richtung Schweinfurt-Werneck zwischen dem Dreieck Werntal und Werneck. Als auch die Umleitung, die Überleitung von der A71 zur A70 Richtung Schweinfurt-Werneck ist nach einem LKW-Unfall gesperrt. Wo sonst geht für Sie eine gute Fahrt durch die Nacht?
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0: Mit Markus Poschlott. Beste Grüße aus Erfurt. Hallo und guten Morgen.

0: Savage Garden, To the Moon and Back in der ARD-Hitnacht. 4.40 Uhr ist es. An diesem Morgen, da gucken wir auf 133 Jahre Führerscheinprüfungen. So lange gibt es das nämlich schon. Heute ist tatsächlich Jahrestag. Und wir gucken auf Ihre Führerscheinprüfung und wie es damals gelaufen ist.
1: Hier ist die Ingrid aus Kettwig. Ich weiß nicht, ob Sie das gerne hören wollen. Ich habe seit 1957 den Führerschein. Der hat 175 Mark gekostet. Ich habe keinen Unfall gehabt, weder ver- noch unverschuldet, noch durch eigene Schuld. Ich bin sehr zufrieden und fahre heute auch noch. Alles Gute für alle anderen, die auch gut fahren. Haltet durch. Danke. Tschüss.
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Klassiker. Viel zu selten gespielt, aber hier in der ARD-Hitnacht selbstverständlich. Udo Lindenberg, Das Leben. 4.48 Uhr ist es. Uns erreicht hier eine Meldung von der Feuerwehr Oberhausen. Aufgrund eines Brandes mit einer starken Rauchentwicklung in Duisburg-Ruhrort kommt es im Bereich Oberhausen-Alstaden zu einer Geruchsbelästigung. Aber die Feuerwehr informiert auch, zurzeit gibt keine Gefährdung von der Rauchentwicklung aus. Wir bleiben da natürlich für Sie dran, auch was den Waldbrand in und um Hürtgenwald angeht. Auch da werden wir gleich nochmal in den Nachrichten genau einen Blick drauf werfen. So, was kommt jetzt? Musik von Queen.

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1: Um 5 Uhr mit Juliette Groß. In der Eifel in Nordrhein-Westfalen kämpft die Feuerwehr weiter gegen einen riesigen Waldbrand. 500 Einsatzkräfte sind permanent im Einsatz, um die Flammen aufzuhalten. Aus der Nachrichtenredaktion Jan Busche.
2: Betroffen ist der Hürtgenwald im Kreis Düren zwischen Bonn und Aachen. Dort brennen mehrere hundert Hektar Land. Die Flammen haben sich fast bis zur Ortschaft Gai ausgebreitet, die evakuiert worden ist. 2000 Menschen sind betroffen. Zwei Bergepanzer der Bundeswehr haben auch heute Nacht Schneisen geschlagen, um die Flammen von dem Ort fernzuhalten. Wie der WDR berichtet, helfen auch Landwirte bei der Brandbekämpfung. Sie holen Wasser aus Talsperren und bringen sie an den Einsatzort. Der Waldbrand ist laut Behördenschätzung der größte in der Geschichte Nordrhein-Westfalens. Rauch und Brandgeruch ziehen kilometerweit, vor allem Richtung Norden bis ins Ruhrgebiet.
1: In der spanischen Exklave Ceuta in Nordafrika ist die Polizei- und Militärpräsenz verstärkt worden. Grund ist, dass ein neuer Massenansturm von Migranten an diesem Wochenende erwartet wird. Darauf deuten Aufrufe in sozialen Netzwerken hin. Wie unsere Korrespondentin berichtete, ist der Grenzschutz auch auf marokkanischer Seite verstärkt worden. Ende Juli hatten zehntausende Menschen versucht, nach Ceuta und damit in die EU zu kommen. Mehr als 80 Menschen kamen beim Versuch des Grenzübertritts ums Leben. Bei der Leichtathletik-EM in Birmingham hat es am Abend 3 Medaillen für das deutsche Team gegeben. Sprinter Owen Ansah holte Gold über 200 Meter. Er sorgte damit für den ersten deutschen EM-Titel über diese Distanz seit 44 Jahren. Diskuswerferin Janice Kraft gewann eine Silbermedaille und auch Emil Ajekum holte Silber über 400 Meter Hürden. In der zweiten Fußball-Bundesliga hat es im Nordderby zwischen Holstein Kiel und St. Pauli keinen Sieger gegeben. Die Partie endete 2:2. Aus der Sportredaktion Finn Hornberg.
3: St. Pauli legte in der ersten Halbzeit gut los und ging dank der Tore von Taichi Hara und Martin Kaas in Führung. Nach der Pause verkürzte erst Phil Harris für die Kieler. Jonas Terkesen erzielte kurz vor Schluss den Ausgleich. Eintracht Braunschweig verliert gegen den VfL Bochum mit 0:1. Die Niedersachsen bleiben aber trotzdem zumindest über Nacht Tabellenführer, dank des 6:1-Sieg in Magdeburg am ersten Spieltag. Gegen Bochum hingegen fand Braunschweig keine Lücke. Der VfL stand in der Defensive gut und ließ kaum etwas zu. Den entscheidenden Treffer für die Bochumer erzielte der ehemalige Braunschweiger Philipp Hofmann.
1: Das waren die Nachrichten. Das Wetter in Deutschland. Tagsüber viel Sonne, im Westen sind später einzelne kräftige Schauer und Gewitter möglich. 33 bis 36 Grad, im Norden etwas kühler. Am Sonntag Sonne und Wolken, vor allem im Süden auch Schauer und Gewitter, 21 bis 25 Grad, im Süden nochmal bis 32 Grad. Und am Montag mehr Wolken und vor allem im Osten Schauer, 21 bis 27 Grad. Es ist 5.03 Uhr.
4: Das ist der Verkehrsservice in der ARD-Hitnacht. Zunächst die Gefahreninformation für Nordrhein-Westfalen und Rheinland-Pfalz. Der Waldbrand in der Nordeifel sorgt weiterhin für starken Rauch weit über Hürtgenwald und Düren hinaus. Feuerwehr ist weiterhin dort im Einsatz und stellt sich inzwischen auf einen tagelangen Einsatz vor. In den betroffenen Gebieten sollten geschlossene Räume nicht verlassen und Klima- und Lüftungsanlagen abgeschalten werden. Jetzt kommen wir zu den Meldungen von den Straßen. Die A5 Karlsruhe Richtung Frankfurt zwischen Bruchsal und Kronau nach einem Unfall gesperrt. A10 Dreieck Spreeau Richtung Dreieck Barnim zwischen Berlin-Hellersdorf und Marzahn auch noch immer die Vollsperrung. Die A57 Köln Richtung Krefeld zwischen Meerbusch und dem Krefeld-Zentrum wegen Bauarbeiten bis Montag früh gesperrt. Die A61 Mönchengladbach-Venlo zwischen Mönchengladbach, dem Kreuz und Mackenstein in beiden Richtungen wegen Brückenarbeiten bis Dienstag früh gesperrt. Dann die A70, Bamberg Richtung Schweinfurt-Werneck, zwischen Dreieck Werntal und Werneck. So auch die Überleitung von der A71 zur A70 Richtung Schweinfurt-Werneck ist nach einem LKW-Unfall gesperrt. Und die A448 Bochum-West Richtung Dortmund-Witten ist zwischen den Dreieck Bochum-West und Bochum-Süd wegen Bauarbeiten bis Montag früh gesperrt. Gute Fahrt zusammen!
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4: Mit Markus Poschlott und besten Grüßen aus Erfurt ins ganze Land. Mit Musik von Nelly Furtado.

0: Die große Hymne von Journey, die jeder kennt weltweit. Don't Stop Believin'. Das ist die ARD-Hitnacht. 5.12 Uhr ist es. Und wir haben heute mal kurz in die Geschichtsbücher geguckt. Heute vor 133 Jahren gab es die erste Führerscheinprüfung. Das Ganze in Paris damals. Da ging das Ganze auch los. Und deswegen erzählen wir uns heute Nacht mal, wie es denn bei Ihrer Führerscheinprüfung so gewesen ist. Und manchmal hat man ja gedacht, okay, das war's jetzt mit der Prüfung. So nach dem Motto, fahren Sie mal rechts ran. Und dann kam alles aber ganz, ganz anders.
1: Ja, hallo, hier ist der Klaus aus Augsburg. Und bei der Motorprüfung war es dann so, dass der Prüfer gesagt hat, nicht der Prüfer, der Fahrlehrer, immer wenn der Fahrlehrer sagt, jetzt halten Sie mal rechts an, dann war es das in der Regel, dann ist aus, dann hast du irgendeinen Mist gebaut. Also ich fahre meine Route und fahre das ganz normal. Irgendwann kommt vom Fahrlehrer die Ansage, bitte mal kurz rechts ranfahren. Ich denke mir, oh weh. Und was war? Der Prüfer, der ist noch kurz in seine Wohnung reingegangen. Der muss noch eben was holen, der kommt gleich wieder runter. Bis jetzt alles gut, kann's weiterfahren.
0: Und natürlich auch bestanden am Ende. So schön. Danke für Ihre ganzen Geschichten.
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0: Das ist Blondie mit Heart of Glass. 5.21 Uhr ist es. Guten Morgen. Im nordrhein-westfälischen Hürtgenwald brennt es auf mehr als 200 Hektar. Es dürfte der wohl größte Waldbrand in der Geschichte des Bundeslandes sein. Hunderte Menschen sind dort schon evakuiert worden. Andere Teile der Eifel könnten folgen. Feuerwehrleute haben auch in dieser Nacht wieder gelöscht. Frage an die Kollegin Silvia Andler, wie verlief denn jetzt diese Nacht?
1: Ja, also man kann sagen, die Lage ist stabil. Die Nachtstunden waren bis jetzt relativ ruhig. Klar, es wird immer noch gelöscht. Landwirte karren hier unermüdlich Wasser in Tankwagen ran. Und das Wasser wird dann mit Schläuchen auf den Waldboden gekippt, damit die Flammen sich nicht weiter ausbreiten können. Aber das scheint nicht der Fall zu sein. Also bis jetzt ist man hier wirklich gut durch die Nacht gekommen.
0: Okay, wir halten Sie ja weiter auf dem Laufenden.
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0: Da singt Michael Jackson. Um 5:30 hier ist der Verkehrsservice in der ARD-Hitnacht. Zunächst die Gefahreninformation für Nordrhein-Westfalen und Rheinland-Pfalz. Der Waldbrand in der Nordeifel sorgt weiterhin für starken Rauch weit über Hürtgenwald und Düren hinaus. In betroffenen Gebieten sollten geschlossene Räume nicht verlassen und Klima- und Lüftungsanlagen abgeschaltet werden. Da kommen wir zu den weiteren Meldungen. Die A5 Karlsruhe Richtung Frankfurt zwischen Bruchsal und Kronau nach einem Unfall gesperrt. A10 Dreieck Spreeau Richtung Dreieck Barnim zwischen Berlin-Hellersdorf und Marzahn nach einem Unfall gesperrt. Die A57 Köln Richtung Krefeld ist zwischen dem Kreuz Meerbusch und Krefeld Zentrum wegen Bauarbeiten noch bis Montag früh gesperrt. Und die A70 Bamberg Richtung Schweinfurt-Werneck ist zwischen dem Dreieck Werntal und Werneck nach einem LKW-Unfall gesperrt. Ich wünsche eine gute Fahrt in diesen Samstagmorgen.
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0: Mit Markus Poschlott am Mikrofon. Und beste Grüße gehen hier aus Erfurt ins ganze Land. Guten Morgen.

Das ist die ARD-Hitnacht, 5.38 Uhr, mit dem Blick natürlich auch ins nordrhein-westfälische Hürtgenwald. Der Name ist seit gut 24 Stunden jetzt in aller Munde aufgrund des Waldbrandes. Und gerade informiert uns auch die Feuerwehr Remscheid, dass durch den Waldbrand dort im Kreis Düren es im gesamten Stadtgebiet von Remscheid nun auch zu einer Geruchsbelästigung kommt. Aber der Hinweis, hier besteht keine Gesundheitsgefahr. Die ARD-Hitnacht hält sie weiterhin auf dem Laufenden, auch gleich dann in den 6 Uhr Nachrichten wieder. Und jetzt gibt's erstmal Musik von Hall & Oates, CCR, und das sind die Thompson Twins.

Ja, beste Grüße. Geh nach Köln. Bab. Alles im Lot. Hier ist die ARD. Hit nach 5.52 Uhr haben wir es. Und damit geht die Sendung gleich zu Ende. We don't talk anymore. Ja, da hat Cliff Richard recht. Nächste ARD-Hitnacht heute Abend dann ab 23 Uhr. Ich bin Markus Poschlott. Wir hören uns dann wieder. Wünschen jetzt einen schönen Samstag.

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1: Schönen guten Morgen an diesem Sonnabend. Es wird heute sonnig und es wird heute heiß. 34 bis 37 Grad. Im höheren Bergland sogar Temperaturen auch um 30 Grad. Und allmählich ein paar Wolken. Morgen mal Sonne, später dann morgen im Laufe des Tages Schauer, maximal 28 Grad.
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2: Um 6 Uhr mit Alexander Terhorst. Der deutsche Sprinter Owen Unser hat sich zum Europameister über die 200 Meter gekrönt. Der 25-jährige alte Hamburger kam bei der Leichtathletik-Europameisterschaft im britischen Birmingham nach 19,95 Sekunden ins Ziel. Es ist der erste deutsche Titel über diese Distanz seit 1986. Die Goldmedaille könnte Ansa allerdings wieder aberkannt werden. Die nationale Anti-Doping-Agentur wirft ihm vor, eine Dopingprobe verweigert zu haben und fordert eine 4-jährige Sperre. Die Deutsche Stiftung Patientenschutz fordert, Hitze als Todesursache auf Totenscheinen zu vermerken. Stiftungsvorstand Eugen Brisch sagte der Rheinischen Post, bislang werde die Zahl der Hitzetoten vom Robert-Koch-Institut lediglich mit Hilfe statistischer Modelle geschätzt. Die tatsächliche Zahl sei nicht bekannt. Nach Schätzungen des Robert-Koch-Instituts gab es in Deutschland diesen Sommer bis Anfang August rund 12.500 hitzebedingte Todesfälle. US-Präsident Donald Trump hat angekündigt, die Straße von Hormuz zu US-Territorium zu erklären. Bei einem Wahlkampfauftritt im Bundesstaat New Jersey sagte er, das werde geschehen, sobald der Iran besiegt sei. Die Bemühungen um ein Ende des Krieges waren zuletzt ins Stocken geraten. Eine 60-tägige Waffenruhe droht auszulaufen. Trump hat in der Vergangenheit öfter Annexionspläne verkündet, etwa mit Blick auf Venezuela, Kuba und Grönland. Ob der US-Präsident seinen Worten auch Taten folgen lässt, ist unklar. In Sachsen, Sachsen-Anhalt und Thüringen bekommen heute tausende Schulanfänger ihre Zuckertüten. Nach Angaben aus den Bildungsministerien werden in diesem Schuljahr in Sachsen rund 37.000 Mädchen und Jungen eingeschult, in Sachsen-Anhalt etwa 17.800, in Thüringen gut 17.000. Ihren ersten Schultag haben die Schüler dann am Montag, dann enden in Mitteldeutschland nach 6 Wochen die Sommerferien. Bei der Schwimm-EM in Paris hat die Magdeburgerin Isabel Gose Silber über 1500 Meter Freistil gewonnen. Es war ihre 4. Medaille bei den Titelkämpfen in der französischen Hauptstadt. In der 2. Fußball-Bundesliga hat Eintracht Braunschweig daheim gegen den VfL Bochum 0:1 verloren. Im 2. Freitagsspiel trennten sich Holstein Kiel und St. Pauli 2:2. Das waren die Nachrichten.
1: Gut informiert, es wird 6.03 Uhr, der MDR Sachsen Verkehrsservice. Vorsicht, auf der A14 Richtung Dresden zwischen Leipzig-Nord und Leipzig-Mitte liegt eine Plane auf der Fahrbahn. Im Landkreis Sächsische Schweiz-Osterzgebirge zwischen Zaukerode und Pottschappel in Freital Behinderungen wegen einer Ölspur. Staus, Blitzer, Verkehrsbehinderungen jederzeit rund um die Uhr können Sie uns melden. Kostenfrei unter 0800 637 5637. Schnell und aktuell. Der MDR Sachsen Verkehrsservice.
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1: Ob Zuckertüte oder Freibad, ich wünsche Ihnen und uns einen schönen Sonnabend.
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0: Hallo und guten Morgen, 10 nach 6.
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0: Und da begrüße ich Josefine Bechler.
2: Ja, guten Morgen, Peggy.
0: Josefine, mit welchen Temperaturen? Ich mag es ja momentan. Also die Nächte schön frisch. Okay, am Tag wird es wieder heiß. Wie starten wir heute?
2: Genau, also es ist aktuell wirklich noch in vielen Regionen recht angenehm. Wir haben zum Beispiel aktuell 10 Grad in Hoyerswerda. Ein bisschen wärmer natürlich ist es schon eher so in den größeren Städten. Raum Leipzig aktuell meistens so 17, 19 Grad. Auch Raum Dresden hat das zu bieten. Aber so ein paar Orte sind sogar schon darüber. Zum Beispiel der Kolmberg bei Oschatz, der meldet aktuell sogar schon 23 Grad. Ja, und das ist natürlich auch irgendwie der Fingerzeig. Es ist schon ein bisschen wärmer als die Nacht davor und deswegen wird es heute auch tagsüber noch mal heißer als gestern. Wir sind bei 34 bis sogar örtlich 37 Grad dann in der Spitze.
0: Schauen wir auf den Sonntag.
2: Ja, der wird dann etwas angenehmer auch von den Nachmittagstemperaturen, wobei wir natürlich immer noch im sommerlich warmen Bereich liegen, so bei 24 bis 28 Grad. Ja, zudem gibt es auch noch einige Schauer und Gewitter, die ziehen ja schon in der kommenden Nacht auf. Wird auch morgen hier und da recht nass und auch teilweise kräftige Gewitter geben, aber daneben auch immer wieder Sonnenschein, also nicht durchweg unfreundlich.
0: Die erste Schulwoche, heißt das auch immer wieder Regenschauer?
2: Ja, wobei es sind jetzt nicht allzu viele. Am Montag sind es einzelne Schauer, da bekommen nicht alle was davon ab. Am Dienstag könnte mal ein etwas flächigeres Regengebiet durchziehen, aber von der Menge her ist es auch nicht so viel. Und die Temperatur, die ist

0: Tja, 6 Wochen Sommerferien gehen so langsam aber sicher zu Ende. Und das heißt, heute der Sonnabend vor dem Montag, vor dem Schulstart. Heute ist Schuleinführung und für viele Kinder ABC-Schützen in Sachsen hoffentlich ein richtig toller Tag. Und für die, die jetzt schon ein paar Jahre zur Schule gehen, also ich bin mir sicher, die meisten sagen, ja, wir könnten die Sommerferien ruhig noch ein bisschen verlängern. Oder sie sagen, ja, wir freuen uns auf die Schule. Wir haben mal gefragt.
1: Ein bisschen, ja, weil 6 Wochen schon ziemlich lang, aber es ist auch schön, mal so lange frei zu haben.
2: Also ja, ich freue mich generell immer auf Schule, weil ich finde Schule einfach toll. Ich möchte auch später mal als Beruf Lehrer werden. Die Ferien sind natürlich auch gut, aber wenn dann die Schule beginnt, freue ich mich am meisten auf Englisch auf jeden Fall.
3: Also das Schöne ist, dass man Freunde hat, dass man was Neues lernt. Manchmal ist es halt aber auch anstrengend, wenn man zum Beispiel viele Hausaufgaben hat oder so und man, keine Ahnung, gerade einfach keine Lust auf Schule hat, weil es warm ist und dann hat man Kopfschmerzen oder so.
4: Das Schöne ist, dass man halt immer mehr weiß am Ende, dass auch man halt auch da Freunde hat, die einen unterstützen beim Lernen zum Beispiel. Und das, was ich nicht so schön finde, ist, dass man halt auch die ganze Zeit Wissen in seinen Kopf stecken muss quasi. Das nervt manchmal auch.
0: Aber wenn das Wissen erstmal im Kopf steckt, kann man eine ganze Menge damit anfangen. Einen schönen Schulstart am Montag. Allen Schulkindern und allen ABC-Schützen heute eine richtig tolle Party.

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2: Wir schauen auf die Temperaturen. Hammer unter Wiesenthal meldet aktuell 5 Grad, Hoyerswerda 10, in Bad Düben 14 Grad und Bad Elster momentan 15 Grad. Es wird heiß heute noch einmal, 34 bis 37 Grad, ein Tag mit richtig viel Sonnenschein. Am Nachmittag vereinzelt ein paar Wolken, aber es bleibt trocken. Das mit dem Trocken könnte sich morgen schon ändern. Schauerartiger Regen, auch einzelne kräftige Gewitter sind morgen am Sonntag möglich. Aber erst einmal starten wir morgen mit Sonnenschein in den Tag. Die Temperaturen morgen 24 bis 28 Grad. 6.31 Uhr, der MDR Sachsen Verkehrsservice. Weiterhin der Hinweis, im Landkreis Sächsische Schweiz, Osterzgebirge zwischen Zaukerode und Freital, Behinderungen wegen einer Ölspur. Staus und Blitzer, Verkehrsbehinderungen. Wenn Sie was sehen unterwegs auf den Straßen, können Sie uns melden, jederzeit kostenfrei. Unter 0800 637 5637. Schnell und aktuell, der MDR Sachsen Verkehrsservice.
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0: 9 Minuten nach 6:30 und das am Sonntagmorgen. Sie hören das Sachsenradio. Sportlich wird es bei uns. Wir schauen mal auf die vergangene Nacht, denn der Hamburger Sprinter Owen Anser ist bei der EM in Birmingham der 200-Meter-Konkurrenz echt davongerannt. Seinem starken Schlussspurt konnte auf der Zielgeraden niemand mehr folgen. Am Ende hieß es Gold. Darf er aber die Goldmedaille behalten? Der Sprinter könnte seinen 200-Meter-Titel und auch die Bronzemedaille über die 100 Meter wieder verlieren, denn schließlich fordert die nationale Anti-Doping-Agentur eine Sperre von 4 Jahren für den Hamburger wegen einer nicht zustande gekommenen Dopingprobe, heißt es. Claudia Hogestrat über den schnellsten Papa in Europa über 200 Meter.
1: Die Goldmedaille von Owen Anser ist vor allem für einen.
2: Ich würde die meinem Sohn widmen. Er ist 3. Er hat mir eben gerade noch gesagt, Papa, zünde den Turbo.
1: Und das hat Owen Anser gemacht, den Turbo gezündet.
3: Jetzt, da es aus der Kurve herausgeht, hat er schon einen kleinen Vorsprung zusammen mit Zarnel Hughes. Zarnel Hughes als Erster, Owen Anser auf der 2. Position und er momentan der Schweizer. Jetzt kommt Owen Anser, Owen Anser setzt sich ab, das wird ein Sieg. Oh, Owen Anser holt Gold! Er ist Europameister!
1: Die erste deutsche EM-Goldmedaille über 200 Meter seit 44 Jahren. Owen Anser, über 200, der schnellste Papa Europas.
2: Ich kann mich noch an eine Situation erinnern, da waren wir bei meinen Eltern. Und da hat er gesagt, also zu seiner Cousine, ey, weißt du was, mein Papa ist richtig schnell. Und sowas ist einfach, ja, bestimmt ist jeder Papa irgendwo da draußen schnell. Aber er ist der Einzige, der sagen kann, mein Papa ist Europameister über 200 Meter.
1: So gelöst wie in diesen Minuten nach dem Titelgewinn in der Interviewzone wirkt Owen Anser selten. Schon gar nicht in den vergangenen Tagen von Birmingham. Fokussiert ja, souverän auch, immer mit einem kleinen Lächeln. Jetzt aber strahlt er.
2: Ja, ich bin einfach glücklich, dass ich die Europameisterschaft mit 2 Medaillen verlassen kann. Mit einer Goldmedaille, was verrückt ist.
1: Ist es komplett. In der Form seines Lebens, mit dem Mut der Verzweiflung, hat Owen Anser alles auf die Bahn gebracht. Tatsächlich die letzten Wochen einfach ausgeblendet. Den mutmaßlich verweigerten Dopingtest, die drohende 4-Jahres-Sperre. Geholfen haben ihm viele, aber die Situation leichter gemacht hat vor allem sein Sohn.
2: Der genießt die Zeit, wenn er mit Papa sein kann. Dann schalten wir alles Negative irgendwie aus. Wir genießen die Zeit zusammen. Ja, gehen Kaffee trinken, er kriegt sein Babycino und wir sitzen da und reden und das ist einfach was Schönes.
1: Er kann gerade nichts tun, außer schnell laufen, hat er gesagt. Und das hat er gemacht. Nun muss Owen Anser warten, ob er die Medaillen von Birmingham behalten darf. Bis das Sportschiedsgericht entscheidet, kann es lange dauern. Aber auf jeden Fall bis dahin bleibt Owen Anser Europas schnellster Papa über die 200 Meter.
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0: Es ist Wochenende, ein schönes wünsche ich Ihnen und vielleicht feiern Sie ja mit, denn Dresden feiert das Canaletto Stadtfest an diesem Wochenende. Und das heißt, bis Sonntag hat sich die Innenstadt in eine riesige Open-Air-Bühne verwandelt. Rund 1000 Künstler auf 11 Bühnen und auf dem Schlossplatz. Da kommen auch Weinliebhaber auf ihre Kosten, während das Boulevardtheater den Neumarkt bespielt. Und für alle, die selbst gerne mal anpacken oder sich einfach mal ausprobieren wollen, ideal und richtig ist die Handwerkermeile dafür. Stadtfestkoordinator Frank Schröder.
1: Da stellen sich die ganzen Innungen aus Dresden und Umgebung vor, von den Tischlern über die Zimmermannsleute, die Töpfer. Und das sind viele Mitmachaktionen für die Kinder vor allen Dingen, wo man einfach mal in das Handwerk hineinschnuppern kann, mal sich selber ausprobieren kann, mit den Leuten ins Gespräch kommen. Das ist alles auf der Handwerkermeile möglich.
0: Und sportlich und vereinsnah geht es auf dem Altmarkt zu. Und dort präsentieren sich die ganz großen Sportclubs.
1: Wir haben die ganzen großen Vereine aus Dresden, natürlich ganz vorn dran Dynamo Dresden, aber eben halt auch die Monarchs, die Eislöwen, die SC-Mädels, alle sind auf dem Altmarkt dabei, um sich dort auch zu präsentieren, Autogrammstunden zu geben. Man kann diese Sportart mal selbst erleben, indem man mal den Ball oder was es auch immer als Spielelement gibt, selbst in die Hand nimmt und dort mal Ballwerfen macht.
0: Handwerklich oder sportlich, alles ist möglich, egal ob nun Live-Musik, Boulevardtheater, Blaulichtmeile. Canaletto Stadtfest in Dresden ist an diesem Wochenende und der krönende Abschluss dann Sonntagabend um 21.45 Uhr, das Höhenfeuerwerk.

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3: Angenehm frisch starten wir in diesen Sonnabend. Temperaturen vielerorts 10 bis 15 Grad, aber es geht rauf mit den Werten auf heiße 34 bis 37 Grad. Im höheren Bergland sogar Werte um 30 Grad. Der Tag wird sonnig, ein paar wenige Wolken und es bleibt trocken.
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4: Mit Thomas Lopausch. Guten Morgen. Hitze soll als Todesursache ausdrücklich auf Totenscheinen vermerkt werden. Das fordert die Deutsche Stiftung Patientenschutz. Vorstand Eugen Brisch sagte der Rheinischen Post, es müsse auch festgehalten werden, ob der Hitzetod im Krankenhaus, Pflegeheim oder zu Hause eingetreten sei. Nur so lasse sich offenlegen, wie schlecht Bund und Länder auf die gesundheitlichen Folgen des Klimawandels vorbereitet seien. Bisher beruhen die vom Robert-Koch-Institut herausgegebenen Zahlen zu Hitzetoten in Deutschland auf statistischen Modellrechnungen. Konkret erfasst werden die Fälle nicht. Die Bundesagentur für Arbeit will stärker gegen den organisierten Leistungsmissbrauch vorgehen. Eines von bundesweit 5 Kompetenzzentren wird in Chemnitz angesiedelt. Das hat der Sprecher der Agentur MDR Sachsen bestätigt. Das Zentrum soll voraussichtlich für Sachsen und Bayern zuständig sein. Es geht darum, gegen Verbrecherbanden vorzugehen, die im großen Stil Leistungen wie Kurzarbeitergeld oder Unterkunftskosten erschleichen. Ein bekanntes Beispiel dafür ist die Unterbringung von Arbeitslosen in Schrottimmobilien, für die überhöhte Mietkosten abgerechnet werden. In den kommenden 2 Jahren soll die Förderung für Ganztagsangebote an den sächsischen Schulen weiter gekürzt werden. Dagegen wenden sich der Ganztagsschulverband und der Lehrerverband. Sie fordern, die bisherige Finanzierung mindestens abzusichern. Schulen, Horte und Kooperationspartner benötigten Planungssicherheit, um Angebote zu erhalten oder neue aufzubauen, hieß es. Im Entwurf für den Doppelhaushalt 2027-28 sind 30 Millionen Euro für die Unterstützung vorgesehen, 2024 waren es noch 45 Millionen. Bei der Leichtathletik EM in Birmingham hat der Hamburger Owen Ansa im 200-Meter-Sprint die Goldmedaille gewonnen. Er schrieb damit deutsche Sprintgeschichte, wie Jens-Jörg Rieck berichtet.
5: Das hat es seit 44 Jahren nicht gegeben. Der Europameister über 200 Meter kommt aus Deutschland. In 19,95 Sekunden sprintete Owen Ansa zu Gold, dem größten Erfolg seiner Karriere. Allerdings steht der Titel genau wie seine Bronzemedaille über 100 Meter unter Vorbehalt. Dem Hamburger droht wegen eines vermeintlich verweigerten Dopingtests eine Sperre. Auch Emil Adjekum beendete mit Silber über 400 Meter Hürden eine lange Durchstrecke. Er ist der erste Deutsche seit 40 Jahren mit einer EM-Medaille auf dieser Distanz. Nur Weltrekordhalter Carsten Warholm war für den Berliner nicht zu schlagen. Silber gewann auch Diskuswerferin Shanice Kraft.
4: Bei den Schwimm-Europameisterschaften in Paris hat das deutsche Team am Abend 3 Medaillen geholt. Isabel Gose und Maja Werner aus Magdeburg gewannen über 1500 Meter Freistil Silber und Bronze. Angelina Köhler sicherte sich Silber über 100 Meter Schmetterling. Das waren Nachrichten von MDR Sachsen. 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
3: Und damit ist es genau 7.03 Uhr. Guten Morgen, der MDR Sachsen Verkehrsservice. Keine Störungsmeldungen im Moment. Also wenn Sie unterwegs sind auf den Straßen bei uns im Freistaat, gute und sichere Fahrt, es rollt. Und wenn Sie doch was sehen sollten, Staus, Blitzer, Verkehrsbehinderungen, meine ich, das können Sie uns jederzeit rund um die Uhr kostenfrei melden. Unter 0800 637 5637. Schnell und aktuell, der MDR Sachsen Verkehrsservice.
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3: Und das kurz nach 7, der frühe Vogel, ... Genau, also bei diesen angenehmen Temperaturen zeitig aufstehen macht Spaß. Hausputz, Kuchen backen, einkaufen und später dann ganz viel Zeit am Badesee.
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0: Sportlichen guten Morgen wünsche ich Ihnen. 7:10 am Sonntagmorgen und bei diesen frischen Temperaturen. Vielleicht sind Sie ja auch gerade schon zurück von Ihrer Joggingrunde und Sport ist genau unser Thema. Bei der Leichtathletik-Europameisterschaft in Birmingham geht es heute Vormittag schon um Medaillen. Die Geher, die machen sich flugs auf den Weg über die Halbmarathon- und die Marathonstrecke und aus sächsischer Sicht gibt es zwei Höhepunkte. Schon in der Mittagssaison, also in der Mittagssession sozusagen, stehen die Vorläufe über die 4x100 Meter der Frauen an und mit dabei die Chemnitzer Sprinterin Rebecca Haase. Am Abend folgt dann das Finale und wie Rebecca Haase die Aussichten der Staffel einschätzt, das haben wir sie mal gefragt.
1: Natürlich haben wir uns mit den Staffeln schon das Ziel gesetzt, auf jeden Fall um die Medaillen zu laufen und wir wissen auch, dass wir um Gold laufen können. Dafür muss aber wie jedes Mal bei einer Staffel das alles passen. Dafür haben wir auch die Erfahrung und da werden wir auch alles geben in beiden Staffeln, weil dieses Jahr kommt ja auch noch die 4x100 Meter Mix dazu, natürlich Vollgas zu geben.
0: Vollgas. Und ein weiterer Höhepunkt sind die 1500 Meter der Männer mit dem Leipziger Robert Faken, der in diesem Jahr ja schon zweimal den deutschen Rekord über diese Distanz verbessert hat. In seinem Vorlauf gestern erreichte er souverän das Finale und zu seinem Ziel, sagte er.
2: Ich komme jetzt hier nicht her, um nach irgendeiner Medaille zu greifen, möchte ganz gern gewinnen. Das ist das große Ziel und ich finde immer, das ist die beste Einstellung, in ein Rennen reinzugehen, weil so kann man das Maximale erreichen. Und ich habe kein Problem damit, das irgendwie laut auszusprechen. Am Ende des Tages, wenn irgendwas nicht funktioniert, kann man sie immer noch danach hinstellen und das einordnen. Aber erstmal versuche ich hier eine Goldmedaille im Hals zu haben.
0: Ganz genau. Wir drücken die Daumen. Robert Faken läuft sein Finale heute Abend.

0: In 10 Minuten ist es 19:30. Sonntagmorgen, Sie hören das Sachsenradio und vielleicht schon Badetasche gepackt oder gerade dabei. Na dann, das Buch natürlich muss auch immer noch mit rein. Und Buch ist ein gutes Stichwort. Ein Bücherschrank mitten im Chemnitzer Stadtteil Kassberg. Für viele inzwischen ist das ganz normal, selbstverständlich, denn vor 3 Jahren, da haben ihn einige Anwohner aufgestellt. Und kurz darauf entstand dann daraus wiederum der Verein Bücherhelden. Und der will einfach Lust auf Lesen machen. Und das offenbar mit Erfolg, denn jetzt wird der 3. Geburtstag gefeiert. Und dazu habe ich mit Ursa Rüffer von den Bücherhelden gesprochen und gefragt, warum braucht Chemnitz so einen Verein wie ihre Bücherhelden?
1: Wir sind der Meinung, dass Literatur für alle kostenlos zugänglich sein sollte. Und deswegen sind öffentliche Bücherschränke sehr wichtig, damit einfach jeder zu jeder Tages- und Nachtzeit einfach hingehen kann, sich ein Buch nehmen kann, ein Buch reinstellen kann. Und darüber hinaus organisieren wir Lesungen, wir machen ganz viel für Kinder, wie jetzt einen ganz großen Grundschulwettbewerb. Also wir kümmern uns einfach darum, dass die Literatur weiter unters Volk gebracht wird und jeder kostenlosen Zugang dazu hat und auch nicht den Kontakt dazu verliert, also sondern dass Literatur weiter zum Anfassen ist und zum Miterleben und zum Mitgestalten.
0: Und jetzt wird nun der 3. Geburtstag gefeiert. Was haben Sie sich dafür ausgedacht?
1: Wir feiern im Schoko, das ist auf dem Kassberg, eine ganz, ganz schöne baskische Tapasbar mit einem tollen großen Außenbereich. Wir haben Live-Musik, wir haben 3 wunderbare AutorInnen, lokale Chemnitzer auch, die auch viele schon kennen werden, die lesen aus ihren Werken. Und natürlich gibt es total leckeres Essen, es gibt leckere Getränke, das Wetter wird perfekt. Also es wird ein wunderbarer Sommerabend und wir nennen das die Nacht der Geschichten. Und wir freuen uns auf ganz viele Leute, die vorbeikommen, die mit uns feiern. Es gibt tolle Geschenke zu gewinnen durch ein kleines Quiz. Also wir haben ganz viel vorbereitet und es wird einfach ein tolles Fest.
0: Und bei dem Thema lokale Autorin hake ich nochmal nach. Sie sagten ja, lokale Autorin lesen vor. Was lesen Sie denn?
1: Ganz, ganz gemischt. Wir haben Annemie Lang, das ist eine junge Autorin, die gerade ihren ersten Debütroman veröffentlicht hat, eine Coming-of-Age-Geschichte, die sehr tiefgreifend ist und auch sehr zum Nachdenken anregt. Dann haben wir Alexander Büttner, der entführt uns in seine Welt Aquileria, das ist eine Fantasy-Welt, so ein bisschen mittelalterlich angehaucht. Und dann kommt Silke Weitzel, die ist sehr bekannt hier in Chemnitz, die hat schon mehrere Bücher veröffentlicht. Und die wird uns aus ihrem Gedichtband vorlesen, auch einige Stücke, die sie noch nicht veröffentlicht hat. Und dann ganz zum Schluss gibt es noch Live-Musik von Lilly und Marc. Das ist auch ein Chemnitzer Musikerduo, die uns noch weiterhin den Abend dann versüßen werden.
0: Besten Dank, Urs Rüffer von den Bücherhelden in Chemnitz. Also herzliche Einladung damit an alle Literaturfans. Das Sommerfest der Bücherhelden in Chemnitz auf dem Kassberg, 16 Uhr geht's schon los.

7.26 Uhr, der MDR Sachsen-Verkehrsservice. Die A38 Richtung Leipzig ist zwischen Leipzig-Neue Harte und Leipzig-Süd nach einem Unfall gesperrt. Bitte eine Rettungsgasse bilden. Die A38 Richtung Leipzig ist nach einem Unfall gesperrt. Und zwar zwischen Leipzig-Neue Harte und Leipzig-Süd.

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9: Die Temperaturen heute Morgen. Der Blick nach Meißen. 18 Grad im Plauen. 12. Solan, Spree 8 Grad. Und Zinnwald meldet 18 Grad bereits. Sonnig. Am Nachmittag ein paar wenige Wolken und es bleibt trocken. Und die Temperaturen noch mal sehr heiß. 34 bis 37 Grad. Auch im höheren Bergland sogar Temperaturen um 30 Grad. Morgen dann leichte Wetteränderung. Aber erst einmal geht es in den Sonntag dann mit Sonnenschein. Dann ziehen dichtere Wolken herein und gebietsweise sind Regenschauer und auch kräftige Gewitter möglich. Die Temperaturen 24 bis 28 Grad. Der Blick auf nächste Woche. Am Montag gibt es Sonne, Wolken, einzelne Schauer und 21 bis 24 Grad. 7.31 Uhr der MDR Sachsen Verkehrsservice. Weiterhin die Meldung, die A38 Richtung Leipzig ist zwischen Leipzig-Neuer Hart und Leipzig-Süd nach einem Unfall gesperrt, zurzeit Stau. Bitte eine Rettungsgasse bilden. Wenn Sie Stausblitzer, Verkehrsbehinderungen sehen, jederzeit rund um die Uhr kostenfrei, können Sie es uns melden und zwar unter 0800 637 5637. Schnell und aktuell. Der MDR Sachsen Verkehrsservice.
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1: Marius Müller-Westernhagen mit seinem Klassiker, und wie recht hat er doch. Und das hier ist das Sachsenradio am Sonntagmorgen. Es ist Schulanfang heute. Für viele kleine Erstklässler beginnt heute ein neuer Lebensabschnitt. Ja, für die Älteren gehen heute die Sommerferien ins Finale. Am Montag klingelt dann wieder sozusagen die Schulglocke. Und vielleicht geht's dafür heute ja für Sie nochmal alle auf die Schiene. Ganz genau, denn mit der Fichtelbergbahn, der Lößnitz-Kronbahn und auch der Weißeritztalbahn dürfen Kinder bis 14 Jahre heute kostenlos fahren.
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1: Musik in der Kirche, das klingt nach Bach, nach alten deutschen Melodien. Doch in Kamenz wird nächste Woche ein Kantor feierlich in sein Amt eingeführt, der von ziemlich weit herkommt. Seine neue Gemeinde in Kamenz und Umgebung hofft auf frischen Wind aus dem fernen Osten. Andreas Roth hat diesen Mann, diesen neuen Kantor, an seinem ersten Arbeitstag begleitet.
2: Endlich ist der Neue da und vor der Kunnersdorfer Kirche weiß man, bei einem Kantor kommt es nicht nur auf den guten Ton an.
3: So ein hübscher junger Mann.
4: Ach, hallo, ich grüße Sie.
3: Ja, freuen wir uns doch.
4: Das freue ich mich auch, sehr schön.
3: Herzlich willkommen in Kunnersdorf.
4: Dankeschön.
2: Sharon Moon hatte einen ziemlich weiten Weg bis zu seiner neuen Stelle in den evangelischen Kirchen in und um Kamenz. An seinem ersten Arbeitstag in der Kunnersdorfer Kirche ist er etwas aufgeregt.
4: Auf jeden Fall. Also muss ich mal erstmal immer durchatmen und ja.
2: Kirchenmusik in Südkorea klingt poppiger als hier. Doch Sharon Moon liebt die Klassik seit seiner Kindheit schon. Wegen ihr ist er nach Deutschland gekommen, nicht um Kantor zu werden.
4: Ich wollte eigentlich Dirigieren zu studieren, genau, ein Dirigent zu werden. Das war mein Ziel.
2: In Deutschland lernte Sharon Moon die Kirchenmusik lieben, studierte sie sogar. Der Sohn eines evangelischen Pastors weiß, Gottes Pläne sind manchmal anders als die eigenen.
4: Er hat immer seinen Plan für den Menschen und für mich auch. Ich würde sagen, dass dieser Beruf als Kantor ist sehr gut zu meinem Glauben und zu meinem Leben passt. Ich kann das miteinander verbinden, was mir wichtig ist. Glaube, Musik und die Arbeit mit Menschen.
5: Der Herr sei hochgelobt.
2: Seine erste Stelle fand der 43-Jährige in Gausig bei Bautzen. Jetzt der Umzug nach Kamenz. Seine neue Gemeinde wartet schon seit über einem halben Jahr auf einen neuen Musiker.
6: Das ist sehr, sehr schön, dass wir endlich einen neuen Kantor haben.
7: Vielleicht bringt er andere Impulse mit und es lebt bei uns hier wieder in Kunnersdorf etwas auf. Da bin ich ein bisschen traurig drüber, dass es nicht ganz so aktiv ist.
2: Joachim Grönert, der Pfarrer in Kunnersdorf und Kamenz, freut sich auf frische Ideen aus dem fernen Osten.
8: Wir hoffen aber eben auch, dass die Jugend wieder stärker mit eingebunden werden kann und dass er da auch ruhig mal Ideen aus Südkorea mit einfließen lassen kann.
2: Eines beweist der neue Kantor schon an seinem ersten Arbeitstag, als er eine Melodie aus seiner Heimat spielt. Die Kunnersdorfer Orgel kann auch Koreanisch.

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2: Es wird ein heißer Schulanfang heute und das bei Temperaturen von 34 bis 37 Grad. Noch einmal sonnig, am Nachmittag ein paar Wolken, aber es bleibt überwiegend trocken. Morgen sind dann Regenschauer und auch Gewitter möglich bei maximal 28 Grad.
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3: Mit Thomas Lopau. Guten Morgen. Hitze soll als Todesursache ausdrücklich auf Totenscheinen vermerkt werden. Das fordert die Deutsche Stiftung Patientenschutz. Vorstand Eugen Brisch sagte der Rheinischen Post, es müsse auch festgehalten werden, ob der Hitzetod im Krankenhaus, Pflegeheim oder zu Hause eingetreten sei. Nur so lasse sich offenlegen, wie schlecht Bund und Länder auf die gesundheitlichen Folgen des Klimawandels vorbereitet seien. Bisher beruhen die vom Robert-Koch-Institut herausgegebenen Zahlen zu Hitzetoten in Deutschland auf statistischen Modellrechnungen. Konkret erfasst werden die Fälle nicht. Im Waldbrandgebiet bei Plauen im Vogtland gibt es kein offenes Feuer mehr, das sagte Einsatzleiter Patrick Heinritz, MDR Sachsen. Die Zahl der Einsatzkräfte sei auf 100 reduziert worden. Sie waren laut Heinritz in der vergangenen Nacht weiter damit beschäftigt, tief im Boden sitzende Glutnester zu beseitigen. Die andauernden Löscharbeiten wirken sich auch auf den 35. Städtelauf von Plauen nach Hof aus, der heute stattfindet. Die Läufer werden quasi umgeleitet, wie MDR Sachsen-Reporter Bernd Schädlich berichtet.
4: Wegen der Sperrung des Waldes bei Mesbach führt die Strecke jetzt entlang der Elster nach Straßberg und dann weiter nach Kürbitz auf die ursprüngliche Route. Insgesamt haben sich fast 250 Sportlerinnen und Sportler für die traditionsreiche Veranstaltung der beiden Partnerstädte angemeldet. Mehr als die Hälfte will die komplette Distanz über 33 Kilometer in Angriff nehmen. Daneben sind auch eine Strecke von 16,5 Kilometer für Läufer und Nordic Walker sowie ein 8-Kilometer-Lauf im Angebot. Der Startschuss fällt um 8.30 Uhr auf dem Concordia-Sportplatz in Plauen. Anmeldungen sind vor Ort noch möglich.
3: Im Landkreis Meißen können die neuen Elektrofähren über die Elbe ab heute 8 Wochen lang kostenlos genutzt werden. Wie die Verkehrsgesellschaft Meißen mitteilte, gilt das Angebot nicht nur für Fußgänger, sondern auch für Radfahrer. Damit sollen die schwimmenden Elbquerungen als attraktive Verbindung auch für den Radverkehr beworben werden. Die Verkehrsgesellschaft Meißen erklärte, die Fähren seien ein etablierter Bestandteil des regionalen Verkehrsnetzes und nicht nur wichtig für Pendler, sondern auch für den Tourismus. Von den insgesamt 4 Verbindungen im Landkreis werden bereits 3 voll elektrisch betrieben. Bei der Leichtathletik-EM in Birmingham hat der Hamburger Owen Ansah im 200-Meter-Sprint die Goldmedaille gewonnen. Er ist der erste deutsche Europameister in dieser Disziplin seit 44 Jahren. Die Hallenserin Janice Kraft wurde Vize-Europameisterin im Diskuswurf. Mit Silber über 400 Meter Hürden holte Emil Agiekum die erste Medaille in dieser Disziplin für Deutschland seit 40 Jahren. Das waren Nachrichten von MDR Sachsen. 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
2: Es wird ganz genau 8.03 Uhr. Guten Morgen, der MDR Sachsen Verkehrsservice. Die A38 Richtung Leipzig ist zwischen Leipzig-Neuerhardt und Leipzig-Süd nach einem Unfall gesperrt, zurzeit Stau. Staus, Blitzer, Verkehrsbehinderungen, rund um die Uhr, jederzeit kostenfrei, können Sie es uns melden unter 0800 637 5637. Schnell und aktuell, der MDR Sachsen Verkehrsservice.
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2: Ich wünsche Ihnen einen schönen Sonnabend. Und das natürlich heute Morgen mit uns gemeinsam.
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0: 16 nach 8 und das am Sonntagmorgen. Schönes Wochenende wünsche ich Ihnen. Und trotz der Hitze, ja, der Ball rollt in der Fußballregionalliga Nordost. Da steht nämlich heute das große Spitzenspiel an. Der Tabellenzweite, der Chemnitzer FC, empfängt den Dritten, den FC Erzgebirge Aue. Und beide Mannschaften sind punktgleich und dazu ist Chemnitz gegen Aue ja auch ein echtes Bezirksderby, wie es so früher mal hieß. Und fürs Derby gelten eigene Gesetze. Das weiß auch CFC-Coach Benjamin Duda.
1: Gleichgültig vom Tabellenbild oder auch von der taktischen Ausrichtung geht es in allererster Linie darum, natürlich ein Derby zu spielen und vor allem auch zu bearbeiten, zu bekämpfen, wo es kracht, wo es rappelt, wo Leben in der Bude ist, wo wir auch unsere Heimstärke einmal mehr deutlich machen. Deswegen müssen wir uns voll und ganz mit Herz und Nieren darauf einlassen, dieses Spiel auch klug, clever zu führen, vor allem aber auch emotional intensiv, so wie wir halt auch Fußball spielen wollen.
0: 14.000 Karten möchten die Chemnitzer für das Spiel verkaufen. Mehr sind aus Sicherheitsgründen nicht möglich. Und das letzte Duell, wir erinnern uns, der beiden Mannschaften, das war das Halbfinale im Sachsenpokal Ende April. Damals mit dem besseren Ende für die Veilchen. Aue-Trainer Schubitze hat gute Erinnerungen.
2: Also deswegen spielt man auch Fußball oder steht draußen und versucht dann halt seine Mannschaft in die richtige Richtung zu lenken. Die wollen doch ein wenig zulassen, beziehungsweise Spiel in unsere Richtung lenken, sodass dann Gegner ihre Stärke nicht ausspielen kann. Und bleibe ich dabei, ob das uns gelingt oder nicht, das wird man am Samstag am besten sehen.
0: Ganz genau. Und wir sind gespannt. Spitzenspiel und Derby in der Regionalliga Nordost. Chemnitz gegen Aue Anstoß ist heute um 16 Uhr. Und bei uns im Sachsenradio und im MDR Fernsehen sind Sie live dabei.

0: Sehr gern. Barry Manilow beim Sachsenradio und das um 8.18 Uhr. Schönen guten Morgen. Es geht zu unseren polnischen Nachbarn. Und da ist eines bekannt, also sie ist größer als die Christusstatue von Rio de Janeiro, die neue Marienstatue, die heute in Polen eingeweiht wird, heute zu Maria Himmelfahrt. Sie gehört damit auch zu den größten Marienmonumenten der Welt und sie hat sogar eine Aussichtsplattform. Wo sie steht, bei unseren polnischen Nachbarn Palina Milling, hat sie sich schon angesehen.
1: Woiwodschaft Kujawien-Pommern, Zentralpolen, flaches Land, typische Landidylle, Maisfelder, Kornfelder und mittendrin eine gigantische Maria. Wir sind enorm beeindruckt. Die Statue gefällt uns sehr, auch wie sie hier platziert wurde. Ich bin so gerührt, mir fehlen die Worte, einfach wunderbar. Das Gelände ist sehr schön und die Statue noch schöner. Erzählen Besucherinnen, die sich das Denkmal aus der Nähe anschauen. Die Statue ist ähnlich hoch wie der Turm von Pisa, etwas mehr als 55 Meter. Das ist die größte Maria in Europa. 3400 Kubikmeter Beton plus ca. 500 Tonnen Stahl. Also wir haben hier ein schweres, großes Denkmal. Erklärt Tomasz Dziurny, Geschäftsführer des Bauunternehmens. Die Statue steht auf einem Sockel, der an eine Krone erinnert. Es ist eine Eisenbetonkonstruktion, sowohl die Maria selbst als auch die Krone. Auf der Krone befindet sich eine Terrasse mit Aussicht, ein außergewöhnliches Projekt, denn man wird hinaufgehen können. Die Bauarbeiten dauerten nur anderthalb Jahre, ziemlich kurz für das herausfordernde Projekt. Bartłomiej Niesłuchowski hatte dabei die Aufsicht. Das Denkmal soll 300 Jahre lang halten und die Wartung der Statue soll möglichst wenig kosten, damit sie keine Belastung für kommende Generationen wird. Die Statue reinigt sich quasi selbst, der Beton hält jeder Witterung stand. Die innovative Maria ist aus hellem Beton gefertigt. Sie trägt ein fließendes Gewand, ihre Arme sind offen, sie schaut freundlich hinunter. Die Stifter sind Eheleute Roman und Grażyna Karkosik. Sie stehen seit Jahren auf der Liste der reichsten Menschen des Landes. Es soll umgerechnet mehr als 20 Millionen Euro gekostet haben. Es ist besser, für so etwas Geld auszugeben, als für irgendeinen Unsinn. Ich bin gläubig, ich trage den Glauben in meinem Herzen, ich bin für diese Statue, sagt ein weiterer Besucher. In der Gegend, wo die XXL-Maria nun steht, dürfte es demnächst viele Touristen geben. Eine regelmäßige Bus- oder Bahnverbindung direkt zum Denkmal gibt es bisher nicht. Man muss mit dem eigenen Auto anreisen oder mehrere Kilometer zu Fuß zurücklegen.
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12: Die Temperaturen heute Morgen: Bärenstein 22 Grad, Bad Muskau 19, in Stolberg 22 Grad und Döbeln meldet momentan 20 Grad. Es wird heiß heute nochmal, 34 bis 37 Grad. Viel Sonnenschein am Nachmittag, ein paar Wolken und es bleibt weiterhin trocken. Die weiteren Aussichten, der Blick auf morgen und auf nächste Woche, den hat gleich Josefine Bechler aus dem MDR Wetterstudio. 8.31 Uhr, der MDR Sachsen Verkehrsservice, und das geht schnell, keine Störungsmeldungen. Kommen Sie gut und sicher ans Ziel, und wenn Sie doch Staus, Blitzer, Verkehrsbehinderungen sehen, jederzeit rund um die Uhr kostenfrei, können Sie es uns melden. Und zwar unter 0800 637 5637. Schnell und aktuell. Der MDR Sachsen Verkehrsservice.
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1: Sonnigen guten Morgen, Josefine Bechler.
2: Guten Morgen, Peggy.
1: Und die Sonne, die gibt richtig Power heute nochmal.
2: Ja, also die Temperatur, die steigt auch hier immer mehr an. Also wir haben jetzt aktuell schon 26 Grad in Kallenberg-Langberg, das ist in der Nähe von Chemnitz. Also es ist wirklich jetzt schnell nach oben gegangen und es wird heute auch noch auf bis zu 37 Grad örtlich kommen. Dazu gibt es richtig viel Sonnenschein. Es sind zwar auch im Vergleich zu gestern schon auch mal Wolken am Himmel, aber das wird erst im Laufe des Nachmittags mit so ein paar Quellwolken passieren und da ist natürlich die Sonne auch weiterhin vorhanden.
1: Diese Quellwolken, verdichten die sich morgen Regen? Wie sieht's aus am Sonntag?
2: Ja, es könnte schon in der Nacht passieren, dass einzelne Schauer und Gewitter so vor allem Richtung Raum Leipzig aufziehen. Punktuell können die auch recht kräftig sein, aber wie das vonstatten geht, ist noch schwer zu sagen. Dann zieht es dann morgen mit dieser Luftmassengrenze über uns hinweg. Wird dann auch irgendwo liegen bleiben und sich entladen. Also da können gebietsweise auch schauerartige, teilweise kräftige, gewittrige Regengüsse herniederkommen. Aber es muss nicht. Und ich denke, viele Regionen kommen trotzdem dann morgen trocken durch den Tag. Die Lage ist aber noch auch wieder etwas unklarer. Ich weiß nicht genau, wo es liegen bleibt. Deswegen definitiv morgen nochmal aufs Wetter schauen. Und die Temperatur, die ist aber für alle noch im, sage ich mal, angenehm sommerlich warmen Bereich, so zwischen 23 und maximal 29 Grad.
1: Bleibt es bei den Temperaturen in der ersten Schulwoche oder geht es wieder rauf oder wie?
2: Ein bisschen runter. Also okay. Wir liegen dann unter der 25-Grad-Marke zum Wochenstart und erst im Laufe der Woche, so zum Wochenende, werden voraussichtlich die Temperaturen wieder ansteigen und die erste Wochenhälfte, wahrscheinlich bis Mittwoch, Donnerstag, wird auch noch leicht wechselhaft sein. Also da gibt es einzelne Schauer oder vor allem am Dienstag auch mal gebietsweise Regen.
1: Schön, da macht Lernen wieder Spaß und ich höre schon so manchen sagen, bei diesen Temperaturen, oh, der Sommer geht langsam zu Ende.
2: Ja, aber wir haben August.
1: Nein. Eben. Genau das wollte ich hören. Genau. Richtig, wir haben August und auch das ist Sommer bei Temperaturen von 25 Grad. Dankeschön, Josefine Bechler.
2: Okay, tschüss.
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0: 8.46 Uhr.
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0: Das Wort zum Tag kommt heute von Frank Seibel aus Görlitz.
2: Ach Gott, eigentlich sagt sich das so leicht dahin. Wie auch Gott sei Dank. Gott ist so schön einsilbig, zumindest als Wort. Und kurze Worte mit ein oder zwei Silben sind die wichtigsten. Die Worte, die uns am meisten nahe gehen. Worte, mit denen wir etwas verbinden. Brot, Salz, Milch, Leben, Tod, Liebe, Hass. Wenn's ans Eingemachte geht, ist unsere Sprache knapp und klar. Aber warum einfach, wenn's auch kompliziert geht? Neulich erzählte eine junge Frau von geplatzten Urlaubsplänen. Fahrrad kaputt, Auto kaputt. Das Universum wollte es so nicht, sagte sie. Mir fällt das immer wieder mal auf. Menschen sprechen von einer höheren Ordnung, von einer Kraft, die von oben denkt und lenkt. Mir kommt ein sehr charismatischer, kluger Mann in den Sinn, ein Künstler. Vor Jahren durfte ich mit ihm viele gute Gespräche führen. Er war der Sohn eines Pfarrers aus dem Erzgebirge. Von seinem Vater sprach er voller Achtung, nicht aber von der Kirche. Die hat er als junger Mensch schon hinter sich gelassen. Er hat sich abgestoßen oder auch sie hat ihn abgestoßen. Ich bin mir aber ziemlich sicher, den Kosmos des Glaubens hat er nie verlassen. Wir haben viel über Musik gesprochen. Darüber, wie Musik Menschen verzaubert und verbindet. Wie Musik all die Mauern einreißen kann, die Menschen zwischen sich errichten. Aber das war ja nur der Anfang, geheimnisvoll auf mittlerer Stufe. Manchmal kam Naturwissenschaft ins Spiel. Die Welt, in der alles messbar und vermessbar ist. Der weise Mann hatte kluge Brüder. Einer war Physiker. Wenn der ins Spiel kam, wurde es richtig abgedreht. Ich hörte Sätze über Zeit und Raum, über Einstein, über geheimnisvolle Wege von kleinsten Teilchen voller Energie. Quantenphysik, mein Gott, wie kompliziert. Es ging um Wünsche und Gedanken, die durchs Weltall düsen. Funkverbindungen zwischen Menschen an ganz verschiedenen Orten, ganz ohne Technik. Ich glaube, der weise alte Künstler hat viel über Gott gesprochen, aber er hat immer Universum gesagt, obwohl das Wort viel länger ist.
0: Das Wort zum Tag heute kam von Frank Seibel aus Görlitz. Sie hören MDR Sachsen, 12 Minuten vor 9.

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5: Dieser Sonnabend wird heiß, auch für die ABC-Schützen. Die Temperaturen 34 bis 37 Grad, vereinzelt ein paar Wolken, im Bergland sogar um 30 Grad.
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6: Mit Thomas Lopau, guten Morgen. Im Waldbrandgebiet bei Plauen im Vogtland gibt es aktuell kein offenes Feuer mehr, das sagte Einsatzleiter Patrick Heinritz, MDR Sachsen. Die Zahl der Einsatzkräfte sei auf 100 reduziert worden. Sie waren laut Heinritz in der vergangenen Nacht weiter damit beschäftigt, tief im Boden sitzende Glutnester zu beseitigen. Tagsüber solle auch wieder schwere Technik eingesetzt werden. Der am Dienstag südlich von Plauen ausgebrochene Brand hat 7 Hektar Wald vernichtet. Die andauernden Löscharbeiten wirken sich auch auf den traditionellen Städtelauf von Plauen nach Hof aus, der am Morgen begonnen hat. Ein Teil der Strecke musste dafür verlegt werden. Nach dem schweren Unwetter in der sächsischen Schweiz vor 2 Wochen werden die gesperrten Wanderwege schrittweise freigegeben. Wie der Staatsbetrieb Sachsenforst mitteilte, sind unter anderem die Schwedenlöcher wieder erreichbar. Welche Schäden es dort gab, erklärt MDR Sachsen-Reporterin Luise Schermesser.
7: Nach dem Sturm mussten nicht nur viele abgebrochene Bäume und Äste weggeräumt werden, auch Reparaturarbeiten standen an. Einige der Treppen waren beschädigt. Auch der Weg von den Schwedenlöchern durch den Amselgrund zur Ratewalder Mühle ist wieder freigegeben. Für einen Rundweg über die Bastei sind dadurch 2 Alternativen möglich. Der Originalweg am Amselsee entlang ist nicht begehbar, da der Amselsee weiterhin gesperrt ist. Die Schäden dort sind so schwer, dass laut Sachsenforst vermutlich erst im Oktober der Weg für Touristen und Einheimische freigegeben werden kann.
6: Hitze soll als Todesursache ausdrücklich auf Totenscheinen vermerkt werden, das fordert die Deutsche Stiftung Patientenschutz. Vorstand Eugen Brisch sagte der Rheinischen Post, es müsse auch festgehalten werden, ob der Hitzetod im Krankenhaus, Pflegeheim oder zu Hause eingetreten sei. Nur so lasse sich offenlegen, wie schlecht Bund und Länder auf die gesundheitlichen Folgen des Klimawandels vorbereitet seien. Bisher beruhen die vom Robert-Koch-Institut herausgegebenen Zahlen zu Hitzetoten in Deutschland auf statistischen Modellrechnungen. Konkret erfasst werden die Fälle nicht. Bei der Leichtathletik-EM in Birmingham hat der Hamburger Owen Ansah im 200-Meter-Sprint die Goldmedaille gewonnen. Er ist der erste deutsche Europameister in dieser Disziplin seit 44 Jahren. Die Hallenserin Janice Kraft wurde Vize-Europameisterin im Diskuswurf. Mit Silber über 400 Meter Hürden holte Emil Agekum die erste Medaille in dieser Disziplin für Deutschland seit 40 Jahren. Bei den Schwimm-Europameisterschaften in Paris hat das deutsche Team am Abend 3 Medaillen geholt. Isabel Gose und Maja Werner aus Magdeburg gewannen über 1500 Meter Freistil, Silber und Bronze. Angelina Köhler sicherte sich Silber über 100 Meter Schmetterling. Jarafei Riefstahl aus Chemnitz war im Vorlauf ausgeschieden. Das waren Nachrichten von MDR Sachsen. 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
5: 3:09, guten Morgen, der MDR Sachsen Verkehrsservice. In Freital ist die Schachtstraße zwischen Dresdner Straße und Döhlener Gewerbering wegen eines Polizeieinsatzes gesperrt. Ansonsten keine Störungsmeldungen, auch keine Blitzermeldungen, aber wenn Sie was sehen auf den Straßen, Staus, Blitzer, Verkehrsbehinderungen, können Sie uns melden, kostenfrei. Unter 0800 637 5637, schnell und aktuell, der MDR Sachsen Verkehrsservice.
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5: Das letzte Sommerferienwochenende. Am Montag pfeift dann wieder ein anderer Wind. Naja, ob starker Wind oder leichter Wind oder erstmal klingelt dann am Montag für viele die Schulglocke. Aber es ist erstmal Wochenende. Also zwischen Leipziger Neuseenland und Lausitzer Seenland Ihnen ein sommerliches, schönes Wochenende.
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Allen Geburtstagskindern heute am 15. August wünsche ich einen Traumtag und da sind wir bei den Grüßen. Alles Liebe zum 92. Ihnen, Ingrid Schubert in Leipzig. Gunter Jenig vom Behindertenverband Leipzig gratuliert und er hat uns geschrieben: Liebe Frau Schubert, Ihnen möchte ich besonders Gesundheit und Freude am Garten wünschen. Hoffe, das Sommerfest hat Ihnen wieder gut gefallen und heute eine hübsche kleine Feier. Ingrid Schubert in Leipzig zum 92. Es geht in den Landkreis Görlitz. Gottfried Menzel aus Markersdorf feiert Geburtstag. Alles Gute zum 80. Die Chormitglieder des Görlitzer Lehrerchores gratulieren ihrem langjährigen Chorkollegen. Alles Liebe auf dem Pfad ins neue Jahrzehnt. Lass die Korken knallen, genieße diesen besonderen Tag. Du bist wie immer ein charmanter Gastgeber, aber auch lass dich verwöhnen. Gottfried Menzel in Markersdorf zum 80. Alles Gute. Und in Oberkunnersdorf, da sind Sie zu Hause, Doreen Richter. Heute ist es ihr 50. Geburtstag und die Kameraden von der Blaskapelle der Freiwilligen Feuerwehr Kuhnewalde schicken die besten Grüße per Sachsenradio und damit Hallo Doreen zur runden 50. Viele Grüße, Gesundheit, Glück, noch lange und viel Freude beim Musizieren. Alles Gute, Doreen Richter in Oberkunnersdorf. Happy Birthday!

Guten Morgen, 9.19 Uhr, Sie hören das Sachsenradio am Sonnabendmorgen. Sie sind klein, aber fein und mit so viel Liebe organisiert immer. Die Dorffeste. Und auch das Dorffest in Gelenau. Vor 30 Jahren ging alles los, Gelenau bei Kamenz. Und heute sind es die Musiktage. Eine Nacht, zwei Bühnen. Teil 1 gab es schon im Frühjahr, heute nun Teil 2. Es wird weiter gefeiert in Gelenau und vor allem für jeden.

0: Das Alter, das betont ganz besonders nochmal Robert Kretschel vom Organisationsteam.
1: Die Jugend rennt uns in die Bude ein und die ältere Generation wird immer weniger bei uns hier auf dem Platz. Und da haben wir uns gesagt, die müssen wir hier wieder zurückholen und haben uns was ganz Besonderes einfallen lassen. Da haben wir gesagt, dass sie ein Zelt für sich komplett alleine bekommen. Die haben eine große Tanzfläche hier drin und die haben einen großen Außenbereich als Lounge. Und da haben wir uns was ganz Besonderes einfallen lassen, dass alles Ü40 von 20 bis 21 Uhr umsonst reinkommt.
0: Ah, ich bin dabei, ich gehöre dazu. Okay, also wenn Sie mitfeiern wollen, die Musiktage in Gehlenau heute bei Carmens. Ich habe auch noch einen weiteren schönen Tipp für dieses Wochenende, das 31. Altstadt- und Edelweißfest in Schwarzenberg. Die Perle des Erzgebirges lädt ein an diesem Wochenende und das heißt mittelalterliche Atmosphäre, Handwerker und Gaukler, fränkisches Weinfest, ein sagenhaftes Kinderprogramm für abenteuerlustige Kinder. Der große Drachen und Ritter Georg mit seinem Burgfräulein Edelweiß in Schwarzenberg an diesem Wochenende zum Altstadt- und Edelweißfest.

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9: Die Temperaturen zur Stunde: Oschatz 24 Grad, Radeberg 25, auch Treuen meldet 25 und in Kromlau ebenso 25 Grad. Es geht noch weiter rauf. 34 bis 37 Grad, das sind die Höchstwerte heute in den Bergen um 30. Richtig viel Sonnenschein, am Nachmittag vereinzelt ein paar Wolken, aber es bleibt trocken. Morgen sind dann erste Regenschauer, kräftige Gewitter möglich. Wir starten aber erst einmal in den Sonntag mit Sonnenschein. Die Temperaturen nicht mehr ganz so heiß, 24 bis 28 Grad und auch am Montag maximal 24 Grad. 9.30 Uhr der MDR Sachsen Verkehrsservice. In Freital ist die Schachtstraße zwischen Dresdner Straße und Döhlener Gewerbering wegen eines Polizeieinsatzes gesperrt. Staus, Blitzer, Verkehrsbehinderungen. Rund um die Uhr, kostenfrei, können Sie uns melden. Unter 0800 637 5637. Schnell und aktuell, der MDR Sachsen Verkehrsservice.
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0: Sie hören das Sachsenradio am Sonntagmorgen, 7:07. Ein Bücherschrank mitten im Chemnitzer Stadtteil Kassberg. Ja, für viele ist das mittlerweile ganz normal, denn vor 3 Jahren haben ihn genau einige Anwohner dort aufgestellt und dachten sich, das läuft gut und daraufhin dann kurz danach auch gleich den Verein Bücherhelden gegründet. Also, und der will genau Lust machen aufs Lesen. Und das offenbar mit Erfolg. Jetzt wird der 3. Geburtstag gefeiert und dazu habe ich mal mit Ursa Rüffer von den Bücherhelden gesprochen. Und sie hat mir zuerst einmal erzählt, warum es genau die Bücherhelden in Chemnitz braucht.
1: Wir sind der Meinung, dass Literatur für alle kostenlos zugänglich sein sollte. Und deswegen sind öffentliche Bücherschränke sehr wichtig, damit einfach jeder zu jeder Tages- und Nachtzeit einfach hingehen kann, sich ein Buch nehmen kann, ein Buch reinstellen kann. Und darüber hinaus organisieren wir Lesungen. Wir machen ganz viel für Kinder, wie jetzt einen ganz großen Grundschulwettbewerb. Also wir kümmern uns einfach darum, dass die Literatur weiter unters Volk gebracht wird und jeder kostenlosen Zugang dazu hat und auch nicht den Kontakt dazu verliert, also sondern dass Literatur weiter zum Anfassen ist und zum Miterleben und zum Mitgestalten.
0: Und so schnell vergehen nun mal 3 Jahre, so lange ist der Verein jetzt auch aktiv und das wird heute groß gefeiert.
1: Wir feiern im Schoko, das ist auf dem Kassberg, eine ganz, ganz schöne baskische Tapas-Bar mit einem tollen großen Außenbereich. Wir haben Live-Musik, wir haben 3 wunderbare AutorInnen, lokale Chemnitzer auch, die auch viele schon kennen werden, die lesen aus ihren Werken. Und natürlich gibt es total leckeres Essen, es gibt leckere Getränke, das Wetter wird perfekt. Also es wird ein wunderbarer Sommerabend. Und wir nennen das die Nacht der Geschichten. Und wir freuen uns auf ganz viele Leute, die vorbeikommen, die mit uns feiern. Es gibt tolle Geschenke zu gewinnen durch ein kleines Quiz. Also wir haben ganz viel vorbereitet und es wird einfach ein tolles Fest.
0: Und 3 lokale Autorinnen lesen. Erzählen Sie uns mehr dazu.
1: Ganz, ganz gemischt. Wir haben Annemie Lang, das ist eine junge Autorin, die gerade ihren ersten Debütroman veröffentlicht hat. Eine Coming-of-Age-Geschichte, die sehr tiefgreifend ist und auch sehr zum Nachdenken anregt. Dann haben wir Alexander Büttner, der entführt uns in seine Welt Aquileria, das ist eine Fantasy-Welt, so ein bisschen mittelalterlich angehaucht. Und dann kommt Silke Weitzel, die ist sehr bekannt hier in Chemnitz. Sie hat schon mehrere Bücher veröffentlicht. Und die wird uns aus ihrem Gedichtband vorlesen, auch einige Stücke, die sie noch nicht veröffentlicht hat. Und dann ganz zum Schluss gibt es noch Live-Musik von Lilly und Marc. Das ist auch ein Chemnitzer Musikerduo, die uns noch weiterhin den Abend dann versüßen werden.
0: Also eine herzliche Einladung an alle Literaturfans zum Sommerfest der Bücherhelden in Chemnitz auf dem Kassberg. 16 Uhr geht es los.

0: genau die beste Sommermusik beim Sachsenradio. Schöne gute Morgen, dazu bestes Badewetter an diesem letzten Ferienwochenende, also Baggersee und Freibäder bei 35 Grad zwischen Neiße und Mulde. Also wir haben ja in den kleinen Orten vor allem richtig schöne, liebevoll gestaltete Freibäder. Mit so viel Engagement werden sie am Leben gehalten und so auch die Wasserwelt in Steinig-Wolmsdorf in der Oberlausitz.
1: Ist ein Unterholzbad, ja, und sehr schön. Wir sind aus der Rostorf und da fahren wir hierher. Dann ist auch schön, dass sie für die kleinen Kinder was haben und natürlich die Rutsche für die Enkel.
2: Die große Attraktion ist natürlich die Wasserrutsche. Ja, dann haben wir hier hinter uns den Strömungskanal, dahinter noch Massage liegen und für die Kinder da ein Planschbecken mit drei auch unterschiedlichen Wasserbecken, unterschiedlichen Tiefen. Kleine Attraktion mit einer kleinen Rutsche dran.
3: Die Rutsche ist schon cool. Relativ kurvig und auch, dass die Zeit schon so mitgemessen wird. Da kann man sich ja dann immer so mit den Freunden so einen Wettbewerb draus machen. Also ist schon wirklich cool.
0: Ist schon wirklich cool. Und auch der Kiosk mit Kaffee, Kuchen, Eis hat geöffnet. Das Freibad Steinig-Wolmsdorf in der Oberlausitz geöffnet von 10 bis 20 Uhr.

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10: Heute Schulanfang in Sachsen und wir suchen Ihre Erinnerung. Können Sie uns schreiben über die MDR Sachsen App? Zum Beispiel wissen Sie vielleicht noch, welches Stofftier da oben rausguckte? Ja, ja, so mancher hat es vielleicht auch noch. Erzählen Sie es uns. Wir freuen uns auf Ihre Schulanfangsgeschichten.
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10: Und dieser Tag wird für ABC-Schützen ein heißer Tag. Temperaturen 34 bis 37 Grad, viel Sonnenschein, wenige Wolken und trocken.
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12: Mit Thomas Lopau, guten Morgen. Zum Ende der Sommerferien finden in Sachsen heute die Schuleinführungsfeiern statt. In diesem Jahr werden nach Angaben des Kultusministeriums rund 37.000 Jungen und Mädchen eingeschult. Das sind etwa 700 weniger Erstklässler als im Vorjahr. Am Montag beginnt dann für alle rund 527.000 schulpflichtigen Kinder und Jugendlichen in Sachsen der Unterricht. Zudem stehen 905 neue Lehrkräfte vor den Klassen, darunter 150 Seiteneinsteiger. Damit gab es an den öffentlichen Schulen in Sachsen mehr Neueinstellungen als Abgänge. Während die Zahl der Schüler an den öffentlichen Schulen gesunken ist, verzeichnen die Bildungseinrichtungen in freier Trägerschaft einen Zulauf. Von heute an können die neuen Elektrofähren im Landkreis Meißen 8 Wochen lang kostenfrei genutzt werden. Das hat die Verkehrsgesellschaft Meißen mitgeteilt. Wie MDR Sachsen-Redakteurin Kerstin Schreiber berichtet, gilt das für 3 der insgesamt 4 Verbindungen.
13: Die Fähre, die eigentlich zwischen Riesa und Promnitz verkehrt, wird modernisiert, fährt also nicht. Die anderen Fähren zwischen Coswig und Gauernitz, zwischen Niederlommatsch und Diesbar-Seuslitz und zwischen Strehla und Lorenzkirch können von Fußgängern und Fahrradfahrern genutzt werden. Die Verkehrsgesellschaft Meißen möchte mit der kostenfreien Nutzung auch auf die attraktive Verbindung für den Radverkehr im Sinne eines schwimmenden Radweges entlang der Elbe hinweisen. Die Elbfähren seien nicht nur wichtig für Pendler, sondern auch für die touristische Erschließung der Region.
12: Im Waldbrandgebiet bei Plauen im Vogtland gibt es aktuell kein offenes Feuer mehr, das sagt der Einsatzleiter Patrick Heinritz, MDR Sachsen. Die Zahl der Einsatzkräfte sei auf 100 reduziert worden. Sie waren laut Heinritz in der vergangenen Nacht weiter damit beschäftigt, tief im Boden sitzende Glutnester zu beseitigen. Tagsüber soll auch wieder schwere Technik eingesetzt werden. Der am Dienstag südlich von Plauen ausgebrochene Brand hat 7 Hektar Wald vernichtet. Die Löscharbeiten wirken sich auch auf den traditionellen Städtelauf von Plauen nach Hof aus, der am Morgen begonnen hat. Ein Teil der Strecke musste verlegt werden. In Belgien haben Bauarbeiter Gold im Wert von rund 9 Millionen Euro gefunden. Laut Polizei handelt es sich um etwa 50 Goldbarren und zahlreiche Goldmünzen. Sie waren, Medienberichten zufolge, in den Kellerwänden eines Hauses in der ostflämischen Stadt Dendermonde eingebaut. Das Gebäude gehöre einer Wohltätigkeitsorganisation. Die Bauarbeiter seien auf den Schatz gestoßen, als sie bei Renovierungsarbeiten ein Abwasserrohr verlegen wollten. Wann und warum das Gold im Haus versteckt worden ist, ist noch unklar. Das waren Nachrichten von MDR Sachsen. 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
14: Danke Thomas, bis um 11 Uhr.
1: Und hier ist der MDR Sachsen-Verkehrsservice. In Freital ist die Schachtstraße zwischen Dresdner Straße und Döhlner Gewerbering wegen eines Polizeieinsatzes gesperrt. Keine Blitzer?
14: Was?
1: Ja, wirklich nahezu unmöglich. Falls Sie eine entdecken, weitere Staus und Behinderung, können Sie uns gerne anrufen, kostenfrei 0800 6375 637 und eine gute Fahrt ins Wochenende.
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1: Na, ich wünsche Ihnen auch ein wunderbares Wochenende am erstmal letzten Hitzetag. Die Wäsche ist schon trocken, bevor Sie mit Aufhängen fertig sind. Pecky hat's gesagt, dieser Tag hat's nochmal in sich.

0: Human League beim Sachsenradio mit der Botschaft, wir sind alle nur Menschen und das merkt man spätestens, wenn man sich die eigenen Einschulungsfotos, ja, mit Zahnlücke ansieht. Letztes Ferienwochenende in Sachsen, der Ernst des Lebens beginnt am Montag wieder für viele Lehrer. Und natürlich auch für tausende Knirpse geht es los. Große Schuleinführung heute, großer Tag. Ich habe den besonderen Duft des ersten Klassenzimmers immer noch in der Nase, aus der 13. POS. Was kommt da bei Ihnen hoch?
1: Ich kann mich tatsächlich noch an meine Schultüte erinnern.
2: Ja. Oh, die Zucker, die Schultüte. Das war ja das wichtigste Element, als ich eingeschult wurde.
3: Sie sah blau aus. Sie hatte einen Kopf von einem Mädchen drauf mit blauen Haaren. Und sie hatte meinen Namen drauf.
4: Bilder bleiben für immer und Erinnerungen sind ganz wichtig. Und auch wenn ich das Bild nicht in meinen Händen halten kann, weil das natürlich bei meiner Mutti in der Vitrine steht, habe ich das immer noch bildlich vor Augen und freue mich jedes Mal, wenn ich mich daran zurückerinnern kann.
0: Und wir wollen heute von Ihnen wissen, haben Sie noch das allererste Lesebuch im Regal, die sorgfältig aufbewahrte Pappzuckertüte oder den Radiergummi, den man damals heimlich probiert hat? Welches Stück aus Ihrer ABC-Schützenzeit haben Sie noch greifbar und erinnern Sie sich daher mit einem Lächeln oder mit einem leichten Schaudern zurück? Bei unserer Morgenpäcki war es mit Schaudern, oder?
5: Also meine Erinnerung an meinen Schulanfang, das war 1979, oh je. Meine Haare wurden für den neuen Lebensabschnitt abgeschnitten, geopfert. Ja. Ich hatte im Kindergarten immer schöne lange Haare und dann kurz, weil die langen Haare beim Schreiben und Lesen angeblich im Gesicht hängen und damit auch stören, sagten die Eltern. Und damals haben wir brav gehört. Ich war nicht so begeistert und so schaue ich auch aus auf den Fotos bei meinem Schulanfang. Das sind meine Erinnerungen.
0: Und Sie können uns gerne Ihre schreiben oder einfach drauf losplaudern in unsere MDR Sachsen App. Ansonsten können Sie uns auch gerne schreiben unter mdrsachsenradio.de. Als kleine Belohnung stecken wir unseren schicken MDR Sachsen Rucksack in die Zuckertüte.

0: Peter Maffay beim Sachsenradio. Ich will bei dir sein, kurz bevor Mama und Papa ja den Nachwuchs ins neue Klassenzimmer entlassen. Aber haltet durch, Kinder. Wenn ihr mal so alt seid wie ich, ist das mit dem Ernst des Lebens wieder vorbei. Aber erstmal wuchten heute tausend die Erstklässler ganz stolz hier ihre Zuckertüten durch die Gegend, oft schwerer als Emilia und Noah. Ein Riesentag, aber was bleibt im Gedächtnis, wenn eben die Jahre so ins Land ziehen? Erinnern Sie sich an das erste eigene Schreibheft oder doch eher an die bittere Enttäuschung, weil ganz unten in der Schultüte nur ein Apfel lag oder kratzige Socken? Lars aus Ebersbach-Neugersdorf hat geschrieben, bei der Schuleinführung meines Sohnes 2010 war Hochwasser. Es regnete ununterbrochen, Keller standen unter Wasser. Mein Kollege Mario Süßengut hat auch mal nachgefragt.
1: Die Schuleinführung dürften hierzulande alle erlebt haben.
2: Ich habe mich sehr auf die Schule gefreut, daran kann ich mich erinnern. Ich wollte in die Schule und da war dieses Materialistische, was da in der Zuckertüte war oder so, hat in dem Sinne jetzt gar keine Bedeutung gehabt. Damals wurden so eine Schulfotos gemacht, ne, wo man ordentlich gekämmt sozusagen in die Kamera lächeln musste. Mein Jüngster wird dieses Jahr eingeschult, genau.
1: Für ihren Sohn gibt es heute bewusst kein Schulzeug in der Tüte, sondern Süßigkeiten.

0: Möglichkeiten, dazu eine riesige Drachenfigur und als nachhaltige Erinnerung eine Schultüte, die mal nicht aus Pappe ist.
1: Schultüte habe ich eine selbst nähen lassen mit dem Namen drauf aus Stoff. Und dann kann man sozusagen nach der Schuleinführung dort noch ein Kissen reinstecken und dann kann das noch ein paar Jahre mit sozusagen im Bettchen liegen. Ja, auch als kleine Erinnerung, was Bleibendes.
0: Die Stoffschultüte ist neu, sowas gab es in der Kindheit der heutigen Eltern eher nicht.
2: Ja, das ist über 30 Jahre her. Die Tüte selber, die habe ich noch. Oder meine Mutter hat die noch irgendwo im Keller. Die ist aus Wellpappe. Gut, das war ja vor 30 Jahren auch noch ein bisschen bescheidener wie heute. Heute werden die Kinder ja von vorne bis hinten betätschelt. Sag ich mal, da muss das ja unbedingt schon ein PlayStation-Spiel sein oder weiß der Kuckuck was. Und wir haben uns halt über Süßigkeiten gefreut.
3: Die Tüte habe ich aufgehoben. Ach, die war bunt mit, ich weiß gar nicht mehr, was da jetzt für Muster oder so für Sachen drauf waren, aber richtig fröhlich.
4: Die war schwarz mit einem weißen Clown drauf.
3: Ich hatte noch am allerlängsten von direkt von der Schule die Fibeln. Die Fibel, die ersten ABC.
4: Habe ich tatsächlich alles genüsslich verbrannt, nachdem die Schule fertig war.
5: Mein Federmäppchen ist immer noch da und das Spiel, was ich bekommen habe, ist noch da. So ein IQ-Spiel.
6: Da meine Großeltern schon beide tot sind, ist das Bild, wo ich meine Schultüte gehalten hat und meine Oma und mein Opa neben mir standen, eins der wertvollsten Bilder in meinem Kopf.
0: Sagt Fotografin Anna von der Fotofabrik Leipzig und Dresden. Sie rät zu Profibildern von solch einem freudigen Ereignis und aus der digitalen Datei sollte unbedingt was zum Anfassen werden.
6: So ein digitales Bild, das verliert man dann irgendwann in seiner Galerie, in den 10.000 Bildern, die man da hat. Und ein gedrucktes Bild ist dann auch präsenter und hängt dann auch oftmals an Orten, wo man doch öfters mal hingeht, zum Beispiel an den Kühlschrank oder in der Vitrine bei der Oma, ganz klassisch.
0: Denn zur Schule kommt man eben nur einmal im Leben.
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8: Sonnig, heiß und trocken, das sind die Stichwörter für heute. Und die Sonne wird richtig stechen. Dazu sind 30 bis 37 Grad angekündigt. Und morgen stand jetzt so ab Mittag im Vogtland zuerst ziehen örtlich Regen und Gewitter durchs Land bei nur noch 22 bis 28 Grad. Zum MDR Sachsen Verkehrsservice. Im Landkreis Bautzen ist die Straße zwischen Seligstadt und Fischbach nach einem Unfall gesperrt. In Freital ist die Schachtstraße zwischen Dresdner Straße und Döhlner Gewerbering wegen eines Polizeieinsatzes gesperrt. Ansonsten haben wir keine Meldungen, auch keine Blitzer. Sie können uns da gern welche melden, kostenfrei unter 0800 6375 637. Kommen Sie unfallfrei durchs Wochenende.
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0: Schönes Wochenende mit MDR Sachsen und stapeln sich schon die Zuckertüten im Kinderzimmer. Aus Chemnitz kam eine Nachricht per App. 57 hatte ich eine große Zuckertüte, die Geschenke aller beinhaltete. Kaffee trinken mit selbstgebackenen Kuchen und abends Aufschnitt, Salate und Wiener Würstchen. Als Gäste waren meine Großeltern, zwei Patentanten eingeladen. Es war einfach, kam aber bei allen von Herzen. So würde ich es mir wieder für kommende Schulanfänger wünschen. Montag geht's dann los für die Neulinge, für alle anderen natürlich auch, aber aufpassen, ja, nicht, dass ihr so viele Stirnfalten bekommt wie mein Nachbar, der Boschert Heinz.
1: Na, ich darf doch mal bitten, mal kurz doch, das sind schon immer keine Stirnfalten, ne?
0: Ja, was ist das dann?
1: Ne, das ist ein Sixpack vom Denken.

pur beim Sachsenradio. Hör gut zu. Ein Ratschlag, den man damals in der ersten Klasse vielleicht öfter mal hätte beherzigen sollen. Wir sprechen heute über den großen Neustart, die Schuleinführung in Sachsen und vor allem darüber, was von Ihrem großen Tag geblieben ist an Erinnerung. Ist es das allererste Zeugnis oder das Kuscheltier mit Gummigesicht aus der Schultüte, wie bei mir und bei den Kindern von Christine aus Brand-Erbesdorf? Großer Unterschied allerdings, Christine, Ihre Kinder hatten Süßigkeiten aus dem Intershop in der Zuckertüte. Gabi aus Borna ist 65 eingeschult worden. Da gab es noch keine Plüschtiere aus der Zuckertüte. Meine war viel zu groß und zu schwer für mich. Ich war 1,04 Meter klein. Meine Oma hat sie nach Hause getragen. Mein Onkel hat mich Huckepack genommen, weil ich mir an den schwarzen Lackschuhen aus dem Westen eine Blase gelaufen hatte. Beate aus Innsbruck hat am ersten Schultag ihren besten Freund gesehen, ist euphorisch auf ihn zugestürzt, gestolpert hingefallen, das Kinn aufgeschlagen. So ging's los. Graf von Grau aus Görlitz musste eine komische Wildlederweste tragen, aber auf der Zuckertüte waren die Abrafaxe, immerhin. Und Jan aus Augen im Markgräfler Land hatte 84 noch Sütterlin als Zweithandschrift gelernt. Und was werden Sie nie vergessen? Vielleicht ja die alte Federtasche oder den Turnbeutel, der immer noch leicht nach Umkleide duftet. Wir freuen uns auf Ihre Sprachnachrichten. Sie können uns auch gern schreiben per MDR Sachsen App. Unsere Zuckertüte ist heute der MDR Sachsen Rucksack ohne Märchenmotiv.

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2: Guten Einkauf, hoffentlich bekommen Sie die Schokoladenweihnachtsmänner ungeschmolzen nach Hause. Thomas aus Bernsdorf hat uns den Wetterbericht geschrieben heute per Mail. Die Sonne zeigt, was sie so kann, weit über 30 Grad. Oh Mann, doch habe ich gestern schon gesehen, die Abkühlung in den Regalen stehen. Bei Norma stand bereit der Spekulatius für die Weihnachtszeit. Schnell hin, bevor alle ist. Heute bleibt es noch trocken, morgen sollen örtlich Regen und Gewitter aufkommen bei nur noch 22 bis 28 Grad.
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3: Mit Thomas Lopau. Zum Ende der Sommerferien finden in Sachsen heute die Schuleinführungsfeiern statt. In diesem Jahr werden nach Angaben des Kultusministeriums rund 37.000 Jungen und Mädchen eingeschult. Das sind etwa 700 weniger Erstklässler als im Vorjahr. Am Montag beginnt dann für alle rund 527.000 schulpflichtigen Kinder und Jugendlichen in Sachsen der Unterricht. Zudem stehen 905 neue Lehrkräfte vor den Klassen, darunter 150 Seiteneinsteiger. Damit gab es an den öffentlichen Schulen in Sachsen mehr Neueinsteiger als Abgänge. Während die Zahl der Schüler an den öffentlichen Schulen gesunken ist, verzeichnen die Bildungseinrichtungen in freier Trägerschaft einen Zulauf. Im Waldbrandgebiet bei Plauen im Vogtland gibt es aktuell kein offenes Feuer mehr, das sagte Einsatzleiter Patrick Heinritz, MDR Sachsen. Die Zahl der Einsatzkräfte sei auf 100 reduziert worden. Sie waren laut Heinritz in der vergangenen Nacht weiter damit beschäftigt, tief im Boden sitzende Glutnester aufzuspüren und zu beseitigen. Tagsüber werde auch wieder schwere Technik eingesetzt, um Schneisen zu beräumen und glühende Baumstümpfe aus dem Boden zu holen. Der am Dienstag südlich von Plauen ausgebrochene Brand hat 7 Hektar Wald vernichtet. In deutschen Pflegeheimen herrschen zum Teil lebensgefährliche Temperaturen. Das ergab eine Umfrage der Gewerkschaft Verdi unter Angestellten der Einrichtungen. Ein Verdi-Vorstandsmitglied sagte den Funke-Medien, es seien Spitzenwerte bis zu 45 Grad gemessen worden. An den jüngsten heißen Tagen habe die Temperatur tagsüber im Schnitt 28 bis 30 Grad betragen. Das Arbeitsschutzgesetz schreibt ab 30 Grad Gegenmaßnahmen vor. Ab 35 Grad gilt ein Raum als ungeeignet zum Arbeiten. Pflegekräfte berichteten von Kreislaufzusammenbrüchen, Dehydrierung und mutmaßlich hitzebedingten Todesfällen bei Heimbewohnern. Verdi fordert von Bund und Ländern ein Sofortprogramm für den Hitzeschutz in Pflegeeinrichtungen. Wegen starker Nachfrage werden bei der Kunstbusaktion in der Oberlausitz an diesem Wochenende erstmals große Gelenkbusse eingesetzt. MDR Sachsen-Reporter Martin Wenk mit Einzelheiten.
4: Schon vorab wurden rund 240 Tickets verkauft. Das sind anderthalbmal so viele wie im vergangenen Jahr, so Birgit Weber von der Stiftung für Kunst und Kultur Oberlausitz. Die Route führt dieses Jahr von Breditz bei Kamenz über Pulsnitz und Wachau zum Schloss Seifersdorf bei Radeberg. 7-mal fährt der Kunstbus zwischen den Orten jeweils samstags und sonntags hin und her. An den einzelnen Stationen können die Besucher nach Belieben ein- und aussteigen und vor Ort Ausstellungen, Filmvorführungen und Konzerte erleben. Darüber hinaus spielen verschiedene Musikgruppen während der Fahrten live im Kunstbus.
3: Das waren Nachrichten von MDR Sachsen. 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
2: Weiter geht's, 3 nach 11 mit dem MDR Sachsen Verkehrsservice. Im Landkreis Bautzen ist die Straße zwischen Seligstadt und Fischbach nach einem Unfall gesperrt. In Freital ist die Schachtstraße gesperrt, und zwar zwischen Dresdner Straße und Döhlener Gewerbering. Hier läuft ein Polizeieinsatz. Blitzermeldung haben wir immer noch keine. Falls Sie doch irgendwo erwischt würden, können Sie uns gerne anrufen, kostenfrei unter 0800 6375 637. Schnell und aktuell der MDR Sachsen Verkehrsservice.
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2: Ich wünsche Ihnen ein schönes Wochenende. Wir haben hochoffiziell den Welttag der Erholung. Einige werden sagen, der Kalender hat heute Humor. Ja. Also Grüße an alle, die heute trotzdem arbeiten und den Laden und das Land am Laufen.

0: Sissi Catch beim Sachsenradio, heute wieder auf dem Rücksitz eines Cadillacs. Aber das ist ja viel zu bequem. Vorne am Steuer, da wird heute richtig gearbeitet. Die Oldtimer Rallye Sachsen-Klassik röhrt wieder durchs Land, über die Sächsische Schweiz bis ins Zittauer Gebirge. Schöne Grüße, wenn das Radio läuft. Da duftet es heute wieder nach Benzin und echtem Handwerk. Mit am Lenkrad oder auf dem Beifahrersitz, das werden wir noch klären, sitzt ein Mann, der beruflich sonst eher Morde aufklärt oder Märchen spielt. Christoph Letkowski, Schauspieler bei Wolfsland, im Tatort Soko Leipzig und nebenbei auch noch Sänger der Band Volkskind. Und in Vorbereitung hatte ich ihn diese Woche mit dem Rechenschieber in der Hand gestört. Hallo Christoph.
1: Hallöchen Popöchen.
0: Wie bist du denn zu dem Job gekommen?
1: Ich habe eine Liebe für Glashütte und bin da so ein bisschen verwurzelt. Und dann fragte mich irgendwann die Uhrenmanufakturen Glashütte, ob ich nicht Lust hätte auf so eine Sachsen-Rallye. Und ich bin ja dem Auto prinzipiell nicht abgeneigt und fand das eine schöne Sache. Und genau, jetzt bin ich gerade nach der Einweisung hier im Hotel gelandet und merke, es ist doch mehr Mathe, als mir lieb ist.
0: Mathematik und Schauspieler, ja. Und dann noch Oldtimer, wie das alles zusammenpasst, wird er uns gleich erzählen. Erstmal gibt es Musik von Christoph Letkowski als Frontmann seiner Band Volkskind. Mal hören, in welchem Takt die so läuft. Hier sind die Verwandten.

Die Verwandten mit Volkskind und Sänger, Schauspieler Christoph Letkowski. Bei manchen Verwandten ist man ja insgeheim ganz froh, sagen Gerüchte, wenn man direkt wieder ins Auto steigen darf. Am besten in so ein kleines, richtiges Schätzchen wie heute bei der Sachsenklassik. Da dreht Christoph Letkowski weiter fleißig am Lenkrad oder... Wir werden es gleich hören. Heute geht's von Dresden über Stolpen, Zittau, Bad Schandau, Pirna wieder nach Dresden. Gleich ist Stopp fürs Mittagessen im Trixi-Park Groß-Schönau. Und Christoph Letkowski

0: Doch. Das ist, ich kann auch einfach einen Finger nass machen und aus dem Fenster halten. Ja. Vielleicht habe ich dann auch die Geschwindigkeit.
1: Ich dachte, ihr Vater gemütlich Auto.
0: Nee, dachte ich auch. Ja. Turns out, ist Quatsch, aber die Gegend soll ja ganz schön sein hier in Sachsen.
1: Auf alle Fälle. Was ist das für ein Auto?
0: Das ist ein BMW 200 PS, das war der ja Vorläufer vorm Siemer.
1: Und darfst du Fahrer sein oder nur Beifahrer?
0: Ja, wir sind noch nicht ganz sicher, wie wir was machen. Also, weil der eine muss halt in Mathe sehr viel machen, der kriegt dann nicht so viel von der Umgebung mit und der andere muss halt die ganze Zeit einen Finger aus dem Fenster halten. Also wir sind uns nicht ganz sicher, wer welchen Job machen soll. Also es klingt beides sehr verlockend. Du,
1: ich mach heute Finger.
0: Das ist schlecht.
1: Ach, wie wär's mit dem Trabi eigentlich? Du warst doch, glaube ich, 7 damals, 89 zur Wende. Hast du noch was mitbekommen?
0: Ja, klar. Ich lag immer auf dem Wartburg hinten, glaube ich, in der Pritsche. Mein Vater hat einen alten Wartburg. Und klar, dann hatten wir auch noch sehr lange danach. Dann gab es einen Audi 80. Ich glaube, alle hatten danach den Audi 80 in Rot. Und genau. Und so, also der Trabant und der Wartburg war auf jeden Fall noch sehr lange in den Köpfen.
1: Was fährst du privat?
0: Ich bin Bullifahrer. Also ich mache das recht entspannt und sitze gerne auch etwas höher, wenn du weißt, was ich meine.
1: Ja, klar. Mit Urlaub auch drin?
0: Ja, ich habe so am Horizont peile ich so ein bisschen an.
1: Und bei der Rallye geht's, merke ich, nicht nur um Siegen, es steht auch ein bisschen Spaß im Vordergrund.
0: Ja, das wird irgendwie sehr oft gesagt. Wahrscheinlich, du kennst das ja, wenn Leute sehr oft sagen, und bringt gute Laune mit, dann ist es ja meistens so. Ne, aber wäre schön, wenn er gute Laune mitbringt. Ja, danke. So, immer schön auch. Ne?
1: Ja,
0: so.
1: Okay.
0: Also, es soll Spaß machen, aber ich habe dann schon gemerkt, heute nach dieser ganzen Rechengeschichte, es wird doch anspruchsvoll. Und ich bin ja auch sehr kompetitiv durch den Sport, den ich jahrelang gemacht habe. Also ich muss mich noch entscheiden. Wie gesagt, halte ich den Finger raus oder bin ich das Mathe-Ass? Ich bin mir nicht ganz sicher.
1: Mach den Finger. Wir wissen, wenn jemand vorbeifährt, der Finger ist draußen, es ist Christoph Letkowski.
0: Oh mein Gott. Das kann nur in die Hose gehen, Mike. Ich sehe es schon.
1: Ja, also toi, toi, toi. Danke, Christoph Letkowski, heute bei der Sachsen-Klassik und gleich im Trixie-Park, wenn Sie Hallo sagen wollen.
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Tina Charles ist schon wieder sauer, dass ihr Freund ständig auf Disco will. Ja, es gibt Schlimmeres an einem Wochenende. Und gleich gibt es bei uns Wetter und Verkehr mit drei Blitzern. Nun doch, und hier sind die unangefochtenen Meister der Zweistimmigkeit erstmal, Simon & Garfunkel bei MDR Sachsen. 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
4: Heute können Sie noch schnell die letzten weißen Streifen wegbräunen, wenn Sie es lange aushalten in der Sonne und bei 30 bis 37 Grad. Morgen wird es schattiger und ab Mittag oder Vormittag schon soll es örtlich regnen und gewittern. Nach jetzt aktueller Lage wird das Ganze gegen Vormittag ins Leipziger Land reinziehen, am Nachmittag dann nach Polen wieder raus. 22 bis 28 Grad morgen. Zum MDR Sachsen Verkehrsservice. A17 Richtung Dresden zwischen dem Grenzübergang und Bad Gottleuba Stau 10 Minuten plus. Auch 10 Minuten auf der A72 Richtung Leipzig. Zwischen Chemnitz Süd und Kreuz Chemnitz 3 Kilometer Stau wegen Bauarbeiten. Zwischen Wünschendorf und Abzweig Liebetal Behinderung nach einem Wildunfall. Im Landkreis Bautzen ist die Straße zwischen Seligstadt und Fischbach nach dem Unfall gesperrt. Und Blitzer stehen auf der A4 Richtung Görlitz zwischen Burkau und Uist, auf der B6 in Dresden-Kossebaude Richtung Meißen und in Chemnitz in der Zwickauer Straße stadtauswärts wieder Höhe Barbarossa-Straße. Dankeschön für diese Tipps. Weitere geben Sie bitte durch unter 0800 6375 637 und eine gute Fahrt mit Rod Stewart.
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0: Jimmy Buffett beim Sachsenradio. Heute unterwegs in Margaritaville und er sucht verzweifelt nach dem Salz für seinen Cocktail. Bei einigen Eltern bei uns in Sachsen waren es vermutlich ja Baldrian-Tropfen. Es ist Schuleinführung, ja, bisschen Ausnahmezustand in den Familien. Auch wenn der ganze Trubel mal vorbei ist, tja, was bleibt denn eigentlich für die Ewigkeit? Bei Agathe aus Leipzig hat sie per MDR Sachsen-App geschrieben, die Erinnerung an ihre schicken Igelitschuhe. Ich war mächtig stolz. Sven aus der Fennersdorf erinnert sich eher an die Holzbaracke mit gusseisernen Klappbänken. Auch bei Kerstin aus Langenbernsdorf war in der Spitze der Zuckertüte Papier, ja, ausgestopft. Am meisten habe ich mich über Holzpantinen gefreut. Die waren ganz unten in der Tüte, kurz vorm Papier. Und Sie ahnen nicht, was bei Birgit aus Chemnitz in der Tüte war. Ein großes Glas Fleischsalat. Ganz für mich allein. Und dann zum Kaffee trinken gab es eine große Pralinentorte. Andrea aus Niesky hat was aufgesprochen unter dem Motto, geteiltes Leid ist halbes Leid.
1: Zum Schulanfang hatte ich noch lange Haare, aber mir ging es genauso wie Peggy Wolter. Mir wurden kurz danach auch die Haare abgeschnitten, weil ich immer rumgejammert habe, es zieht.
0: Ja, ja, auch bei Peggy waren die Zöpfe plötzlich Geschichte, hat sie vorhin schwermütig erzählt. Aber es geht noch schlimmer, Henry aus Heidenau hatte einen Teufel in seiner Schultüte. Aber das hat mein Leben nicht beeinflusst, hat er geschrieben. Und für die Zuckertüte von Roswitha aus Marienberg hat ihre Mama ihre Nähmaschine verkauft. Sie hatte gerade einen Arbeitsunfall und nur wenig Geld. Ach, Mütter, unschlagbar.

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1: Christina Stürmer hier bei MDR Sachsen, die leidenschaftliche Hobbygärtnerin, baut Erdbeeren an und führt auch einen kleinen Krieg mit den Nacktschnecken. Wenn sie neue Inspiration sucht, dann müsste sie dieses Wochenende eigentlich zu uns nach Sachsen kommen, in den Barockgarten von Schloss Lichtenwalde bei Chemnitz zur Messe Haus- und Gartenträume. 335 historische Wasserfontänen, also da kann der heimische Rasensprenger einpacken. Es geht um stilvolles Wohnen, Gärten zum Neidischwerden und besonders Kunsthandwerk. Noch bis morgen läuft die Messe für Gärtner, Messeveranstalter André König von G bis G, von Gewächshaus bis Gartenschere.
2: So sieht's aus, es ist alles dabei. Also die Besucher erwartet hier in Lichtenwalde wirklich ein buntes Angebot an Pflanzen, Blumen und Gehölzen. Ob jetzt für den Garten oder für den Balkon, die Vielzahl, die wir hier anbieten, die ist wirklich beeindruckend. Stauden, Gräser, Rosen, ja. Kräuter, also viele, viele Sachen kann man hier erwerben.
1: Gibt es neue Trends, neue Sorten in Sachen Pflanzen?
2: Es gibt auf jeden Fall ein paar neue Trends. Wir werden in diesem Jahr vor allen Dingen sehr stark nachgefragt bei Hortensien, bei winterharten Pflanzen und Heilpflanzen. Mhm. Und wir haben auch so ein paar Experten dabei, die also insbesondere dann auch über solche exotischen Pflanzen wirklich Auskunft geben können. Es gibt sogar Erzeuger von Lilien, von Orchideen, Sukkulenten, die also persönlich vor Ort sind, also nichts aus dem Baumarkt.
1: Ja, also das ist das, was 14 Uhr stattfindet, ja? Einblicke in die Pflanzenheilkunde Europas und Afrikas?
2: Das ist was ganz Spezielles. Mhm. Also hier haben wir Frau Dr. Matschi als Expertin, die ist also wirklich eine ausgezeichnete Kennerin und wird in ihren Vorträgen, die jeweils 14 Uhr stattfinden, ja, in das eine oder andere Geheimnis der afrikanischen Heilkunst einfach mal etwas verraten. Mhm. Und entsprechende Produkte hat sie natürlich dann auch an ihrem Stand.
1: Es wird auch Kunsthandwerk geboten. Inwiefern?
2: Also es ist ja eine große Veranstaltung mit über 100 Ausstellern. Ja. Und da kann ja nicht alles vom Garten sein. Deswegen haben wir also so ein paar Kunsthandwerker mit dabei, zum Beispiel eine Glasbläserin. Und wir haben auch einen Messer- und Scherenschleifer vor Ort. Mhm. Der kann also die mitgebrachten Werkzeuge zum Beispiel von Ihnen wieder auf Vordermann bringen.
1: Ja, gut.
2: So, und absolute Highlights haben wir natürlich von insbesondere bei handgemachten Dekoartikeln. Mhm. Aus Stahl, aus Rost, aus Keramik und sogar aus Beton. Also wir haben hier lebensecht aussehende Tiere zum Beispiel und Kunstprojekte. Das ist ein absoluter Hingucker, gleich im Eingangsbereich im Schlosspark.
1: Und es gibt einen Zigarrenkisten-Gitarrenbauer?
2: Richtig, ein Zigarrenkisten-Gitarrenbauer ist auch sehr speziell.
1: Ja.
2: Und einzigartig, stammt übrigens aus Chemnitz. Ist vielleicht dem einen oder anderen auch bekannt. Und der wird auch auf diesen selbstgebauten Gitarren spielen, mhm, und die Leute wirklich auch unterhalten. Also wer am Wochenende ein vor allem schattiges Plätzchen sucht, der ist auf jeden Fall hier im Schlosspark gut aufgehoben.
1: Haus, Garten und ja auch Schattenträume im Barockgarten von Schloss Lichtenau bei Chemnitz. Besten Dank, Veranstalter André König.
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1: In Chemnitz ist wieder großes Ballonfest an diesem Wochenende. Um 1 geht's los nachher. Im Küchwald Luftballon, Gasballon, Heißluftballon, alles dabei. Und die Heißluft gibt es heute gratis bei den 30 bis 37 Grad, die wir heute noch kriegen. Es bleibt trocken und laut aktueller Prognose bis morgen Vormittag, dann soll über die Leipzig dann Regen ins Land ziehen und am Nachmittag dann wieder über die Neiße raus. 22 bis 28 Grad morgen.
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2: Mit Thomas Lopau. Zum Ende der Sommerferien wird in Sachsen heute Schuleinführung gefeiert. In diesem Jahr werden nach Angaben des Kultusministeriums rund 37.000 Mädchen und Jungen eingeschult. Das sind etwa 700 weniger Erstklässler als im Vorjahr. Montag beginnt dann für alle rund 527.000 schulpflichtigen Kinder und Jugendlichen in Sachsen der Unterricht. Zudem stehen 905 neue Lehrkräfte vor den Klassen, darunter 150 Seiteneinsteiger. Damit gab es an den öffentlichen Schulen in Sachsen mehr Neueinstellungen als Abgänge. Während die Zahl der Schüler an den öffentlichen Schulen gesunken ist, verzeichnen die Bildungseinrichtungen in freier Trägerschaft einen Zulauf. Der Deutsche Forstwirtschaftsrat fordert einen gezielteren Waldumbau und eine bessere Früherkennung von Waldbränden. Präsident Christian Haase sagte der Rheinischen Post, der Klimawandel schreite schneller voran, als sich die Wälder anpassen können. Nötig seien deshalb Mischwälder mit höherem Laubholzanteil, moderne Frühwarnsysteme und eine Infrastruktur mit befahrbaren Forstwegen und Löschwasserstellen, so Haase. In Sachsen gab es in diesem Jahr unter anderem erneut einen großen Waldbrand in der Gorescheide. Bei Plauen im Vogtland ist die Feuerwehr seit Dienstag im Dauereinsatz. In Freital sucht die Polizei nach einem Straftäter. Wie eine Sprecherin MDR Sachsen sagte, war der Unbekannte am Morgen in eine Wohnung eingestiegen. Dort kam es zu einer Auseinandersetzung mit dem Bewohner, der mit einem Messer verletzt wurde. Der Täter floh anschließend und konnte trotz sofortiger Fahndung im Umkreis des Tatorts bisher nicht gefasst werden. Das Opfer wurde laut Polizei zur Behandlung in ein Krankenhaus gebracht. Die genauen Tatumstände und weitere Einzelheiten sind bislang unklar. In Polen wird zur Stunde mit einem Gottesdienst eine riesige Marienstatue eingeweiht. Sie steht im Dorf Konotopje in Zentralpolen und gilt als größte Marienfigur in Europa. Aus Polen berichtet Paulina Milling.
3: Die Marienstatue misst mehr als 55 Meter und ist damit ähnlich hoch wie der Turm von Pisa. Mit dieser Größe überragt die polnische Marienfigur die berühmte Christusstatue in Rio de Janeiro deutlich. Das Mariendenkmal ist eine Konstruktion aus Stahl und hellem Beton, der besonders witterungsbeständig sein soll. Das Monument soll umgerechnet mehr als 20 Millionen Euro gekostet haben. Es wurde von Roman und Grażyna Karkosie gestiftet, einem der reichsten Ehepaare Polens. Neben dem neuen Mariendenkmal in Konotopie befindet sich in Polen eine weitere hohe christliche Statue. In Świebodzin, in der Nähe der Grenze zu Deutschland, steht die Christusfigur. Sie ist 36 Meter hoch und wurde 2010 eingeweiht.
2: Das waren Nachrichten von MDR Sachsen. 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
1: Und damit kurz nach 12 zum MDR Sachsen Verkehrsservice. Gruß ans Steuer. A17 Richtung Dresden. Eine Viertelstunde Verzögerung zwischen dem Grenzübergang und Bad Gottleuba. Stau hier. A72 Richtung Leipzig zwischen Chemnitz Süd und Kreuz Chemnitz. 3 Kilometer Stau wegen Bauarbeiten. 10 Minuten plus. Im Landkreis Bautzen ist die Straße zwischen Seligstadt und Fischbach nach einem Unfall gesperrt. Und Blitze stehen aktuell auf der A4 Richtung Görle zwischen Burkau und Uist, auf der B6 in Dresden-Kossebaude Richtung Meißen, in Chemnitz in der Zwickauer Straße stadtauswärts in Höhe Barbarossastraße. Ergänzen können Sie sehr gern, entwarnen auch weiter unter 0800 6375 637. Gute Fahrt wünschen wir.
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1: Ich wünsche Ihnen auch ein wunderbares Wochenende. Ich fühle mich heute ganz klein mit Hut. Ja, kein Wunder. Es ist der Napoleon-Geburtstag heute. Und Glückwunsch auch, wenn Sie feiern an diesem 15. August. Wie Schauspieler Ben Affleck und Fantasy-Autor Wolfgang Holbein. Er hat über 43 Millionen Bücher verkauft. Er ist der erfolgreichste Märchenonkel. Seit
4: Seit meinem Vermögen.

0: Rick Astley hier beim Sachsenradio. Nimm mich in dein Herz. Ob seine Lehrer das damals auch so sahen, das wissen wir nicht. Fest steht aber, in der Schule hat er sich lieber hinterm Schlagzeug diverser Bands versteckt. Und hier, ja, die alte Rampensau mittlerweile. Und wir kamen doch mal ganz offen in den alten Kisten zur Schuleinführung in Sachsen. Reinhild war 58 in Freiberg in die Schule gekommen, schreibt sie. Die Hälfte meiner Zuckertüte war mit Erdnüssen gefüllt. Aber auch eine Tafel Schokolade war in der Schultüte. Obendrauf war eingewickelt natürlich eine Quarkbämme, die musste zuerst gegessen werden und sollte Kraft für die Schulzeit geben. Heike aus Chemnitz hat heute noch ihren Holzkreisel, der in ihrer riesigen Schultüte steckte. Petra aus Annaberg hütet ihr Einschulungsfoto wie ihren Augapfel. Wir hatten in Annaberg ein Geschäft, dort gab man die leere Zuckertüte ab und holte sie gefüllt wieder ab. Jana aus Dommitzsch war auf ihren Opa sauer, weil er ständig ihre Schultüte tragen wollte. Jana hatte die Spitze unten eingedrückt. Und Silke aus Neukirchen hat ihre Zuckertüte auch immer noch achteckig mit lauter Sandmännchenmotiven, die haben auch ihre Kinder bekommen. Meine Eltern hatten damals ein Jahr lang besondere Schokoladenhohlkörper zusammengetragen, auch aus der CSSR. Und das Schrägste, was ich in der Zuckertüte hatte, war eine Ketchupflasche Eierlikör von meiner Oma. Zur Einschulung. Ja, und unsere Diana vom MDR Garten, Diana Fritschi-Grimmig, hat eine Sprachnachricht geschickt.
1: Von meinem ersten Schultag ist wirklich übrig geblieben, und das habe ich, staune, staune, mein Schuleingangskleid. Das ist aus blauem Samt, hat hier oben um den Hals eine Stickerei, so mit Blümchen. Und frisurentechnisch sah ich aus wie Mireille Mathieu. Mit so einer Schüttelfrisur. Nur in blond.
0: Ja, ich wurde auch geföhnt. Vielen Dank für Ihre Geschichten. Und ausgelost für unseren MDR-Rucksack wurde heute Agathe Bitterklee aus Leisnig. Herzlichen Glückwunsch. Und dann geht's mal los am Montag. Für viele zum ersten Mal, für andere schon wieder. Und worauf freust du dich da am meisten?
2: Ich freue mich, die Frau Meißner zu sehen, weil sie so hübsch aussieht.
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1: Es wird ziemlich elegant in der neuen Folge, anmutig, stilvoll, klar, ja, wenn von zwei Majestäten die Rede ist. Die beiden Weißnackenkraniche gehören zwar schon eine Weile zum Inventar im Leipziger Zoo, aber in Sachen Langzeitbeziehung machen sie unsereins einiges vor. Zurzeit sind die Kraniche wieder am Brüten und harmonieren immer noch prächtig, freut sich Tierpflegerin Tana Schleinschock.
2: Tatsächlich sind sie sehr, sehr harmonisch miteinander und ich würde fast sagen, nach all den Jahren immer noch verliebt. Denn sie balzen wunderschön, sie rufen nach wie vor wunderschön, sie tanzen miteinander.
3: Ich drehe durch. War das jetzt tatsächlich eine Wortmeldung?
2: Richtig. Das war der Wachwechsel am Nest und dabei haben sie nochmal gesagt, ah, du auch hier, haben nochmal sich gegenseitig bestätigt und einen kurzen Gesang aufgeführt.
1: Toll. Reporterglück für meinen Kollegen Dirk Henze. Und wir sind gleich auf der Balz mit ihm. Aber es heißt auch Vorsicht, Weißnackenkranich. Davon alles kurz nach halb.

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12: Mittweida feiert heute Altstadtfest und Zwickau den ersten Stadtsommer. In Dresden ist Stadtfest und im Sonnenlandpark Lichtenau sind alle ABC-Schützen herzlich willkommen. Eintritt frei heute für die Knirpse. Und lasst euch nicht vom Papa das weiße Käppi abschwatzen. Ja, die Sonne brennt. Es bleibt trocken bei 30 bis 37 Grad. Morgen gibt es einzelne Schauer und Gewitter. Die ziehen vom Leipziger Land an die Neiße bei 22 bis 28 Grad. Zum MDR Sachsen Verkehrsservice, A72 Richtung Leipzig, 3 Kilometer Stau wegen Bauarbeiten zwischen Chemnitz Süd und Kreuz Chemnitz, 10 Minuten plus. Vorsicht in Dresden in der Berthold-Haupt-Straße, fehlen mehrere Gullideckel. Im Landkreis Bautzen ist die Straße zwischen Seligstadt und Fischbach nach einem Unfall gesperrt. Und es wird geblitzt auf der A4 Richtung Görlitz zwischen Burkau und Uist, auf der B6 in Dresden-Kossebaude Richtung Meißen, in Chemnitz in der Zwickauer Straße, stadtauswärts in Höhe Barbarossastraße. Schnell und aktuell, der MDR Sachsen Verkehrsservice, eine unfallfreie Fahrt durchs Wochenende.
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1: Im Leipziger Zoo können wir uns jetzt alle eine dicke Scheibe in Sachen Beziehungsarbeit abschneiden. Die beiden Weißnackenkraniche brüten gerade wieder und das offenbar komplett ohne Ehekrise, ohne lautstarke Diskussionen am Nestrand. Also die beiden ziehen absolut an einem Strang. Mein Kollege Dirk Henze, er ist hin und weg, was die tierische Romantik angeht. Dirk, du hast ja von der außergewöhnlichen Balz erzählen lassen. Bisschen wie Disco?
2: Ach, das würde ich so nicht sagen. Es ist halt sehr leidenschaftlich und ekstatisch vorgetragen und das wirkt ja auch in der Disco. Wir hatten ja schon den Ruf angesprochen. Zunächst machen sie sich ja erstmal ihre eigene Musik und die ist wirklich laut. Und dazu wird dann gehüpft, voreinander gehüpft und dann auch so richtig der Kopf in den Nacken geworfen. Also sie machen sich dann richtig lange und strecken sich den Schnabel nach oben, hüpfen voreinander hin und her. Das folgt keiner Choreografie, aber wenn einer von beiden anfängt, steigt der andere wahnsinnig gern mit ein. Zumindest, wenn sie das jetzt gerade für den richtigen romantischen Moment halten. Und es ist egal, wer anfängt. Das kann sowohl das Weibchen als auch das Männchen sein. Damenwahl funktioniert auch hier.
1: Bei aller Eleganz der Kraniche will man gar nicht vermuten, dass die stolzen Vögel auch aggressiv werden können. Wovor müssen sich die Pfleger in Acht nehmen?
2: Vor dem Schnabel. Eindeutig vor dem Schnabel. Der ist ja nun wirklich lang. Wie viel werden das sein? 40, 50 Zentimeter. Und der wird wahnsinnig gern als Waffe eingesetzt. Also Kraniche sind sehr wehrhaft mit diesem Schnabel. Das spüren auch andere Tiere, andere Vögel, die sich eher unbewusst, also sagen wir mal tollpatschig, dem Nest nähern. Die kriegen sofort die Grenzen aufgezeigt. Und Tana Schleinschock oder ihre Pflegerkollegen haben deshalb auch immer so ein Abstandswerkzeug dabei. Das kann ein Stock sein oder ein Reisigbesen. Also so, dass man immer mindestens 2 Meter zwischen sich und den Kranich bringt und ihm auch gleich anzeigt, er möge das bitte lassen. Und auch hier wieder, Weibchen wie Männchen. Die sind da beide sehr rigoros bei der Verteidigung ihres Nestes. Und deshalb ist es immer sehr gut, als Friedensangebot Futter dabei zu haben, was den Zootierpflegern ja eigentlich immer gelingt. Und dann funktioniert das auch. Aber Vorsicht ist auf jeden Fall immer geboten. Und wie Tana Schleinschock sagt, auch bloß nicht den Rücken zu kehren. Das wäre gefährlicher Leichtsinn.
1: Okay, also dass Stolz von Stolzieren kommt oder umgekehrt, dass sich der Zoo gern mit wunderschönen Tieren schmückt, das alles können Sie gern hören in der aktuellen, in der neuen Folge unserer Radio-Zoo-Geschichten.
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0: 12.47 Uhr ist der MDR Sachsen Verkehrsservice. Eine Meldung ist gerade reingekommen von der A4 Richtung Frankfurt in Höhe Dreieck Dresden-West liegen Fahrzeugteile. Auf der Autobahn Höhe Dreieck Dresden-West A4 Richtung Frankfurt. Gute Fahrt wünschen wir. Heute rollt der Ball wieder in der Fußball-Regionalliga. Fairplay ist natürlich live dabei. Mario Hille, mein Kollege, moderiert heute. Und schon mal kurz bei uns, Mario, was erwartet uns gleich?
1: Ja, natürlich schauen wir auf den Sachsen-Knaller Chemnitz gegen Aue. Aber wir haben noch ein Leckerli. RB Leipzig testet vor Saisonstart bei den Bayern.
0: Oh.
1: Und da schalten wir auch live.
0: Okay. Ja. Und bei euch gibt es wieder eine Fairplay-Gewinnspielfrage. Um wen geht es diesmal für ein DRB Plus Radio?
1: Ja, es geht diesmal um Ex-RB-Torhüter Peter Gulaschi. Er verlässt nach 11 Jahren den Verein Richtung Spanien. Der FC Villarreal ist sein neuer Club. Und mit einem Spieler, der schon früher Leipzig Tschüss gesagt hatte, würde er heute noch gern zusammenspielen, auch in Spanien.
0: Ja.
1: Wer ist das? Joshua Kimmich, Emil Forsberg oder Christopher Nkunku?
0: Nur eine Antwort ist richtig?
1: Ja, klar.
0: Gut, die Auflösung gibt's im Fairplay. 13 Uhr geht's los. Mit etwas Glück können Sie also ein niegelnagelneues DAB Plus Radio gewinnen. Sie können ins Netz gehen unter mdrsachsenradio.de, da uns was schreiben oder anrufen unter 01375 800 800 für 14 Cent. 01375 800 800. Mario Hille, schöne Sendung.
1: Danke.

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2: Kurz vor eins, gleich geht's weiter mit Thomas Lobaus XL-Nachrichten und dann mit Fairplay und Sport und ihrer Chance auf ein DAB-Plus-Radio bei Mario Hille. Ich drücke die Daumen, zumindest so lange, bis ich endgültig abrutsche. Es ist und bleibt ein richtig schweißtreibender Start ins Wochenende, 30 bis 37 Grad noch. Morgen kann's örtlich regnen und gewittern, die Temperaturen stürzen ab auf 22 bis 28 Grad. Ich bin Teschners Mike, schönes Wochenende.
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3: Mit Thomas Lopau. Zum Ende der Sommerferien finden in Sachsen heute Schuleinführungsfeiern statt. In diesem Jahr werden nach Angaben des Kultusministeriums rund 37.000 Mädchen und Jungen eingeschult. Das sind etwa 700 weniger Erstklässler als im Vorjahr. Am Montag beginnt dann für alle rund 527.000 schulpflichtigen Kinder und Jugendlichen in Sachsen der Unterricht. Zudem stehen 905 neue Lehrkräfte vor den Klassen, darunter 150 Seiteneinsteiger. Damit gab es an den öffentlichen Schulen in Sachsen mehr Neueinstellungen als Abgänge. In deutschen Pflegeheimen herrschen zum Teil lebensgefährliche Temperaturen. Das ergab eine Umfrage der Gewerkschaft Verdi unter Angestellten der Einrichtungen, wie Jan Zimmermann berichtet.
4: Silvia Bühler, Mitglied im Verdi-Bundesvorstand, sagte den Zeitungen der Funke Mediengruppe, Bund und Länder seien gefordert, in Hitzeschutz und energetische Sanierung zu investieren. Hintergrund ist eine Befragung von rund 320 Pflegekräften und anderen Beschäftigten in Pflegeeinrichtungen in den vergangenen Wochen. Fast 41% der Beschäftigten, die Temperaturen gemessen haben, haben mindestens einen Wert über 30 Grad gemeldet. Rund 13% mindestens einen über 35 Grad. In manchen Heimen ist es in der Spitze sogar bis zu 45 Grad heiß geworden. Derart hohe Temperaturen in einigen Pflegeheimen seien für die Angestellten unerträglich und können für die Bewohner lebensgefährlich sein.
3: In Sachsen leben derzeit wieder etwa 50 Wildkatzen. Wie der Bund für Umwelt- und Naturschutz MDR Sachsen sagte, galt die Art im Freistaat lange Zeit als ausgestorben. In den vergangenen Jahren seien aus Sachsen-Anhalt wieder Wildkatzen in den Leipziger Auwald und die Dübner Heide eingewandert. Weitere seien aus Thüringen ins sächsische Vogtland gekommen. Ihr Nachweis sei wegen der Ähnlichkeit zu Hauskatzen nicht einfach, erklärt Almut Geisbauer vom BUND.
5: Es gibt da zwei Möglichkeiten. Einmal die Morphologie, was die Darmlänge und das Gehirnvolumen ist, was jetzt nur bei einem Totfund möglich ist. Zweite Methode ist die sogenannte Lockstock-Methode. Da werden raue Holzlatten im Wald ausgebracht und mit Baldrian besprüht. Und dieser Baldrian fungiert wie ein Sexuallockstoff. Und die Tiere werden angelockt, reiben sich daran und hinterlassen Haare. Und dann können wir genau sagen, ist es ein Männchen, ein Weibchen? Sind sie vielleicht Hybride, also verpaart mit Hauskatzen? So können auch Populationsdynamiken festgestellt werden.
3: Der BUND informierte heute bei einer Wanderung im Vogtland über das Projekt Wildkatzenwälder von morgen. Von heute an können die neuen Elektrofähren im Landkreis Meißen 8 Wochen lang kostenfrei genutzt werden. Das hat die Verkehrsgesellschaft Meißen mitgeteilt. Wie MDR Sachsen-Redakteurin Kerstin Schreiber berichtet, gilt das für 3 der insgesamt 4 Verbindungen.
6: Die Fähre, die eigentlich zwischen Riesa und Promnitz verkehrt, wird modernisiert, fährt also nicht. Die anderen Fähren zwischen Coswig und Gauernitz, zwischen Niederlommatsch und Diesbar-Seuslitz und zwischen Strehla und Lorenzkirch können von Fußgängern und Fahrradfahrern genutzt werden. Die Verkehrsgesellschaft Meißen möchte mit der kostenfreien Nutzung auch auf die attraktive Verbindung für den Radverkehr im Sinne eines schwimmenden Radweges entlang der Elbe hinweisen. Die Elbfähren seien nicht nur wichtig für Pendler, sondern auch für die touristische Erschließung der Region.
3: Die Deutsche Stiftung Denkmalschutz unterstützt die Rettung des Bahnhofsgebäudes in Seif-Hennersdorf mit einer Nothilfe von 50.000 Euro. Nach ihren Angaben soll damit die Dacheindeckung gesichert werden. Das historische Gebäude stammt aus dem Jahr 1874. Zu den Hochzeiten der Textilindustrie in der Oberlausitz nutzten täglich rund 4.000 Arbeiter den Seif-Hennersdorfer Bahnhof. Nach der Deutschen Einheit wurde er an private Investoren verkauft, die das Gebäude verfallen ließen. Brandstiftung sorgte 2023 für weitere Schäden. Eine Bürgerinitiative will den Bahnhof sanieren und darin ein soziales Zentrum für Seifenersdorf einrichten. Wegen starker Nachfrage werden bei der Kunstbusaktion in der Oberlausitz an diesem Wochenende erstmals große Gelenkbusse eingesetzt. MDR Sachsen-Reporter Martin Wenk mit Einzelheiten.
7: Schon vorab wurden rund 240 Tickets verkauft. Das sind anderthalbmal so viele wie im vergangenen Jahr, so Birgit Weber von der Stiftung für Kunst und Kultur Oberlausitz. Die Route führt dieses Jahr von Breditz bei Kamenz über Pulsnitz und Wachau zum Schloss Seifersdorf bei Radeberg. 7-mal fährt der Kunstbus zwischen den Orten jeweils samstags und sonntags hin und her. An den einzelnen Stationen können die Besucher nach Belieben ein- und aussteigen und vor Ort Ausstellungen, Filmvorführungen und Konzerte erleben. Darüber hinaus spielen verschiedene Musikgruppen während der Fahrten live im Kunstbus.
3: Ins Ausland. US-Präsident Trump will die Straße von Hormuz zu einem Territorium der Vereinigten Staaten erklären. Das sagte er bei einem Auftritt im Bundesstaat New York. Später zitierte das Wall Street Journal einen Vertreter des Weißen Hauses. Trump habe nur einen Scherz gemacht. Aus den USA berichtet Samuel Jakisch.
8: Es ist nicht die erste verbale Annexion fremden Staatsgebiets durch den US-Präsidenten. Im Laufe seiner zweiten Amtszeit hatte Trump bereits ähnliche Andeutungen einer US-Expansion mit Bezug auf Kanada, Grönland, Panama, Venezuela und dem Gazastreifen gemacht, um jeweils diplomatische Zugeständnisse zu erzwingen. Der stellvertretende Außenminister Irans, Qasem Gharibabadi, schrieb auf der Online-Plattform X, die Straße von Hormuz lasse sich weder mit einem Flugzeugträger noch durch eine Wahlkampfrede einnehmen. Der Iran lasse sich nicht einschüchtern. Die freie Schifffahrt in der wichtigen Handelsstraße von Hormuz ist bereits seit Beginn der US-Angriffe auf Iran ein Streitpunkt zwischen den Kriegsparteien. In der Folge sind die Preise für Öl und Gas auf dem Weltmarkt stark angestiegen.
3: Das waren Nachrichten von MDR Sachsen. 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
9: Danke Thomas und wir schauen auf die Straßen im Freistaat. MDR Sachsen Verkehrsservice A72 Richtung Leipzig zwischen Chemnitz Süd und dem Kreuz Chemnitz. 3 Kilometer Stau wegen Bauarbeiten. Die B115 ist zwischen den Abzweigen Niesky und See nach einem Unfall in beiden Richtungen gesperrt. Vorsicht in Dresden in der Berthold-Hauptstraße, da fehlen mehrere Gullideckel auf der Fahrbahn. Und Blitze haben wir stehen auf der A4 Richtung Görlitz zwischen Burkau und Uhüst, auf der B6 in Dresden-Kossebaude Richtung Meißen und in Chemnitz in der Zwickauer Straße stadtauswärts in Höhe Barbarossa-Straße. Für mehr Tipps hier unsere kostenlose Verkehrshotline 0800 637 5637. Schnell und aktuell der MDR Sachsen Verkehrsservice.
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9: RB Leipzig will sich heute beim Telekom Cup gegen die Bayern gut verkaufen. In der Regionalliga gibt's den Sachsenknaller Chemnitz gegen Aue. Leichtathletik und Schwimm-EM haben wir auch noch. Und ich verrate Ihnen außerdem, wie Sie an ein DAB Plus Radio rankommen. Schön, dass Sie dabei sind.

0: Nach dem Medaillenregen am Donnerstag überzeugten die deutschen Leichtathleten in Birmingham auch gestern. Highlight des EM-Abends war eine deutsche Sprint-Goldmedaille, allerdings eine unter Vorbehalt. Weil er die Abgabe einer Dopingprobe verweigerte, droht Owen Unser eine 4-Jahressperre. Martin Roschitz mit den Einzelheiten.
1: Owen Unser eiskalt. Trotz der großen psychischen Belastung durch die ihm drohende Sperre läuft der Hamburger im 200-Meter-Finale allen Konkurrenten davon und ist jetzt der schnellste Mann Europas.
2: Jetzt kommt Owen Unser. Owen Unser setzt sich ab. Das wird ein Sieg. Owen Unser holt Gold. Er ist Europameister. Was für ein Rennen von ihm.
1: Die Rekordzeit, 19,95 Sekunden, wird nicht als neuer deutscher Rekord anerkannt wegen zu viel Rückenwind, was Unser nicht weiter stört.
3: Ja, ich bin ehrlich, bis vor diesem Jahr habe ich das nie wirklich geglaubt, dass ich sowas schaffen kann. Ich bin mega happy, dass ich die Goldmedaille hier gewinnen konnte. Und ich bin mega glücklich.
1: Es ist der erste deutsche EM-Titel über 200 Meter seit 44 Jahren. Ob der beste europäische Sprinter seine beiden EM-Medaillen behalten darf, werden nun Gerichte klären müssen. Eine absolute Topleistung zeigt der deutsche Rekordhalter über die 400 Meter Hürden, Emil Ajekum. Im Finale muss sich Ajekum nur dem dominanten Weltrekordler Carsten Warholm aus Norwegen geschlagen geben.
2: Platz 2 Silber, Emil! Emil holt Silber!
3: Das ist was Besonderes, das ist einfach die Belohnung für die harte Arbeit, die man die letzten Jahre oder sein ganzes Leben lang schon in diesen Sport reingesteckt hat. Ich denke, das war erst der Anfang.
1: Freude bei Ajekum, Frust beim Zimmernachbarn Uwe Fischer-Breiholz. Er landet auf dem 5. Platz und ist bitter enttäuscht.
3: Ich war so bereit, jetzt alles zu geben und irgendwie, ich habe es einfach überhaupt nicht geschafft.
1: Alles andere als enttäuschend ist die deutsche Bilanz vor den letzten beiden Wettkampftagen. Das deutsche Team kommt nun auf 12 Medaillen. Denn Diskuswerferin Janice Kraft hat nach 3-mal EM-Bronze bei Europameisterschaften endlich die Medaillenfarbe gewechselt und darf sich über Silber freuen.
4: Ja, auf jeden Fall. Es bedeutet mir sehr viel, die Silbermedaille heute. Ich habe schon 3-mal Bronze gewonnen. Die letzte europäische Medaille ist schon 8 Jahre her. Und deswegen ist das heute wie Gold für mich. Also absolut.

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7: Heute ist es nochmal sonnig. Am Nachmittag kommen dann allmählich Wolken auf. Es gibt heiße 34 bis 37 Grad. Die 3-Tage-Aussichten morgen in Wolken-Sonne-Mix und gebietsweise Schauer oder Gewitter. Dann 24 bis 28 Grad. Am Montag und Dienstag geht es so wechselhaft weiter. Die Temperatur sinkt weiter auf 21 bis 24 Grad. MDR Sachsen Verkehrsservice, Vorsicht auf der A14 Richtung Magdeburg zwischen Halle Ost und Halle Peißen. Da befindet sich eine ungesicherte Unfallstelle auf allen Fahrspuren. Die B115 ist zwischen den Abzweigen Nieski und See nach einem Unfall in beiden Richtungen gesperrt. Auf der B169 Döbeln-Rieser am Abzweig Hohenwussen Behinderungen nach einem Unfall. Und Blitzer stehen auf der A4 Richtung Görlitz zwischen Burkau und Uhüst, auf der B6 in Dresden-Kossebaude Richtung Meißen, auf der B107 zwischen Rotersdorf und Trebsen und in Chemnitz in der Zwickauer Straße stadtauswärts in Höhe Barbarossastraße. Wenn Sie noch was gesehen haben, Staus oder Blitzer, klingeln Sie durch. 0800 637 5637 ist kostenlos, schnell und aktuell, der MDR Sachsen Verkehrsservice.

0: Johannes Oerding beim Sachsenradio. Schauen wir jetzt auf die Regionalliga Nordost. Da gab es gestern Abend zwei Spiele mit sächsischer Beteiligung. FSV Zwickau gegen Luckenwalde 2:1 und Chemie Leipzig gegen Jena 0:1. Die Regionalliga Nordost hat dieses Jahr ja einen direkten Aufstiegsplatz. Entsprechend waren zahlreiche Vereine sehr aktiv auf dem Transfermarkt. Mittlerweile haben die Fußballer in der Regionalliga einen Marktwert von 30 Millionen Euro. Viele Fans stellen sich die Frage, wie viel Geld wird da ausgegeben? Wie hoch sind die Etats der Vereine? Per Vorderwühlbecke hat da mal recherchiert.
1: Über Geld spricht man nicht, schon gar nicht in der semiprofessionellen Fußballregionalliga Nordost. Das war die erste Erfahrung auf dem Weg einer langwierigen Recherche. Martin Miet, der Geschäftsführer des amtierenden Meisters Lok Leipzig, hat sich dann doch bereit erklärt, mit mir zu sprechen.
2: Fangen wir gleich an. Wie hoch ist denn der Etat für Lok Leipzig für die kommende Saison?
3: Ja, das kann ich natürlich so nicht sagen, aber es sind schon mehrere Millionen Euro.
1: Mehrere Millionen Euro, das klingt nach ganz schön viel für die vierte Liga. Dieses Geld fließt aber nicht komplett in die Mannschaft.
3: Mehrere Millionen Euro, die wir mittlerweile an Umsatz haben und als Budget für den gesamten Club, für die erste Mannschaft, Nachwuchs, Stadionbetreibung und so weiter.
1: Bei vielen Regionalligisten werden also durchaus mehrere Millionen Euro bewegt. Die Zahlen lassen sich aber nicht vergleichen, weil jeder Verein andere Posten in den Etat packt. Klar ist aber, reich wird man als Fußballer in der Regionalliga nicht. Zumindest nicht bei Lok Leipzig.
2: Haben Sie denn einen, der 100.000 im Jahr verdient?
3: Im Jahr? Ich denke nicht, nein.
2: Glauben Sie nicht? Nee. Müssen Sie nochmal nachgucken?
3: Ja, müssen Sie mal nachschauen, aber ich denke nicht.
1: Wenn jemand beim Sponsor angestellt wird, ein Auto oder eine Wohnung gestellt bekommt, dann ist das erstmal legal, erscheint aber in den meisten Fällen nicht in den Etats. Zumindest nicht bei den Spielbetriebs GmbHs. Davon gibt es immerhin 9 in der offiziell semiprofessionellen Regionalliga. Reine Amateurmannschaften gibt es aber wohl nur noch 3. Die beiden Aufsteiger, Tasmania und Stahnsdorf, und der FSV Luckenwalde. Weil also niemand wirklich offen über die tatsächlichen Zahlen sprechen will, habe ich mich an den Nordostdeutschen Fußballverband gewendet und den Geschäftsführer Till Dalitz gefragt, was weiß der NOFV denn über die Finanzen der Regionalligisten?
4: Offiziell nichts, beziehungsweise wenig. Wir haben kein wirtschaftliches Zulassungsverfahren. Wir fragen keine wirtschaftlichen Rahmenbedingungen ab.
1: Heißt im Klartext, es gibt kein strenges Lizenzierungsverfahren, wie zum Beispiel in der dritten Liga, sondern nur ein lockeres Zulassungsverfahren. Einzige finanzielle Bedingung, es müssen 15.000 Euro hinterlegt werden.

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aktuelle Meldung von der Leichtathletik-EM in Birmingham. Die 4x100 Meter Sprintstaffel der Damen ist soeben im Halbfinale ausgeschieden. Der letzte Wechsel ging schief, aber Malaika Mihambo gewinnt die Weitsprungquali mit 7,10 Meter.

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3: Heißester Tag der Woche, heute bis 37 Grad heizt die Sonne nochmal ein. Am Nachmittag dann auch ein paar Wolken dabei. Die 3-Tage-Aussicht, morgen mal Sonne, mal Wolken. Örtlich kann es einen Schauer geben oder auch mal ein kräftiges Gewitter bei Werten zwischen 24 bis 28 Grad. Am Montag und Dienstag weiter wechselhaft. Die Temperaturen gehen dann noch etwas runter auf 21 bis 24 Grad.
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4: Mit Ulrike Pommerin. Guten Tag. Die Evangelisch-Lutherische Landeskirche Sachsen weitet ihr Beratungsangebot zum Thema Kriegsdienstverweigerung aus. Eigenen Angaben zufolge reagiert sie damit auf die gestiegene Nachfrage. Die Landeskirche begleite seit Jahren junge Menschen in ihrer Gewissensentscheidung. Die Beratung erfolge ergebnisoffen. Hintergrund sind die neuen Regelungen zum Wehrdienst. Seit ihrem Inkrafttreten zu Jahresbeginn sind beim Bundesamt für Familie und zivilgesellschaftliche Aufgaben mehr als 8.300 Anträge auf Kriegsdienstverweigerung eingegangen. Behördenangaben zufolge sind das mehr als doppelt so viele wie im vergangenen Jahr. In Berlin hat die Techno-Parade Rave the Planet begonnen. Zwischen Brandenburger Tor und Siegessäule sind nach Angaben der Organisatoren zehntausende Menschen zusammengekommen. Nach dem Anschlag auf den Christopher Street Day vor 3 Wochen findet die Veranstaltung heute unter hohen Sicherheitsvorkehrungen statt, wie Jule Lippig berichtet.
5: Die Parade ist auch bei der 5. Ausgabe mehr als nur ein Rave. Man wolle für Frieden, Zusammenhalt und für den Schutz der Techno-Kultur tanzend demonstrieren und mit einer Schweigeminute zum Auftakt der Opfer des CSD-Anschlags gedenken. Der Umzug findet nur 3 Wochen nach dem tödlichen Anschlag am Rande des Berliner CSD statt. Die Veranstalter betonen, die Sicherheit der Teilnehmenden habe oberste Priorität. Das Sicherheitskonzept sei in Abstimmung mit den zuständigen Behörden und Einsatzkräften entwickelt worden. Die Polizei Berlin spricht hierbei von 3 Sicherheitszonen im Umkreis der Parade. Auf der gesamten Demonstrationsstrecke gilt grundsätzlich ein Glasverbot.
4: In Sachsen finden heute zahlreiche Schuleinführungsfeiern statt. In diesem Jahr werden nach Angaben des Kultusministeriums rund 37.000 Jungen und Mädchen eingeschult. Das sind etwa 700 Erstklässler weniger als im Vorjahr. Am Montag beginnt dann für alle rund 527.000 schulpflichtigen Kinder und Jugendlichen in Sachsen der Unterricht. Zudem stehen 905 neue Lehrkräfte vor den Klassen, darunter 150 Seiteneinsteiger. Damit gibt es an den öffentlichen Schulen im Freistaat mehr Neueinstellungen als Abgänge. In Sachsen leben wieder etwa 50 Wildkatzen. Wie der Bund für Umwelt und Naturschutz MDR Sachsen sagte, galt die Art im Freistaat lange Zeit als ausgestorben. In den vergangenen Jahren seien aber Tiere aus Sachsen-Anhalt und Thüringen eingewandert, unter anderem in den Leipziger Auwald und ins Vogtland. Die Population sei aber nicht gesichert, betonte Almut Geisbauer vom BUND Sachsen. So würden viele Wildkatzen auf Straßen überfahren. Sachsen beteiligt sich am Projekt Wildkatzenwälder von morgen. Wichtig sind laut Geisbauer dichtes Gebüsch und Totholzhaufen als Verstecke sowie grüne Korridore für eine sichere Passage zwischen den Wäldern. Das waren Nachrichten von MDR Sachsen. 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
3: Danke Ulrike und weiter geht's mit dem MDR Sachsen Verkehrsservice. R14 Richtung Magdeburg zwischen Halle Ost und Halle Turnau. Stau wegen Bergungsarbeiten, hier dauert's 20 Minuten länger. A17 Richtung Dresden zwischen Grenzübergang Breitenau-Schönwald und Bad Gottleuba. 4 Kilometer Stau, auch hier 20 Minuten länger. A72 Richtung Leipzig zwischen Chemnitz Süd und Kreuz Chemnitz. Stockender Verkehr an einer Baustelle, hier 10 Minuten mehr einplanen. Die B115 ist zwischen den Abzweigen Nieski und See nach einem Unfall in beiden Richtungen gesperrt. Auf der B169 Döbeln-Riesa am Abzweig Hohenwussen Behinderungen nach einem Unfall. Und Blitze haben wir stehen. Auf der A4 Richtung Görlitz zwischen Burkau und Uhüst. Auf der B6 in Dresden-Kossebaude Richtung Meißen. Auf der B107 zwischen Rotersdorf und Trebsen. Und in Chemnitz in der Zwickauer Straße stadtauswärts in Höhe Barbarossastraße. Für mehr Tipps hier unsere kostenlose Verkehrshotline 0800 637 5637. Schnell und aktuell der MDR Sachsen Verkehrsservice.
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3: 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Auch jetzt bei seinem neuen Arbeitgeber FC Villarreal. 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

0: Sie hören Fairplay beim Sachsenradio. Daria Farfolomeev hat es vor heimischer Kulisse geschafft. Die 19-Jährige hielt großem Druck stand und krönte sich unter großem Fanjubel in Frankfurt am Main zur Mehrkampf-Weltmeisterin in der rhythmischen Sportgymnastik. Martina Knief.
1: Wer sich auf den Weg zur Festhalle nach Frankfurt gemacht hat, wurde beim Aussteigen an der S-Bahn-Station Messe von der besten Gymnastin begrüßt.
2: Hier ist Olympiasiegerin Daria Farfolomeev. Nächster Halt, Messe. Viel Spaß bei den Weltmeisterschaften in der rhythmischen Sportgymnastik.
1: Wenige Stunden später kannte die Freude in Frankfurts Gut Stubb keine Grenzen mehr. Nach einem tollen Wettkampf mit leicht nervösem Beginn von Daria Farfolomeev und einer Steigerung von Handgerät zu Handgerät stand sie auf der obersten Stufe des Siegertreppchens.
3: Gewinnerin der Goldmedaille und Weltmeisterin 2026. In first place, win of the gold medal and world champion 2026. Representing Germany, für Deutschland, Daria Farfolomeev!
1: In diesem Mehrkampf durchlebte die 19-Jährige alle Gefühlswelten. Nervosität zum Start mit ihrer Reifenübung, eine begeisternde Kür mit den Keulen, Lachen und Tränen der Freude. Daria Farfolomeev hat dem Druck der Heimweltmeisterschaft in Frankfurt standgehalten.
2: Der Druck ging wirklich ab und ab mit jedem Gerät und ja, nach Band war es auch große Erleichterung. Aber ich habe noch nicht realisiert, was es wirklich um was es geht. Und dann, nachdem es schon zu Ende war, habe ich nochmal die ganzen Emotionen gelassen und es war einfach schön.
1: Das Publikum und die Begeisterung in der Festhalle haben sie durch den Wettkampf getragen.
2: Man fühlt die Unterstützung, man fühlt einfach die Begeisterung. Und es war so eine tolle Atmosphäre, es war so schön, es war sehr gemütlich und natürlich, als dann noch Publikum dabei war, war es was ganz anderes.
1: Der Mehrkampftitel ist der wichtigste. Die Olympiasiegerin von Paris sicherte sich damit auch den Quotenplatz für die Olympischen Spiele in Los Angeles 2028. Aber sie möchte bei der Heimweltmeisterschaft in Frankfurt noch mehr. In 3 von 4 Gerätefinals kann Daria Farfolomeev am Sonntag weitere Titel sammeln.
2: Einzelgerätefinals ist wieder was ganz anderes. Da muss ich wieder ein bisschen Kraft sammeln, ein bisschen Nervosität absteigen, ein bisschen mehr. Ja, ich muss ein bisschen mich erholen sozusagen für den Sonntag. Aber ich hoffe, ich gehe gut über die Finale durch. Ich bin leider nur in 3. Dadurch muss ich wirklich mich konzentrieren, mein Bestes geben und ich versuche, so gut wie möglich durchzukommen, sauber performen.
1: Und auf dem Heimweg grüßte dann die neue und alte Mehrkampf-Weltmeisterin in der rhythmischen Sportgymnastik in der S-Bahn.

0: Bitteres Aus für die deutsche 4x100-Meter-Sprintstaffel der Damen bei der Leichtathletik-EM in Birmingham. Ich hatte es vorhin schon kurz erzählt. Die dritte Läuferin, Sophia Jung, verletzte sich kurz vor der Stabübergabe. Gina Lückenkämper griff ins Leere. Damit ist die Staffel ausgeschieden. Ein ganz bitterer Moment für das deutsche Team.
1: In dem Moment, wo ich halt Gina das Staffelholz geben wollte, hat es mir links in den Oberschenkel gezogen. Und dann habe ich halt so automatisch einen Sprung nach rechts gemacht. Und dadurch konnte ich halt nicht mehr druckvoll das Staffelholz übergeben. Und dann war es halt leider schon zu spät.
0: Tja, aber gerade sind die Sprintmänner ins Ziel gekommen. 4x100 Meter und auf Platz 2 gelaufen hinter Italien. Und damit gibt's ein Wiedersehen heute Abend im Finale.

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6: Viel Sonne heute, später auch ein paar Wolken im Anmarsch. 34 bis 37 Grad gibt's in der Spitze. Die 3-Tage-Aussicht, morgen ein Wolken-Sonne-Mix, gebietsweise Schauer oder Gewitter. Dann nur noch maximal 28 Grad. Am Montag und Dienstag geht's so wechselhaft weiter. Angenehme 21 bis 24 Grad kriegen wir dann. Und wir schauen auf die Straßen im Freistaat, MDR Sachsen Verkehrsservice. A14 Richtung Magdeburg zwischen Halle Ost und Halle Turnau, Stau wegen Bergungsarbeiten, hier dauert es 20 Minuten länger. A72 Richtung Leipzig zwischen Chemnitz Süd und dem Kreuz Chemnitz, stockender Verkehr an einer Baustelle, 10 Minuten länger. A72 Richtung Hof zwischen Niederfrohna und Hartmannsdorf, stockender Verkehr durch einen defekten LKW. Die B115 ist zwischen den Abzweigen Nieski und See nach einem Unfall in beiden Richtungen gesperrt. Im Landkreis Bautzen ist die Straße zwischen den Abzweigen Groß-Erkmannsdorf und Radeberg Süd wegen eines Grasbrandes gesperrt. Und Blitzer stehen immer noch auf der A4 Richtung Görlitz zwischen Burkau und Uhüst, auf der B6 in Dresden, Kossebaude Richtung Meißen, auf der B107 zwischen Rotersdorf und Trebsen und in Chemnitz in der Zwickauer Straße stadtauswärts in Höhe Barbarossastraße. Und jetzt kommt noch einer rein. Im Landkreis Leipzig ist die Straße zwischen den Abzweigen Kahnsdorf und Röther wegen eines Grasbrandes gesperrt. Für mehr Tipps hier unsere kostenlose Verkehrshotline 0800 637 5637. Schnell und aktuell der MDR Sachsen Verkehrsservice.
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0: So, und jetzt gehen wir nach Paris. Bei der Schwimm-EM gab es gestern Abend einen Medaillendreierpack für uns. Ein deutscher Star enttäuschte allerdings und blieb unter den Erwartungen. Lars Becker.
1: Das war ein erfolgreicher Finalabend für den DSV bei der EM in Paris mit 2 Silber- und einer Bronzemedaille. Aber es hätte noch eine Medaille mehr sein können. Ex-Weltmeisterin Angelina Köhler holte über ihre 100 Meter Schmetterling Silber und war über diesen Erfolg überglücklich.
2: Es war der absolute Megahammer. Endlich wieder so schnell geschwommen und jetzt mich mit der Medaille zu belohnen und auch so die letzten Meter wieder richtig meine Stärke ausspielen können, dieses Rankämpfen, bedeutet mir einfach alles. Mehr als die Medaille.
1: Kurz darauf verpasste Lukas Mertens über 200 Meter Freistil die Podiumsplätze deutlich. Rang 7 statt der erhofften ersten Medaille über die Hälfte seiner Erfolgsstrecke Enttäuschung und Selbstkritik.
3: Das Rennen war irgendwie schon vorbei, da war ich noch gar nicht im Wasser gefühlt. Muss ja immer noch stabiler werden auf den 200. Ich denke, auf den 400 habe ich diesen Killerinstinkt schon gestern. Das war auch ein sehr gutes Rennen. Aber heute hat sie sein sollen.
1: Mit dem Kopf nicht bei der Sache. Anna Elend belegte anschließend über 200 Meter Brust mit Abstand zu den Medaillenrängen Platz 5. Und zum Abschluss holten Isabel Gose und Maja Werner auch über die langen 1500 Meter Silber und Bronze. Wie schon über 800 und wieder hinter Doppel-Europameisterin Simona Quadarella.
4: Ich muss mir eingestehen, dass sie jetzt und diese Saison doch ein bisschen stärker ist als ich. Ich bin super happy mit meiner Zeit. Seit 2 Jahren endlich mal wieder unter 50. Ich glaube, ich kann mich nicht beschweren mit dieser Vorbelastung.
5: Ich kann es gerade noch gar nicht so in Worte fassen eigentlich. Also ich hatte erwartet, dass ich schnell sein kann nach den 800, aber so schnell.
1: Gose hatte letzte Woche im Freiwasser 2x Gold gewonnen. Werner verbesserte ihre persönliche Bestzeit um fast 25 Sekunden.

0: In der zweiten Fußball-Bundesliga steht für Dynamo Dresden morgen das erste Heimspiel der Saison an. Es geht gegen Darmstadt 98 und da ist jetzt schon ganz schön Druck drauf. Dynamo hat das Auftaktspiel am vergangenen Wochenende in Nürnberg verloren. Damit ist die anfängliche Euphorie in Dresden ganz schnell verflogen. Gerade nach der vergangenen Rückrunde waren die Erwartungen ja groß. Aber vielleicht ist diese starke Rückrunde auch der Grund, wieso Dynamos Gegner in dieser Saison besonders gewarnt sind. Das vermutet zumindest Dynamo-Coach Thomas Stamm.
1: Die Hürde war vielleicht nicht so hoch und jetzt haben wir sie selber hochgestellt und die Erwartungshaltung ist, dass wir auch immer wieder hoch drüber springen. Das macht es schwieriger, aber schwierige Aufgaben sind die schönsten meiner Meinung nach und habe da eine volle Überzeugung, dass wir die Qualität auch haben, die Hürden immer wieder zu überspringen.
0: Tja, die nächste Hürde heißt jetzt also erstmal Darmstadt. Wird die morgen auch gerissen, dann kann es schnell unruhig werden in Dresden. Unterstützung gibt's wie immer von einem ausverkauften Stadion. Auch der K-Block wird voll sein. Der DFB hatte ja eine Sperre verhängt, die mittlerweile aber ausgesetzt wurde. Dynamo braucht die Unterstützung von den Rängen. Das weiß auch Trainer Thomas Stamm.
1: Ist immer wichtig, das glaube ich, muss ich gar nicht benennen. Volle Hütte zu Hause, die Wucht, die vom K-Block und dann K-Block ist ja auch in der Lage, das ganze Stadion mitzunehmen, ein Stück weit. Ist ein Schlüssel.
0: Tja, mal schauen, ob der Schlüssel passt, um Darmstadt morgen zu knacken. Gibt leichtere Gegner in der zweiten Liga, um die ersten Punkte zu holen. Anpfiff ist um 13:30 Uhr. Wir sind natürlich live dabei.

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3: Eisdielen und Biergärten freuen sich heute bestimmt auf ein gutes Geschäft, denn da kann man bei maximal 37 Grad die Sonne genießen. Sonnenbrille und ein schattiges Plätzchen sollten aber Pflicht sein. Die 3-Tage-Aussicht, morgen Sonne und Wolken im Wechsel, hier und da mal ein Schauer oder ein kräftiges Gewitter, 24 bis 28 Grad. Am Montag und Dienstag weiter wechselhaft, die Temperatur geht noch etwas runter auf 21 bis 24 Grad.
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4: Mit Ulrike Pommerin. Die Evangelisch-Lutherische Landeskirche Sachsen weitet ihr Beratungsangebot zum Thema Kriegsdienstverweigerung aus. Eigenen Angaben zufolge reagiert sie damit auf die gestiegene Nachfrage. Die Landeskirche begleite seit Jahren junge Menschen in ihrer Gewissensentscheidung. Die Beratung erfolge ergebnisoffen. Hintergrund sind die neuen Regelungen zum Wehrdienst. Seit ihrem Inkrafttreten zu Jahresbeginn sind beim Bundesamt für Familie und zivilgesellschaftliche Aufgaben mehr als 8.300 Anträge auf Kriegsdienstverweigerung eingegangen. Wie die Behörde mitteilte, sind das mehr als doppelt so viele wie im gesamten Vorjahr. Der Waldbrand in der Eifel hat sich nach Behördenangaben in der Nacht nicht weiter ausgebreitet. Aus dem Landratsamt in Düren wurden gute Fortschritte bei der Brandbekämpfung gemeldet. Wegen der Windstille sei die Feuerwehr von allen Seiten an die Flammen herangekommen. Man sei zuversichtlich, dass der Brand spätestens morgen weitgehend unter Kontrolle sein könnte. Den größten Waldbrand in der Geschichte von Nordrhein-Westfalen bekämpfen derzeit rund 1.400 Einsatzkräfte. Etwa 300 Hektar Wald sind betroffen. Im Waldbrandgebiet bei Plauen im Vogtland gibt es aktuell kein offenes Feuer mehr. Die Zahl der Einsatzkräfte konnte auf 100 reduziert werden, die derzeit noch Glutnester löschen. In Sachsen leben wieder etwa 50 Wildkatzen. In den vergangenen Jahren seien die Tiere, die lange als ausgestorben galten, aus benachbarten Bundesländern eingewandert, sagte Almut Geisbauer vom Bund für Umwelt und Naturschutz MDR Sachsen.
5: Über Sachsen-Anhalt finden die Wildkatzen einen Weg, zum Beispiel den Leipziger Auwald, wo auch eine kleine Population mit knapp 20 Tieren lebt, zum Beispiel auch den Tagebau Profen oder auch die Dübener Heide. Dann gibt es noch den Werdauer Wald, wo die Tiere über Thüringen oder Zwickau dann einwandern. Und dann noch das Vogtland, wo auch die Wildkatzen eine Verbindung nach Thüringen haben. Also wir haben immer noch sehr wenig Tiere. Die Wildkatze gilt in Sachsen als akut vom Aussterben bedroht und es ist einer der seltensten Säugetiere. Also wir sind noch weit davon entfernt, dass wir wirklich sichere, gesunde Populationsbestände haben, die sich alleine tragen können.
4: In Zusammenarbeit mit dem Staatsbetrieb Sachsenforst, mit Waldbesitzern und Kommunen soll der Bestand der nachtaktiven Tiere gesichert werden. Im Vogtland ist eine Radfahrerin bei einem Unfall mit einem Traktor ums Leben gekommen. Wie die Polizei mitteilte, wurde die 56-Jährige gestern Abend bei einem Überholmanöver im Längenfelder Ortsteil Waldkirchen von dem Anhänger des Traktors erfasst. Sie stürzte, wurde überrollt und erlitt dabei tödliche Verletzungen. Die Frau war laut Polizei gemeinsam mit drei weiteren Radfahrern unterwegs gewesen, die hintereinander auf der Straße fuhren. Der genaue Unfallverlauf muss noch untersucht werden. Das waren Nachrichten von MDR Sachsen. 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
3: Und weiter geht's mit dem MDR Sachsen Verkehrsservice. A14 Richtung Magdeburg. Zwischen Halle Ost und Halle Turnau Stau wegen Bergungsarbeiten. Hier dauert's 15 Minuten länger. A72 Richtung Leipzig zwischen Chemnitz Süd und dem Kreuz Chemnitz. Stockender Verkehr an einer Baustelle, 10 Minuten länger. Vorsicht auf der A72 Richtung Hof zwischen Chemnitz Süd und Stolberg Nord. Da liegen Fahrzeugteile auf der Fahrbahn. Die B115 ist zwischen den Abzweigen Nieski und See nach einem Unfall in beiden Richtungen gesperrt. Auf der B173 zwischen Niederwiesa und Chemnitz, da steht ein defekter Pkw auf der rechten Fahrspur. Im Landkreis Bautzen ist die Straße zwischen den Abzweigen Groß-Erkmannsdorf und Radeberg Süd wegen eines Grasbrandes gesperrt. Und im Landkreis Leipzig ist die Straße zwischen den Abzweigen Kahnsdorf und Röther ebenfalls wegen eines Grasbrandes gesperrt. Blitzer haben wir auf der A4 weiterhin Richtung Görlitz zwischen Burkau und Uhüst, auf der B6 in Dresden-Kossebaude Richtung Meißen, auf der B107 zwischen Rotersdorf und Trebsen und in Chemnitz in der Zwickauer Straße stadtauswärts in Höhe Barbarossastraße. Für mehr Tipps unsere kostenlose Verkehrshotline, das ist die 0800 637 5637. Schnell und aktuell der MDR Sachsen Verkehrsservice.
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3: Ja, und gleich bei uns der Telekom Cup mit RB Leipzig und Bayern München. Und im Musikkoffer, da habe ich in dieser Stunde Karat, Madonna und starten tun wir mit Madness und Our House.

0: Fußball-Bundesligist RB Leipzig biegt in Sachen Vorbereitung auf die Zielgerade ein. Ja, und zum Abschluss, da wartet noch einmal die größtmögliche Bühne. Heute treten die Roten Bullen beim Telekom Cup in der Allianz Arena gegen den FC Bayern München an. Kilian Medele.
1: Vor dem Bundesliga-Auftakt in knapp 2 Wochen gegen Stuttgart hat der FC Bayern noch 3 Spiele vor sich. Den Supercup in Dortmund in einer Woche, am Dienstag in Heidenheim und heute den Telekom-Cup-Testkick gegen Leipzig. Trainer Vincent Kompany dürften die vielen Partien ganz recht sein, weil er seine Spieler in dieser Saisonvorbereitung nur nach und nach einbauen kann. Erst gestern sind mit Harry Kane, Michael Olise und Dayo Upamecano die letzten WM-Fahrer zum Team gestoßen. Sie sind gegen Leipzig also noch nicht dabei. Auf der Tribüne wird auch einer fehlen, der heute seinen offiziellen Dienstantritt hat, Bundestrainer Jürgen Klopp. Bayerns Sportvorstand Max Eberl meint:
2: Ich bin mir sehr sicher, er wird zum Supercup kommen. Ich bin mir sehr sicher, er wird zum ersten Spiel gegen den VfB Stuttgart kommen. Ich glaube, das sind dann die Spiele, wo dann so richtig seine Arbeit losgeht. Wahrscheinlich muss er jetzt erstmal in Frankfurt bei der Zentrale so ein bisschen ein paar Dinge koordinieren.
1: Mit einer seiner letzten Amtshandlungen während seiner Red Bull-Zeit hat Klopp mit für die Verpflichtung des neuen Leipziger Trainers Martin De Michelis gesorgt. Für den Argentinier ist es eine Rückkehr an seine alte Wirkungsstätte. Von 2003 bis 2010 spielte er für den FC Bayern. Die Partie in München ist für RB die Generalprobe. Kommenden Samstag geht es im Pokal nach Trier, eine Woche später dann in der Bundesliga gegen Gladbach.
0: Heute also letzter großer Test gegen die Bayern. 4:30 geht's los und wir sind natürlich live dabei.

0: UB40 mit Kingston Town hier beim Sachsenradio. Ja, und hier steht immer noch ein DAB Plus Radio und wartet auf seinen Gewinner oder die Gewinnerin. Könnten Sie sein, allerdings müssen Sie da was für tun, unsere Preisfrage richtig beantworten. Ex-RB-Torhüter Peter Gulaschi, der künftig in Villarreal zwischen den Pfosten steht, fehlt ein Mitspieler, der auch bei RB nicht mehr dabei ist, ganz besonders auf und neben dem Platz. Wer ist das? Joshua Kimmich, Emil Forsberg oder Christopher Nkunku?
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2: Viel Sonne heute, später auch ein paar Wolken, 34 bis 37 Grad. Die 3-Tage-Aussichten, morgen ein Wolken-Sonne-Mix, gebietsweise Schauer oder Gewitter, dann nur noch maximal 28 Grad. Am Montag und Dienstag geht's so wechselhaft weiter, angenehme 21 bis 24 Grad. MDR Sachsen Verkehrsservice, die B115 ist zwischen den Abzweigen Nieski und See nach einem Unfall in beiden Richtungen gesperrt. Im Landkreis Bautzen ist die Straße zwischen den Abzweigen Groß-Erkmannsdorf und Radeberg Süd wegen eines Grasbrandes gesperrt. Und Blitze haben wir stehen auf der B107 zwischen Rotersdorf und Trebsen. Ja, das ist der einzigste. Für mehr Tipps hier unsere kostenlose Verkehrshotline 0800 637 5637. 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

0: Udo Lindenberg mit Airport. Ja, und jetzt Telekom Cup live beim Sachsenradio. RB Leipzig spielt gegen Bayern München. Marcel Seufert ist unser Reporter. Marcel, wie ist es angelaufen?
1: Ganz gut für die Leipziger. Eine Chance gab es bislang vor ausverkauftem Haus hier in München. Gommis, der Mittelstürmer der Gäste, ist da durchgestartet. Halb rechts Abschluss, da musste Manuel Neuer ein erstes Mal so richtig eingreifen. Also die Mannschaft von Neutrainer Martin Demichelis kommt hier gut rein. Demichelis ist ja eine Legende, kann man schon sagen. Beim FC Bayern Anfang der 2000er hier viermal Meister geworden. Ein fantastischer Innenverteidiger. Jetzt der neue Coach in Leipzig. Und man spürt schon, die nehmen das hier ernst. Auch die Münchner, die noch ohne einige Topstars unterwegs sind in der Offensive. Harry Kane und Michael Olise erst spät wieder zurückgekommen aus ihrem Urlaub. Heute nicht mit am Start. Einige Talente dabei, unter anderem der 19-jährige Tim Binder. Joshua Kimmich, einer der Erfahrenen, hat jetzt hinten rechts den Ball. Spielt einmal nach vorn, Leipzig ist wieder da mit David Raum, gutes Zweikampfverhalten. Also ja, es ist noch ein Testspiel, aber auch ja, es geht ganz schön zur Sache in München. 75.000 Zuschauer sehen in der 8. Minute aktuell ein 0:0 zwischen Bayern und Leipzig.
0: Danke, Marcel.

0: Und wir schauen wieder zum Telekom Cup in München. Die Bayern gegen RB Leipzig. Marcel, es ist das erste Tor gefallen.
1: Ja, ganz unglücklich für Leipzig. Tor für den FC Bayern in der 13. Minute. Torschütze Luis Diaz, der Münchner Youngster Tim Binder, der 19-Jährige, hat er sich den Ball geschnappt auf der rechten Seite. Guter Vorstoß, spielt einmal quer am 16er-Raum entlang, rüber auf die linke Seite der Bayern. Die Leipziger sind dazwischen, doch dann der Befreiungsschlag landet beim eigenen Mann. Zwei Leipziger haben sich einfach abgeschossen. Der Ball springt Luis Diaz vor die Füße und der Mann ist einfach einer mit extra Klasse. Der lässt sich dann das nicht mehr nehmen. Aus 10, 11 Metern halb links hat er den Ball einfach rechts reingeschoben in den Kasten. Aus seiner Sicht keine Chance für Martin van der Voort, den Torhüter der Gäste. Das 1:0 ein bisschen glücklich für die Bayern. Jetzt kommt Diaz schon wieder im Strafraum, könnte schießen. Im letzten Moment kommt Willi Orban dazwischen und trennt den Angreifer des FC Bayern noch vom Ball. Wieder eine aussichtsreiche Position für den deutschen Rekordmeister, der ein bisschen Anlaufschwierigkeiten hatte in diesem Spiel. Die erste Chance gehörte Leipzig, Schuss von Gommis, aber zentral auf Manuel Neuer. Dann aber ja, seit 5, 6, 7 Minuten drehen die Bayern so richtig auf. Hiobs Botschaft für die Münchner, dass Konrad Leimer, der Ex-Leipziger, ausgewechselt werden musste. Sacha Boué ist für ihn auf dem Feld. Martin Demichelis, der neue Trainer der Leipziger, hat sie jetzt mal hingesetzt, bespricht sich auch mit seinen Assistenten. Also alle nehmen das hier schon ernst. Wir sind in der 18. Minute und die Bayern führen 1:0 gegen Leipzig.
0: Danke, Marcel.

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3: Die Bayern führen im Telekom Cup gegen RB Leipzig mit 1:0 und in der Regionalliga sind gleich zwei Spiele beendet. Kurz vor Schluss steht es zwischen Erfurt und Magdeburg 4:1 und Preußen-Greifswald 1:1.
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3: Heute ist es nochmal sonnig, am Nachmittag kommen allmählich Wolken auf, es gibt heiße 34 bis 37 Grad. Die Drei-Tage-Aussicht, morgen ein Wolkensonnemix und gebietsweise Schauer oder Gewitter, dann 24 bis 28 Grad. Am Montag und Dienstag geht es so wechselhaft weiter. Die Temperatur sinkt weiter auf 21 bis 24 Grad.
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4: Mit Ulrike Pommerin. In einem Agrarbetrieb in Pegau brennt seit gestern eine Lagerhalle mit Stroh. Stadtwehrleiter Marco Becher sagte MDR Sachsen, der Brand im Ortsteil Kitzen sei unter Kontrolle, doch die Löscharbeiten gestalteten sich schwierig. Rund 3000 Strohballen müssten mit schwerer Technik aus der Halle gebracht und auf einem Feld einzeln gelöscht werden. Der Einsatz werde voraussichtlich über die kommende Nacht hinweg andauern. Eine Gefahr für die Bevölkerung besteht demnach nicht wegen der starken Rauchentwicklung, sollten Anwohner aber Fenster und Türen geschlossen halten. Die Brandursache ist noch unklar. Die Evangelisch-Lutherische Landeskirche Sachsen weitet ihr Beratungsangebot zum Thema Kriegsdienstverweigerung aus. Eigenen Angaben zufolge reagiert sie damit auf die gestiegene Nachfrage. Die Landeskirche begleite seit Jahren junge Menschen in ihrer Gewissensentscheidung. Die Beratung erfolge ergebnisoffen. Hintergrund sind die neuen Regelungen zum Wehrdienst. Seit ihrem Inkrafttreten zu Jahresbeginn sind beim Bundesamt für Familie und zivilgesellschaftliche Aufgaben mehr als 8.300 Anträge auf Kriegsdienstverweigerung eingegangen. Wie die Behörde mitteilte, sind das mehr als doppelt so viele wie im gesamten Vorjahr. Beim Christopher Street Day heute in Plauen ist der CSD-Opfer vom 25. Juli in Berlin gedacht worden. Die Auftaktveranstaltung begann mit einer Schweigeminute. Im Anschluss bewegte sich der Aufzug durch die Stadt. Der 5. CSD in Plauen stand unter dem Motto »Liebe ist bunt, wir sind das bunte Hinterland«. Sowohl die Veranstalter vom Bündnis für Demokratie, Toleranz und Zivilcourage im Vogtland als auch die Polizei sprachen von rund 450 Teilnehmern. Fußball-Bundesligist RB Leipzig spielt seit gut einer halben Stunde im Telekom Cup gegen den FC Bayern München. Das inoffizielle Vorbereitungsturnier findet in München statt und von dort aus dem Stadion meldet sich Marcel Seufert.
5: Der neue Leipziger Trainer Martin De Michelis, ein alter Bekannter hier in München, Ex-Spieler der Bayern, ist nicht zufrieden mit der Leistung seiner Mannschaft in dieser Phase. Leipzig liegt 0:1 zurück. Das Tor der Bayern in der 13. Minute erzielt durch Luis Diaz. Zwei Leipziger hatten sich da hinten selbst abgeschossen. Diaz fiel der Ball vor die Füße und das ließ er sich dann nicht mehr nehmen. Mittlerweile sind wir bei 75.000 Zuschauern in der 32. Minute angekommen. Die Bayern führen 1:0 gegen Leipzig.
4: Vielen Dank für den Moment, Marcel Seufert aus München. Und das waren Nachrichten von MDR Sachsen. 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
3: Und wir schauen wieder auf die Straßen im Freistaat. MDR Sachsen Verkehrsservice. Die B115 ist zwischen den Abzweigen Nieski und See nach einem Unfall in beiden Richtungen gesperrt. Im Landkreis Bautzen ist die Straße zwischen den Abzweigen Groß-Erkmannsdorf und Radeberg Süd wegen eines Grasbrandes gesperrt. Ein Hinweis für den Stadtverkehr Dresden. Aufgrund der Hitze fallen mehrfach und wiederholt mehrere Ampelanlagen in verschiedenen Stadtteilen aus. Und Blitzer haben wir einen auf der B107 zwischen Rotersdorf und Trebsen. Für mehr Tipps hier unsere kostenlose Verkehrshotline 0800 637 5637. Schnell und aktuell der MDR Sachsen Verkehrsservice.
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3: Sie haben es gehört, beim Telekom Cup steht es zwischen den Bayern und RB Leipzig 1:0. Ja, und Anpfiff jetzt auch in der Regionalliga beim Sachsenknaller Chemnitz gegen Aue. Noch nichts passiert. Auch da gehen wir gleich zu unserem Reporter.

0: Regionalliga live beim Sachsenradio, heute mit dem Sachsen-Knaller Chemnitz gegen Aue. Erik Bader ist unser Mann im Stadion. Gespielt haben wir knapp 6 Minuten. Erik, wer hat sich denn bisher besser verkauft?
1: Also der Chemnitzer FC macht zumindest schon mal ein bisschen mehr Druck, logischerweise hier vor heimischer Kulisse. Es ist ja rappelvoll und genauso soll es auch sein für CFC-Coach Benjamin Duda, der gesagt hat, es muss rappeln und krachen. Und es steht zwar noch 0-0, aber die ersten zwei kleinen Mini-Mini-Ausrufezeichen, die gibt es auf Chemnitzer Seite, die offenbar sich schon so ein bisschen ausgeguckt haben, was sie heute hier machen wollen, nämlich mit hohen Bällen über die gegnerische Abwehr drüber, um dann pfeilschnell in Richtung gegnerischen Strafraum zu kommen, wo ja Max Uhlich heute wieder die Pfosten hütet. Martin Mennel, der Routinier der Auer Veilchen, auf der Bank, aber Trainer Kvitscha Schubidica hat doch gesagt, warum soll denn Max Uhlich nicht mal vor so einer Kulisse hier spielen dürfen? Und der hat ja auch in den vergangenen Spielen gezeigt, dass er durchaus die Klasse dafür mitbringt. Chemnitz also durchaus mit mehr Ballbesitz, Auer eher noch ein bisschen ruhig, aber jetzt Fehlpass in der Chemnitzer Abwehr, Abschluss wird gesucht, Marcel Berg kommt aber nicht ganz ran, somit kein Problem für David Richter vom Chemnitz FC. Das war also auch schon eine gute Aktion jetzt hier für die Veilchen. Chemnitz aber jetzt sofort in dem Tempo gegen Stoß, aber sie kommen nicht ganz durch und die Fahne ist oben. Abseitsentscheidung, also hier rappelt es wirklich schon in den allerersten Minuten ordentlich. Und das, nachdem ja kurz gewartet wurde wegen der Kritik zwecks Aufstiegsreform und auch einer Schweigeminute. Peter Müller, langjähriger CFC-Spieler und Funktionär, wurde ja nochmal geehrt. Also da ist alles angerichtet und so ging es jetzt auch schon packend los hier zwischen Chemnitz und Aue. 0-0 aktuell der Start.
0: Danke, Erik. Ja, und gleich die Schlussphase der ersten Halbzeit beim Telekom Cup Bayern München RB Leipzig, wo es aktuell 1-0 steht.

0: Die letzten Sekunden der ersten Halbzeit laufen beim Telekom Cup Bayern gegen RB Leipzig. Bitte Marcel Seufert.
1: Es ist der große Formcheck vor den ersten Pflichtspielen. Dann in einer Woche Bayern gegen Leipzig. Gerade wird die Nachspielzeit angezeigt. 2 Minuten gibt es ab jetzt nochmal obendrauf auf diese erste Hälfte. Die Bayern führen 1:0 durch ein Tor aus der 13. Minute, erzielt von Luis Diaz nach einem Fehler in der Leipziger Hintermannschaft. Riedle Baku, der Rechtsverteidiger, hatte seinen Vordermann Brian Gruder abgeschossen. Der Ball fiel Luis Diaz vor die Füße und aus halb linker Position, so aus 11-12 Metern, hat er den Ball dann rechts aus seiner Sicht vorbeigeschossen an Leipzigs Torhüter. Van de Voort, der schlägt den Ball jetzt auf die rechte Seite Richtung Brian Gruder. Der kann den Ball nicht behaupten, die Münchner sind dazwischen bei den Bayern. Ein Neuer in der Startelf mit Nathaniel Brown. Der spielt da auf der linken Seite gegen eben jenen Gruder. Bei Leipzig kein Neuzugang. Erstmal auf dem Feld Rocco Reitz unter anderem auf der Bank. Foul. Die Entscheidung von Robert Hartmann. Jetzt Offensivfoul von Arion Ibrahimovic. Ja, der spielt da in der Offensive, der zuletzt nach Heidenheim ausgeliehen war. Auch der 19-jährige Tim Binder ist auf dem Platz. Harry Kane ist spät wieder zu den Bayern dazugestoßen ins Training, wie auch Michael Olise erst am Freitag. Und deswegen dürfen heute mal die Jungen in der Offensive ran. An der Seite von Luis Diaz, der eben das Tor erzielte. Gute Möglichkeit vor 3-4 Minuten für Leipzig nach einer Baku-Flanke von rechts. Bansouzi aus dem defensiven Mittelfeld mit einem Kopfball knapp am Tor vorbei. Jetzt ist Nusa durch nach einem langen Ball von links von Raum. Aber an der Seitenlinie ging die Fahne hoch. Abseitsposition angezeigt vom Assistenten. Noch 25 Sekunden in dieser Nachspielzeit der ersten Hälfte. Unten sehe ich in seiner Coachingzone Martin Demichelis. Weißes T-Shirt, schwarze, coole Hose. Läuft er da auf und ab an alter Wirkungsstätte. Ja, ja, Ex-Münchner, Ex-Weltklasse-Verteidiger, jetzt der neue Coach bei RB Leipzig. Hat ganz viele Autogramme auch geschrieben. Ist super, super beliebt. Micho, wie sie ihn ja alle rufen. Jetzt kann er ein paar Worte sprechen in der Kabine, denn da geht's jetzt hinein. Das war der Pfiff zur Pause. Nach der ersten Hälfte steht es in dieser Probe für die neue Saison zwischen den Bayern und Leipzig 1:0.
0: Danke Marcel. Und in der Regionalliga steht's zwischen Chemnitz und Aue immer noch 0:0.

0: Hier ist das Sachsenradio mit der Regionalliga live zwischen Chemnitz und Aue. Steht's weiter 0:0, Erik?
1: Es steht noch 0:0. Wir haben jetzt gute 20 Minuten rum. Chemnitz versucht es gerade mal über die rechte Seite am ersten Auer vorbei. Dann Abschluss. Der eigene Mann blockt aber den Schuss ab. Das hätte mal eine gefährliche Situation für Chemnitz sein können. Sie bleiben noch ein bisschen dran und holen zumindest den Einwurf raus. Denn es ist tatsächlich so, in der Anfangsphase hatte Aue die klar besseren Möglichkeiten vor dem gegnerischen Tor. Marcel Beer auch mal mit einem straffen Schuss. Aber der ging dann doch wiederum deutlich über den Kasten drüber. Von daher noch nicht die 1000%. Gefahr hier irgendwo auf einem der beiden Seiten. Chemnitz jetzt vielleicht mitten im Einwurf, der freigegeben ist. Jetzt kommt er auch in den Strafraum. Die Situation nehmen wir mal. Keiner kommt so richtig ran. Vielleicht jetzt nochmal im Nachfassen. Sie sind immer noch im Strafraum. Schuss, aber neben das Tor drüber. Also es bleibt hier beim 0-0.
0: Danke, Erik. Ja, und ein DAB Plus Radio könnte mit etwas Glück bald Ihnen gehören, wenn Sie mir unsere heutige Fairplay-Gewinnspielfrage richtig beantworten. Heute geht es um Peter Gulaschi, den langjährigen Torhüter von RB Leipzig. Der gebürtige Budapester spielte unter anderem in Liverpool und Salzburg, ja, und seit über 10 Jahren bei RB Leipzig. Jetzt sagt er Bye-Bye und geht zum FC Villarreal. Einen Spieler, der auch mal bei RB kickte, hätte er da gern mit dabei. Wer ist das? Joshua Kimmich, Emil Forsberg oder Christopher Nkunku?
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4: Bis 37 Grad heizt die Sonne heute noch mal ein. Die Spitze der Hitzewelle. Ab morgen wird's dann gemäßigter. Die 3-Tage-Aussicht. Am Sonntag mal Sonne, mal Wolken. Örtlich kann's einen Schauer oder auch ein kräftiges Gewitter geben. Bei Werten zwischen 24 bis 28 Grad. Am Montag und Dienstag weiter wechselhaft. Die Temperatur geht noch etwas runter auf 21 bis 24 Grad. MDR Sachsen Verkehrsservice, die B115 ist zwischen den Abzweigen Nieski und See nach einem Unfall in beiden Richtungen gesperrt. Im Landkreis Bautzen ist die Straße zwischen den Abzweigen Groß-Erkmannsdorf und Radeberg Süd wegen eines Grasbrandes gesperrt. Ein Hinweis für den Stadtverkehr Dresden: Aufgrund der Hitze fallen mehrfach und wiederholt mehrere Ampelanlagen in verschiedenen Stadtteilen aus. Und Blitzer haben wir noch einen auf der B107 zwischen Rotersdorf und Trebsen. Wenn Sie noch was gesehen haben, Staus oder Blitzer, klingeln Sie durch, kostenfrei unter 0800 637 56 637. 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

0: Regionalliga Live, Chemnitz gegen Aue. Erik Bader, das erste Tor ist gefallen.
1: Und Chemnitz geht in Führung. Nach einem Foulelfmeter trifft Tom Baumgart, der ja auch mal bei den Falken gespielt hat, und bringt jetzt seine Himmelblauen mit 1:0 in Führung.

0: Und wir schauen wieder zum Telekom Cup nach München. RB Leipzig spielt gegen die Bayern. Zweite Halbzeit ist gestartet. Marcel, gab es denn Auswechslungen?
1: 4 an der Zahl. Ein Vierfachwechsel bei Martin Demichelis. Beide Außenverteidiger neu dabei. Jetzt mit Henrichs und Finkgräfe dazu in der Offensive Harder und Bakayoko gekommen. Und eben jener Bakayoko hatte eben gleich eine gute Möglichkeit. Schuss von halb linker Position rausgekratzt von Manuel Neuer. Wenige Sekunden erst gespielt im zweiten Durchgang. Und der Eingewechselte macht gleich auf sich aufmerksam. Ecke gibt's hinterher. Fliegt jetzt rein. Kopfball von Bansusi. Links am Tor von Neuer vorbei. Also die ersten Sekunden in dieser zweiten Hälfte sehen ganz gut aus. Aus Leipziger Sicht Spielstand weiter 1-0 für die Bayern, die jetzt angreifen mit Luis Diaz. Spielt den Ball rüber zu Binder, der ist schon fast auf der Grundlinie, könnte gefährlich werden. Binder hinein in den Strafraum, nochmal nach hinten gelegt auf Sacha Boye. Jetzt nehmen die Bayern aber das Tempo raus. Weiter 1-0 zu Beginn der zweiten Hälfte in München.
0: Danke Marcel. Und von München nach Chemnitz, da ist in der Regionalliga Aue zu Gast Erik Bader und da läuft es für die Veilchen nicht so richtig rund.
2: Naja, sie hatten ja eigentlich einen guten Start mit ein paar Angriffen, aber der Chemnitzer FC schlug zurück mit einem Foulelfmeter durch Tom Baumgart, der ja früher auch mal bei Erzgebirge Aue gespielt hatte und eigentlich ja vom CFC auch kam. Und jetzt ist er wieder bei den Himmelblauen und da hat man auch echt was gemerkt bei dem Jungen emotional. Und er bringt nun die Himmelblauen mit einem Schuss rechts unten in Führung. Max Uhlich in der anderen Ecke, der Keeper von Aue, keine Chance, da noch irgendwas zu tun. War ein Foulelfmeter an Slamar, der da auch konsequent dann auch gepfiffen gelegt worden war im Strafraum. Aue versucht sich aber so ein bisschen zu stabilisieren, stabil zu halten. Spielt jetzt erstmal ruhig hinten in der eigenen Abwehr, in der eigenen Hälfte. Zurück zu ihrem Keeper Max Uhlich. Der lässt sich ein bisschen Zeit, guckt erstmal, wo ist eine Lücke. Aue versucht sich also wieder ein bisschen zu fangen. Chemnitz wiederum ist jetzt agil, spritzig, versucht immer wieder auch über die Außenbahnen da Wege zu finden. Jetzt gerade eben wieder eine Balleroberung im Mittelfeld, wieder über die rechte Außenbahn und da werden sie wieder zu Fall gebracht und das muss die nächste gelbe Karte sein für Erzgebirge Aue und genauso ist es auch in diesem Falle Kokovas, der hier den gelben Karton sieht nach einem Foul an Stockinger, das heißt wieder eine gute Freistoßgelegenheit für den Chemnitzer FC, die das jetzt hier weitaus besser machen als noch zu Beginn des Spiels, da war es okay, jetzt mittlerweile mit diesem 1-0 in der Führung schon viel, viel zielstrebiger und spritziger auf dem Rasen unterwegs. Mal gucken, wohin das noch führt. Ein paar Minuten sind hier noch zu spielen. Aktuell führt der CFC aber mit 1-0 gegen Erzgebirge Aue.

0: Ja, und beim Telekom Cup steht es zwischen den Bayern und RB mittlerweile 1:1. Marcel, wer hat getroffen?
1: Brian Gruder, und das sehr sehenswert. Flanke von der linken Seite vom eingewechselten Max Finkgräfe hoch auf die rechte. Da kommt er eingelaufen, der Brian Gruder, und mit dem starken linken Fuß nimmt er den Ball Volley als Aufsetzer vorbei an Manuel Neuer. Der hatte keine Chance, verdient dieses 1:1 in der 52. Minute. Leipzig ist super rausgekommen aus der Kabine, hatte zuvor drei Top-Chancen durch Bakayoko. Der traf unter anderem den Pfosten, also sehr starker Start der Mannschaft von Martin Demichelis in die zweite Hälfte.
0: Danke, Marcel. Und weiter geht's in die Regionalliga beim Sachsenradio Chemnitz gegen Aue. Erik Bader, da hat's auch noch ein Tor gegeben.
2: Jawohl, denn der CFC baut die Führung aus und führt jetzt mit 2:0 hier zu Hause gegen Erzgebirge Aue. Und wieder ist es Tom Baumgart, der nach seinem Foulelfmeter jetzt aus einer weiteren Standardsituation einnetzt. Flanke, hoher Ball nach einem Eckball von der linken Seite, und dann rutscht er da so ganz nah rein in den 5-Meter-Raum und netzt damit am langen Pfosten ein. Unhaltbar für Max Uhlig, und großer Jubel natürlich hier bei den himmelblauen Anhängern, und damit jetzt auch eine recht solide Führung in der zweiten Hälfte. Wir sind bereits in der Nachspielzeit, 3 Minuten gibt es noch oben drauf. Natürlich, eigentlich ist es ja auch so, dass diese Trinkpause bei solchen Temperaturen mit eingeplant werden soll, ist auch passiert, und dementsprechend also ein kleines bisschen noch oben drauf gesetzt. Sonst gab es nämlich gar nicht so viele Unterbrechungen hier in der Partie, aber dadurch entstehen eben dann auch mal 3 Minuten mehr, und das ist die Chance jetzt aber und die Zeit für Chemnitz, wieder über rechts in Richtung gegnerischen Strafraum zu kommen. Flacher Querpass, aber geblockt von Erzgebirge Aue, die nach diesem 2:0 jetzt noch ein bisschen, naja, ich will nicht sagen blutleerer, aber doch ein bisschen ideenloser hier auf dem Rasen unterwegs sind. Sie versuchen immer mal zu stören, aber gerade im Aufbauspiel passieren so ein paar Patzer, sodass Chemnitz immer wieder gefährlich in Richtung Auer Hälfte marschieren darf. Das muss man ganz klar so sagen. In den ersten 15 bis 20 Minuten hatte Aue durchaus gute Gelegenheiten und ein paar gute Angriffe, aber davon ist jetzt zumindest im Verlauf dieser, ich sag mal, letzten Hälfte, der ersten Hälfte, nicht mehr wirklich was zu erkennen. Chemnitz wiederum oben auf, spielen es jetzt relativ ruhig hinten, haben jetzt erstmal ihren Keeper David Richter angespielt, der versucht es nochmal mit einem hohen Ball nach vorn in die gegnerische Hälfte, dann ein Kopfballduell, aber alles nicht der Rede wert, der Ball landet am Ende bei Max Uhlig, und jetzt sind die letzten Sekunden in diesem ersten Durchlauf angebrochen. Da wird sicherlich ein bisschen was zu erzählen geben. Sportdirektor Robin Lenk, der sitzt hier nur 1-2 Meterchen neben mir auf der Tribüne, ganz, naja, ich sag mal, Kopfschütteln sehe ich da gerade bei ihm. Also er sagt, so klappt es nicht, so geht's nicht. Und das kann ich bestätigen. Jetzt nochmal eine Chance für Chemnitz. Einwurf auf der rechten Seite. Nee, wird gar nicht erst ausgeführt. Also Chemnitz oben auf. Der Sportdirektor mit Kopfschütteln. 2:0 steht's hier beim großen, großen Knaller Chemnitz gegen Aue.
0: Danke, Erik. Ja, und die Bayern haben gerade erhöht, wieder gegen RB Leipzig, und führen mit 2:1.

MDR Sachsen Verkehrsservice mit einer Sofortmeldung. Vorsicht auf der A13 Richtung Dresden zwischen Schönborn und Thiendorf. Da liegen Fahrzeugteile auf der Fahrbahn.

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2: Viel Sonne heute, 34 bis 37 Grad gibt's in der Spitze. Die 3-Tage-Aussicht, morgen ein Wolken-Sonne-Mix, gebietsweise Schauer oder Gewitter, dann nur noch maximal 28 Grad. Am Montag und Dienstag geht's so wechselhaft weiter, dann angenehme 21 bis 24 Grad.
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3: Mit Ulrike Pommerin. In einem Agrarbetrieb in Pegau im Landkreis Leipzig brennt seit gestern eine Lagerhalle mit Stroh. Stadtwehrleiter Marco Becher sagte MDR Sachsen, der Brand im Ortsteil Kitzen sei unter Kontrolle, doch die Löscharbeiten gestalteten sich schwierig. Rund 3000 Strohballen müssten mit schwerer Technik aus der Halle gebracht und auf einem Feld einzeln gelöscht werden. Der Einsatz werde voraussichtlich über die kommende Nacht hinweg andauern. Eine Gefahr für die Bevölkerung besteht demnach nicht, wegen der starken Rauchentwicklung sollten Anwohner aber Fenster und Türen geschlossen halten. Die Brandursache ist noch unklar. Mit einer Schweigeminute hat die große Techno-Parade Rave the Planet im Berliner Tiergarten begonnen. Tausende Teilnehmer hielten kurz inne, um an die Opfer des islamistischen Terroranschlags am Rande des Christopher Street Days vor 3 Wochen zu erinnern. Vor diesem Hintergrund findet das bis zum Abend andauernde Techno-Spektakel unter erhöhten Sicherheitsvorkehrungen statt. Straßen in der Umgebung sind gesperrt und teils mit Pollern gesichert. Die Polizei ist mit rund 1500 Beamten im Einsatz, unterstützt von Hubschraubern und Drohnen. Auch beim Christopher Street Day heute in Plauen ist der CSD-Opfer vom 25. Juli in Berlin gedacht worden. Die Auftaktveranstaltung begann mit einer Schweigeminute. Im Anschluss bewegte sich der Aufzug durch die Stadt. Der 5. CSD in Plauen stand unter dem Motto »Liebe ist bunt, wir sind das bunte Hinterland«. Sowohl die Veranstalter vom Bündnis für Demokratie, Toleranz und Zivilcourage im Vogtland als auch die Polizei sprachen von rund 450 Teilnehmern. Im Bezirksderby der Fußballregionalliga hat der Chemnitzer FC den FC Erzgebirge Aue zu Gast. Kurz vor Beginn der 2. Halbzeit meldet sich aus dem Stadion an der Gellertstraße MDR Sportreporter Erik Bader.
4: Der Chemnitzer FC führt aktuell solide mit 2:0 in diesem prestigeträchtigen Duell gegen Erzgebirge Aue. Zunächst hatte Aue die besseren Offensivaktionen in diesem Spiel, doch nach einer knappen halben Stunde ließen sich die Veilchen zu einem Foul im eigenen Strafraum hinreißen. 11 Meter also für den Chemnitzer FC, den Tom Baumgart sicher ins rechte Eck verwandeln konnte. Und kurz vor der Pause, da traf dann Tom Baumgart gleich noch einmal. Eckball von der linken Seite hoch hinein in den 16er der Veilchen und Tom Baumgart rutscht hinein und mit der Fußspitze kriegt er das Leder dann in den Kasten der Gäste. Erzgebirge Aue nach diesen 2 Toren nicht mehr ganz so präsent auf dem Rasen. In wenigen Augenblicken geht es dann hier mit Halbzeit 2 weiter.
3: Vielen Dank für den Moment, Erik Bader. Und das waren Nachrichten von MDR Sachsen. 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
2: MDR Sachsen Verkehrsservice, Vorsicht auf der A13 Richtung Dresden. Zwischen Schönborn und Thiendorf, da liegen Fahrzeugteile auf der Fahrbahn. Vorsicht auf der A72 Richtung Leipzig. Zwischen Geithain und Borna Süd, da liegt eine Dachbox auf der linken Fahrspur. Die B115 ist zwischen den Abzweigen Nieski und See nach einem Unfall in beiden Richtungen gesperrt. Im Landkreis Bautzen ist die Straße zwischen den Abzweigen Groß-Erkmannsdorf und Radeberg Süd wegen eines Grasbrandes gesperrt. Ein Hinweis für den Stadtverkehr Dresden: Aufgrund der Hitze fallen mehrfach und wiederholt mehrere Ampelanlagen in verschiedenen Stadtteilen aus. Und Blitzer haben wir einen auf der B107 zwischen Rotersdorf und Triebsen. Für mehr Tipps für unsere kostenlose Verkehrshotline 0800 637 5637. Schnell und aktuell der MDR Sachsen Verkehrsservice.
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2: Ja, gleich geht's hier richtig zur Sache. Schlussphase beim Telekom Cup Bayern München gegen RB Leipzig. 2:1 steht's da immer noch. Ja, und wie es in der Regionalliga zwischen Chemnitz und Aue am Ende ausgeht, das erfahren Sie natürlich auch bei uns zurzeit. 2:0 für die Himmelblauen. Außerdem verrate ich Ihnen auch in dieser Stunde, wer sich über ein DAB Plus Radio freuen kann. Sie können immer noch mitmachen bei unserem Fairplay Gewinnspiel.

MDR Sachsen Verkehrsservice mit einer Sofortmeldung. Vorsicht auf der A9 Richtung Berlin zwischen Leipzig West und Großkugel. Da liegt ein Holzteil auf der mittleren Fahrspur.

0: Das Sachsenradio mit Regionalliga Live Chemnitz gegen Aue. 2:0 war der Halbzeitstand. Erik Bader, wer ist frischer aus der Kabine gekommen?
1: Naja, es ist jetzt gerade so ein bisschen ein Hin und Her, aber Chemnitz bleibt auf jeden Fall dran an dem doch sehr kreativen, quirligen Auftritt gegen Ende von Halbzeit 1, wodurch sie sich ja auch dieses 2:0 doch herausgearbeitet haben in einem Spiel, in dem Erzgebirge Aue zunächst ja durchaus besser gestartet war. Jetzt allerdings merkt man, Chemnitz ist griffig, willig, bringt genau diese Leidenschaften und Emotionen, auch die Schnelligkeit, die es braucht in so einem Duell. Jetzt gerade eben aus der Distanz mal ein Schussversuch von der linken Seite, abgeblockt zunächst. Und ich muss noch einen kurzen Zusatz sagen, wenn denn der hohe Ball von Aue nicht gefährlich kommt. Nee, noch nicht so ganz. Zunächst mit Mann und Maus verteidigt. Aue bleibt aber zunächst im Ballbesitz, spielt jetzt erstmal leicht zurück. Hoher Ball jetzt in den 16er, Kopfballduell und dann dürfte es Ecke geben. Jawohl, Ball landet im Tor aus. Ecke von links jetzt für Erzgebirge Aue. Ja, ich hatte vorhin nämlich angesprochen, dass ja ein Sportdirektor hier auf der Tribüne Platz genommen hat, Robin Link. Aber das ist natürlich der Sportdirektor vom FSV Zwickau. Das möchte ich kurz noch damit dazu sagen. Aber mit Veilchen Vergangenheit. Insofern hat das durchaus, denke ich, auch ein bisschen Gewicht, wenn er hier sitzt und Kopf schüttelt, was da sein ehemaliges Team bislang gezeigt hatte. Denn gerade nach den zwei Toren von Chemnitz sah man eben keine der Qualitäten, die man aus den vergangenen Partien von den Veilchen kannte. So, Eckball kurz ausgeführt, Doppelpass auf der linken Seite. Jetzt wäre die Möglichkeit zur Flanke, da kommt sie auch. Gute Flanke und da ist das Tor für Erzgebirge Aue. Marcel Bär, Anschlusstreffer für Erzgebirge Aue. Jetzt geht der Unparteiische nochmal hin, aber der Treffer, der zählt doch. Jawohl, der zählt. Eine Standardvariante von der linken Seite, so ein bisschen ähnlich wie beim Chemnitzer Tor. Also Kurzpassspiel auf links, dann die Flanke hinein und in der Mitte völlig blank kommt Marcel Bär zum Abschluss. Keine Chance hier auch für David Richter, den Keeper vom Chemnitzer FC. Also das könnte nochmal richtig spannend jetzt werden. Aue vielleicht mit Auftrieb. 2:1 steht es jetzt aktuell zwischen dem Chemnitzer FC und Erzgebirge Aue.
0: Also die Veilchen robben sich ran. Ja, und die Bayern, die haben wahrscheinlich jetzt schon fast alles klar gemacht. Erhöhen auf 3:1. Musiala hat getroffen gegen RB Leipzig.

0: Telekom Cup in München live beim Sachsenradio Bayern gegen RB Leipzig. Die Schlussphase jetzt mit Marcel Seufert. Bitteschön.
1: Das war eben ein echter Schockmoment in der Arena in München. Nationalspieler Jamal Musiala zu Boden gegangen nach einem Zusammenprall. Der Notarzt kam aufs Feld, der konnte dann zum Glück schnell Entwarnung geben. Daumen hoch, aber Musiala wirkte schon noch benommen, als er das Feld dann wieder verließ. Zuvor hatte Musiala das 3:1 erzielt für die Bayern. Das ist auch gerade der Spielstand. Wir sind in der Nachspielzeit, Partie eben nochmal unterbrochen. Sacha Boué, der Münchner Rechtsverteidiger, auch am Boden. Der kam rein für den ebenfalls verletzten Konrad Leimer. Also das sind so die schlechten Nachrichten für die Münchner. Das Ergebnis gefällt den Bayern-Fans hier natürlich richtig gut. Leipzig war gut aus der Pause gekommen. 1-0 stand es nach der ersten Hälfte. Für die Münchner traf Luis Diaz. Dann der Ausgleich durch Brian Gruda. Nene Brown mit seinem Premierentreffer in der Münchner Arena. Der Neuzugang aus Frankfurt gekommen mit dem 2-1. Und dann eben Musiala mit dem 3:1 für die Bayern. Um mich herum viele Fans schon auf dem Weg raus aus der Arena. Der Ball rollt aber noch auf dem Feld. Rocco Reitz, Neuzugang bei Leipzig, feiert seine Premiere, spielt hier den Ball nochmal quer. Und das war dann der Abpfiff aus. Die Partie ist vorbei. Dieses Testspiel eine Woche vor dem Pflichtspielstart endet mit einem 3:1 für die Bayern gegen Leipzig.
0: Danke, Marcel. Wir auch in der Regionalliga steht zwischen Chemnitz und Aue 2:1. Aber da haben wir ja noch ein wenig zu spielen.

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8: Bis zum Abend weiter viel Sonne, maximal 37 Grad. In der Nacht ziehen dann aber im Nordwesten einzelne Schauer und Gewitter auf. Die Temperatur geht runter auf 19 bis 14 Grad. Die 3-Tage-Aussicht, morgen ein Wolkensonnenmix, gebietsweise Schauer oder Gewitter, dann nur noch maximal 28 Grad. Am Montag und Dienstag geht es so wechselhaft weiter. Angenehme 21 bis 24 Grad kriegen wir dann. MDR Sachsen Verkehrsservice, Vorsicht auf der A9 Richtung Berlin zwischen Lederhose und Hermsdorf Süd. Da befindet sich eine ungesicherte Unfallstelle. Vorsicht auf der A9 Richtung Berlin zwischen Kreuz-Rippachtal und Bad Dürrenberg. Da liegt eine Dachbox auf der Fahrbahn. Vorsicht auf der A13 Richtung Dresden zwischen Schönborn und Thiendorf. Da liegen Fahrzeugteile auf der Fahrbahn. Im Erzgebirgskreis auf der Straße zwischen Aue und Lößnitz Behinderungen nach einem Unfall. Im Landkreis Bautzen ist die Straße zwischen den Abzweigen Groß-Erkmannsdorf und Radeberg Süd wegen eines Grasbrandes gesperrt. Ein Hinweis für den Stadtverkehr Dresden noch: Aufgrund der Hitze fallen mehrfach und wiederholt mehrere Ampelanlagen in verschiedenen Stadtteilen aus. Für mehr Tipps hier unsere kostenlose Verkehrshotline 0800 637 5637. 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

0: Regionalliga aktuell, Chemnitz-Aue weiter 2:1. Aber jetzt schauen wir erstmal, wer heute unser schickes DAB-Plus-Radio bekommt. In unserer Gewinnspielfrage ging es diesmal um Ex-RB-Torhüter Peter Gulaschi, der jetzt ja in Diensten beim FC Villarreal steht. Der wünscht sich einen ehemaligen Mannschaftskameraden zurück. Wer war da einst bei RB einer seiner besten Buddies? Joshua Kimmich, Emil Forsberg oder Christopher Nkunku? So, und da gibt's jetzt die Auflösung von Peter Gulaschi höchstpersönlich in einer RB-Kinderpressekonferenz einst erzählt.
1: Ich würde Emil Forsberg zurückholen. Ist ein sehr, sehr guter Freund von mir und überragender Spieler. Sehr guter Mensch. Und wenn ich eins wählen kann, ich würde Emil nochmal hier holen. Der saß neben mir in der Kabine. Ich vermisse ihn jeden Tag.
0: Tja, Emil Forsberg war richtig und das hatte auch Steffen Lorenz aus Schneeberg auf dem Zettel. Er bekommt heute unser DAB Plus Radio. Herzlichen Glückwunsch und allseits guten Empfang. Nächste Woche gibt's wieder eine Gewinnchance.

0: Regionalliga live beim Sachsenradio. Chemnitz gegen Aue 2:1. Erik Bader ist unser Reporter. Erik, kann Aue da vielleicht noch das Unentschieden machen?
1: Es ist zumindest durchaus möglich. Also es ist hier noch nicht so, dass man sagen könnte, Chemnitz macht ordentlich Druck aufs 3-1. Auch Aue hat durchaus den ein oder anderen Angriff zu verbuchen im Verlauf der zweiten Hälfte, wo es auch mal klingeln kann. Die beiden Torhüter sind da aktuell gefragt, vor allem auch Max Uhlig, der vorhin mit einer Glanzparade das 3:1 für Chemnitz vereiteln konnte. Chemnitz jetzt auch gerade nochmal auf der rechten Außenbahn unterwegs. Mittlerweile gab es auch mehrere Wechsel auf beiden Seiten, die aber noch nicht so ganz groß brillieren konnten. Chemnitz schafft es jetzt auch nicht rechts durchzukommen, muss nochmal abdrehen. Auf links jetzt der Ball gespielt. Es bleibt also zunächst beim 2:1 nach 77 gespielten Minuten.

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1: Ja, unser Morgenmeinsel Jürg Schage ist heute mit dem Musikmixmobil unterwegs und zwar bei einer ganz besonderen Schuleinführung bei der Feuerwehr in Grumen-Hennersdorf. Drei zukünftige Schulanfänger feiern dort heute gemeinsam mit ihren Familien und Freunden ihren großen Tag. Und Silvio, du feierst mit, ne?
2: Genau, Mario. Ich feiere Schuleinführung. Super. Nee, das Ganze hat sich die Frau Kluge einfallen lassen. Frau Kluge, ich bin heute hergefahren bei 38 Grad Celsius und ich habe mir überlegt, was ist denn eigentlich in den ganzen Zuckertüten drin? Schokolade oder?
3: Also in meiner nicht.
2: Das heißt, was haben Sie reingemacht?
3: Also, ja, alles, was so von Bedarf. Also Klebestifte und ein bisschen Spielzeug, aber keine Schokolade.
2: Also es tropft auch bei keiner Zuckertüte jetzt
3: also
2: unten raus,
3: nicht.
2: Oder?
3: Bei meiner nicht. Weiß nicht, was die anderen drin haben.
2: Ja, aber bei den anderen tropft auch nicht raus.
3: Nö.
2: So, jetzt feiern wir ja hier bei der Feuerwehr und ich habe mir gedacht, mit mehreren Familien, wahrscheinlich sind alle bei der Feuerwehr, oder?
3: Genau. Und mein Schwiegersohn, der ist bei den anderen zwei Kindern, ist er Pate. Mhm. Und da haben sie gesagt, wir legen das zusammen und feiern gemeinsam.
2: Cool. Also darf heute kein Einsatz hier kommen, oder? Weil wenn wir direkt bei der Feuerwehr sind, nicht das auf immer, ne?
3: Na, wir haben eine Rundmeldung gemacht, dass es bitte heute nicht zu brennen hat. Ja.
2: So, wo haben wir denn Feuerwehrleute? Ihr seid alle von der Feuerwehr, oder? So, das heißt, wenn jetzt tatsächlich ein Einsatz heute kommen würde, würdet ihr sagen, nö, heute ist Feier.
4: Es sind ja noch genug Kameraden, die im Dorf irgendwo unterwegs sind. Ja. Zur Not, wenn wir die Fahrzeuge nicht besetzt bekommen, denke ich mal,
2: müsste man mit.
4: Aber wenn wir sehen, sind genug Personal da, dann würden wir hierbleiben und würden trotzdem weiter feiern, denke ich.
2: Aber mal ganz ehrlich, wir haben 38 Grad gerade. Es ist alles furztrocken und trotzdem sagt ihr, bei euch ging es diese Saison oder dieses Jahr? Also war wenig los?
5: Von Brandeinsätzen her können wir uns feldtechnisch oder waldtechnisch sehr glücklich schätzen, hatten wir wirklich nichts.
2: Was gibt es sonst noch für Einsätze? Warte mal, Katze auf dem Baum?
5: TH. TH Klein.
2: Was ist TH Klein?
5: Technische Hilfe.
2: Was macht man da?
5: Nur die Katze dann vom Baum.
2: Also das wär, ohne Mist, ich sag mal, ist das nur so eine Geschichte mit der Katze auf dem Baum oder gibt es das wirklich?
6: Ach, auf dem Dorf, nee.
7: Die kommen von alleine wieder runter in den Dorf.
2: Was sind so noch die Dinger, weswegen man gerufen wird?
7: Verkehrsunfälle,
4: Brand. Mittelbrände in Industrieanlagen. Ja, Komposthaufenbrand hatten wir im Frühjahr mal gehabt.
2: Hat auch nur Brände. Wisst ihr, was ich jetzt dachte, so nach dem Motto, mein Garten, meine Tomaten, die brauchen ein bisschen Wasser. Ich rufe mal die Feuerwehr, die können immer zum Gießen kommen.
5: Da sind wir nicht zuständig dafür, das geht uns leider nicht.
2: Lustig wäre es, oder? Oder Pool bitte befüllen und ihr dürft auch dann rein.
4: Okay,
2: gut. Weißt du, da habe ich jetzt gedacht, jetzt habe ich schon einen Draht zu einer Feuerwehr. Nee, hat wieder nicht geklappt. Aber wir feiern heute hier und wir klopfen mir auf alles Holz, was es gibt, das heute hier nicht brennt.
5: Steht genug ringsrum Holz.
8: Können wir genug klopfen.
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0: So, Schlussphase jetzt beim Sachsenknaller in der Regionalliga zwischen Chemnitz und Aue. Ja, und Erik Bader, die Schlussphase, die könnte noch richtig heiß werden, ne?
1: Aber genau das. Also wenn ich hier auch die Kollegen auf der Pressetribüne anschaue, da zuckt's immer mal wieder, ne? Also hier ist auf beiden Seiten noch was möglich. Mal gibt's einen Ballverlust im Mittelfeld, mal einen starken Zweikampf und dann geht's flott über eine Außenbahn und immer wieder nähert man sich so dem nächsten Tor an. Aber beide Seiten schaffen es nicht ganz konsequent bis zum Schluss zu bleiben und dementsprechend steht es hier also nach wie vor noch 2:1 für den Chemnitzer FC gegen Erzgebirge Aue. Die offizielle Spielzeit, sie ist jetzt jeden Moment abgelaufen. Ich denke, es gibt noch mal ein paar Minütchen obendrauf, vor allem natürlich auch wegen der erneuten Trinkpause in Halbzeit 2. Aber wie gesagt, auf beiden Seiten mit offenem Messer laufen sie immer wieder an. Chemnitz versucht es wieder über rechts. Jetzt fliegen hier schon die Schuhe den Spielern davon. Also das ist wirklich Wahnsinn, mit was für einem Einsatz hier beide Mannschaften bei diesen hitzigen Temperaturen unterwegs sind. Und es wird auch hitziger, wenn man es zwischenmenschlich betrachtet, weil es doch immer mal wieder so Kontakte gibt da. Klar, harte Zweikämpfe und ich sehe, 6 Minuten gibt es noch obendrauf. Das ist natürlich nochmal ein ganz schöner Block jetzt hier. Und Chemnitz mit dem Angriff auf rechts. Berlinski, der ist eingewechselt worden. Noch nicht bei 100%, hat er vorab gesagt. Hat in Halle schon ein bisschen Einsatzzeiten bekommen. Jetzt geht er einmal zu Boden, dreht sich um den Auer Abwehrspieler. 2 Auer an ihm dran. Berlinski immer noch am Ball. Jetzt kriegt er Unterstützung von seinem Nebenmann, dem eingewechselten Fässer. Aber Chemnitz verliert trotzdem den Ball. Einwurf für Aue. Geht direkt wieder in Richtung Chemnitzer Hälfte. Hoher Ball jetzt aber getreten aus der Chemnitzer Abwehr nach vorn. Dann gibt es wieder einen Zweikampf mit den Karten. Da hat sich nicht viel getan. Da ist Kai Kaltwasser, der Unparteiische, eher wirklich mit Worten bei den Spielern dabei. Und jetzt nochmal Aue mit Marcel Bär, dem Torschützen, zum Anschlusstreffer. Kommt aber nicht durch. Zeigt schon die Hände an. Und jetzt wird er zu Fall gebracht. Grobes Foulspiel vom eingewechselten Justin Gröger. Da bin ich mal gespannt, ob es da Gelb gibt. Nee, der Unparteiische lässt das Ganze laufen. Und es gibt einen ganz guten Freistoß von der rechten Seite. Ungefähr 25 Meterchen sind da noch zu meistern. Erzgebirge Aue aus den Standards. Da ist ja auch der Anschlusstreffer entstanden. Eckball von der linken Seite. Die Freistöße wiederum, die waren nicht ganz so gefährlich. Einmal war Aue frei durch. Da musste man nur noch Marcel Bär anspielen. Aber Chemnitz schafft es dann irgendwie mit Mühe und Not, das Ding zu verhindern. Im Gegensatz sogar eine gute Konterchance, aus der wird aber auch nichts. So, Freistoß ausgeführt. Aber der Keeper-Richter ist da. Kann einmal mit der Faust klären. Aue bleibt im Ballbesitz. Via hoher Ball hinein an den langen Pfosten. Kopfball von Chemnitz. Und nochmal im Nachsetzen ein Schuss über den Kasten. 1 Meter drüber. Meine Güte, hier ist was los. Und wir sind mittlerweile 2 Minuten schon in der Nachspielzeit von 6 Minuten. Also hier ist noch einiges zu spielen. Und jetzt hören wir auch den Stadionsprecher von Chemnitz, Olaf Kartner, der natürlich alle nochmal aufstehen lässt. Also das Stadion, da rappelt und kracht genauso, wie es angekündigt worden ist. Jetzt der Keeper von Chemnitz, David Richter, hoch rüber in Richtung Auer Hälfte. Ein bisschen Ping-Pong zunächst. Ball jetzt an der Mittellinie auf der rechten Seite. Da gibt es ein Scharmützel. 3 Chemnitzer gegen einen Auer. Der Auer geht zu Boden, aber der Pfiff geht gegen ihn. Denn er bringt Tom Baumgart, den Doppeltorschützen von Chemnitz, zu Fall. Und es gibt Freistoß für die Gastgeber, für die Himmelblauen. Genau auf der Mittellinie rechterseits. Und die lassen sich, das merkt man auch, bei jeder Aktion natürlich ein bisschen mehr Zeit, reizen da alles aus. Freistoß ist jetzt freigegeben, Justin Gröger ist das, der Mann mit der Nummer 2, eingewechselt für Löhmannsrüben, der sich die Pobacken schon halten musste. Aber der weite Ball, der ist im Abseits. Und jetzt ist es Max Uhlich, der Keeper von Aue, der den Ball sich parat legt. Und jetzt kurz nach vorn auf die linke Seite zum eingewechselten Willi Kamm, der ja auch schon getroffen hatte. Der versucht es mit dem scharfen, weiten Ball nach vorn. Aber der Trudel sonst wohin. Nur nicht zu einem Mitspieler. Das war gar nichts. Und Chemnitz versucht hier die Zeit irgendwie von der Uhr runterzunehmen. Also noch steht es hier 2:1 zwischen Chemnitz und Aue. Und noch ein paar Minuten sind auf der Uhr. Hoher Ball nach vorn. Chemnitz kriegt nicht so richtig die Kontrolle rein. Und das gibt natürlich Aue die Möglichkeit, immer wieder einen Angriff aufzusetzen. Vertrudeln jetzt den Ball zunächst. Chemnitz klärt, aber Einwurf, schnell ausgeführt auf der linken Seite. Chemnitz versucht irgendwie zerstören, schaffen das auch. Preschen da rein mit Eppendorfer. Und jetzt ist der Ball einmal frei bei Berlinski im Mittelkreis. An zwei Mann vorbei, Berlinski, der ist da frisch reingekommen, aber eben noch nicht zu 100% fit, muss abdrehen. Dann wird ihm der Ball auch abgeluchst. Das sind genau diese Momente, diese schnelle Hin und Her. Aber diese letzten Prozent fehlen dann noch. Jetzt Flankenmöglichkeit für Aue von Lisek, abgeblockt von Eppendorfer. Die nächste Ecke in dieser wirklich, wirklich packenden Regionalliga-Partie. Und es könnte immer noch was fallen, egal auf welcher Seite. Noch steht es hier 2:1 zwischen Chemnitz und Aue. Mit jetzt noch ein bisschen mehr als einer Minute auf der Uhr. Ecke ausgeführt. Flanke kommt, rausgeköpft. Aue aber immer noch im Ballbesitz. Der Ball noch heiß. Wieder kam mit der nächsten Flanke auf den langen Pfosten. Rausgeköpft zum ersten, zum zweiten. Aue könnte aber nochmal abschließen aus der Distanz. Schussversuch kommt aber nicht so richtig. Im Gegenteil, jetzt ist es Berlinski und Fässer auf der rechten Seite. Frei durch. Berlinski versucht ihn dann irgendwie zu finden, aber Aue ist da mit dem Füßlein. Verliert aber sofort wieder den Ball und Chemnitz kann den nächsten Angriff aufziehen. Diesmal geht er durch in den Strafraum zu Fässer. Fässer frei vor Ulich. Fässer mit dem Abschluss, Fässer mit der Entscheidung, das 3:1 für den Chemnitz FC, Maximilian Fässer, und das Stadion dreht völlig durch. Das müsste die Entscheidung gewesen sein. Die Auerfeicheln gehen zu Boden, nur noch wenige Augenblicke auf der Uhr. Chemnitz 3:1 gegen Erzgebirge Aue. Wir nehmen die Atmosphäre mit und ich schaue auf den Unparteiischen. Er guckt auf die Uhr, hat die Pfeife im Mund und jetzt ist wirklich Schluss. Das ist tatsächlich der Schlusspunkt. Chemnitz gewinnt ein packendes Duell mit 3:1 gegen Erzgebirge Aue.
0: Danke, Erik.

0: Ja, beim Telekom Cup verlor RB Leipzig heute gegen Bayern München 1:3 und in der Regionalliga gab es zwischen Chemnitz und Aue einen 3:1-Sieg. An den Reglern der Technik heute Silke Oertel und Jonas Glausch. Besten Dank. Hier geht's nach den Nachrichten weiter mit Tommy Hede und der Partyzeit. Ich bin Mario Hille und von mir bekommen Sie jetzt noch die Restaussichten fürs Wochenende.
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0: Bis zum Abend viel Sonne, neben ein paar Wolken maximal 37 Grad. Danach ziehen im Nordwesten einzelne Schauer und Gewitter auf. Die Temperatur sinkt auf 19 bis 14 Grad. Die 3-Tage-Aussicht: morgen mal Sonne, mal Wolken. Örtlich kann es mal Schauer oder auch ein kräftiges Gewitter geben bei Werten zwischen 24 bis 28 Grad. Am Montag und Dienstag weiter wechselhaft. Die Temperatur geht noch etwas runter auf 21 bis 24 Grad.
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2: Mit Ulrike Pommerin. In einem Agrarbetrieb in Pegau im Landkreis Leipzig brennt seit gestern eine Lagerhalle mit Stroh. Stadtwehrleiter Marco Becher sagte MDR Sachsen, der Brand im Ortsteil Kitzen sei unter Kontrolle, doch die Löscharbeiten gestalteten sich schwierig. Rund 3000 Strohballen müssten mit schwerer Technik aus der Halle gebracht und auf einem Feld einzeln gelöscht werden. Der Einsatz werde voraussichtlich über die kommende Nacht hinweg andauern. Eine Gefahr für die Bevölkerung besteht demnach nicht. Wegen der starken Rauchentwicklung sollten Anwohner aber Fenster und Türen geschlossen halten. Die Brandursache ist noch unklar. Der Waldbrand in der Eifel hat sich nach Behördenangaben nicht weiter ausgebreitet. Dennoch bekämpfen weiter rund 1400 Einsatzkräfte die Flammen. Weitere Informationen von Ingo Wagner.
3: Gestern musste der Ortsteil Gai der Gemeinde Hürtgenwald evakuiert werden. Mehr als 2000 Menschen wurden in der nahegelegenen Stadt Düren untergebracht. Die Flammen konnten jedoch 150 Meter vor dem Ortsteil Gai aufgehalten werden. Auch andere Orte in der Nähe des Hürtgenwaldes sind nicht mehr in Gefahr. Trotzdem spricht die Feuerwehr noch nicht davon, dass die Lage unter Kontrolle sei. Als positives Signal bezeichnen die Einsatzkräfte aber, dass es zu regnen begonnen hat. Dazu kommt, dass weiterhin 10 Hubschrauber von Polizei und Bundeswehr im Einsatz sind und Wasser auf die Brandherde werfen. Man sei auf einem guten Wege. Der Landrat des Kreises Düren, Ralf Nolten, geht davon aus, dass es noch Tage dauern wird, bis der größte Teil des Feuers gelöscht ist.
2: Im Waldbrandgebiet bei Plauen im Vogtland gibt es aktuell kein offenes Feuer mehr. Die Zahl der Einsatzkräfte konnte auf 100 reduziert werden, die derzeit noch Glutnester löschen. In Sachsen leben wieder etwa 50 Wildkatzen. In den vergangenen Jahren seien die Tiere, die lange als ausgestorben galten, aus benachbarten Bundesländern eingewandert, sagte Almut Geisbauer vom Bund für Umwelt und Naturschutz MDR Sachsen.
4: Über Sachsen-Anhalt finden die Wildkatzen einen Weg, zum Beispiel den Leipziger Auwald, wo auch eine kleine Population mit knapp 20 Tieren lebt, zum Beispiel auch den Tagebau Profen oder auch die Dübener Heide. Dann gibt es noch den Werdauer Wald, wo die Tiere über Thüringen oder Zwickau dann einwandern. Und dann noch das Vogtland, wo auch die Wildkatzen eine Verbindung nach Thüringen haben. Also wir haben immer noch sehr wenig Tiere. Die Wildkatze gilt in Sachsen als akut vom Aussterben bedroht und es ist einer der seltensten Säugetiere. Also wir sind noch weit davon entfernt, dass wir wirklich sichere, gesunde Populationsbestände haben, die sich alleine tragen können.
2: Mit einem feierlichen Gottesdienst ist in Zentralpolen eine riesige Marienstatue eingeweiht worden. Mit mehr als 55 Metern gilt das Denkmal für die Gottesmutter als die größte Marienfigur in Europa. Einzelheiten dazu von Paulina Milling.
5: Mit dieser Größe überragt die polnische Marienfigur die berühmte Christusstatue in Rio de Janeiro deutlich. Das Mariendenkmal ist eine Konstruktion aus Stahl und hellem Beton, der besonders witterungsbeständig sein soll. Das Monument soll umgerechnet mehr als 20 Millionen Euro gekostet haben. Es wurde von Roman und Grażyna Karkoci gestiftet, einem der reichsten Ehepaare Polens. Neben dem neuen Mariendenkmal in Konotopie befindet sich in Polen eine weitere hohe christliche Statue. In Świebodzin, in der Nähe der Grenze zu Deutschland, steht die Christusfigur. Sie ist 36 Meter hoch und wurde 2010 eingeweiht.
2: Im Bezirksderby der Fußballregionalliga hat der Chemnitzer FC 3:1 gegen Erzgebirge Aue gewonnen. Das Spiel ist vor wenigen Minuten zu Ende gegangen und aus dem Stadion an der Gellertstraße meldet sich MDR-Sportreporter Erik Bader.
6: Der Chemnitzer FC gewinnt in diesem Duell mit 3:1 gegen Erzgebirge Aue. Die Himmelblauen gingen zunächst in der ersten Hälfte durch einen verwandelten Foulelfmeter und einem weiteren Tor durch Tom Baumgart in Führung. Für Erzgebirge Aue schoss dann Marcel Beer zu Beginn der zweiten Halbzeit den Anschlusstreffer. In der Folge war es ein stetiger Kampf um den Ball mit schnellen Offensivaktionen auf beiden Seiten. Den Schlusspunkt setzte der CFC mit einem Kontertor durch den eingewechselten Max Fässer in der Nachspielzeit zum 3:1. Doch zum jetzigen Zeitpunkt ist der Fußball nicht mehr im Fokus, denn auf der Gegengerade scheint ein himmelblauer Fan umgekippt zu sein, aufgrund der Hitze sicherlich, und die Sanitätskräfte versuchen jetzt in diesem Augenblick mit Herzdruckmassagen, mit Wiederbelebungsmaßnahmen, dem Mann hier das Leben zu retten. Insofern rückt hier aktuell der Sieg der Himmelblauen ganz weit in den Hintergrund.
2: Dennoch ein paar Ergebnisse, denn bereits gestern hatte der FSV Zwickau sein Heimspiel gegen Luckenwalde mit 2:1 gewonnen. Chemie Leipzig unterlag zu Hause Carl Zeiss Jena mit 0:1. Und beim Telekom Cup, dem inoffiziellen Erstliga-Vorbereitungsspiel, hat RB Leipzig bei Bayern München 1:3 verloren. Endspurt bei den Leichtathletik-Europameisterschaften im britischen Birmingham. Am vorletzten Tag kann das deutsche Team auf weitere Medaillen hoffen. Martin Roschitz blickt voraus.
7: Nach der grandiosen Aufholjagd im Medaillenspiegel wollen die DLV-Athletinnen und Athleten noch einmal den Turbo zünden. Allen voran Mittelstreckler Robert Faken. Der Sachse lebt und trainiert in den USA und hat dort gelernt, frei und offen über seine Ziele und Träume zu sprechen.
8: Ich komme jetzt hier nicht her, um nach irgendeiner Medaille zu greifen, möchte ganz gerne gewinnen. Das ist das große Ziel und ich finde immer, das ist die beste Einstellung, in ein Rennen reinzugehen, weil so kann man das Maximale erreichen. Am Ende des Tages, wenn irgendwas nicht funktioniert, kann man sie immer noch danach hinstellen und das einordnen. Aber erstmal versuche ich hier eine Goldmedaille im Hals zu haben.
7: Ganz anders geht es Speerwerfer Julian Weber an. Auch er ist ein Goldkandidat in Birmingham, aber leider auch ein Nervenbündel und in dieser Saison von Schulterproblemen geplagt.
9: Klar, man ist so ein bisschen aufgeregt, jetzt nicht unbedingt, weil es eine Europameisterschaft ist, sondern eher, weil man nicht genau weiß, was ist mein Körper zurzeit in der Lage. Ich habe nicht so viel geworfen. Ist halt alles so ein bisschen ungewiss.
7: Weber und Faken, die größten deutschen Hoffnungsträger in der Abendsession am 6. Wettkampf. Tag. Siebenkämpferin Sophie Weißenberg hat als Fünfte nach 5 Disziplinen nur noch Außenseiterchancen auf Edelmetall.
2: Und das waren Nachrichten von MDR Sachsen. 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
10: MDR Sachsen Verkehrsservice A9 Richtung Berlin. Zwischen Lederhose und Hermsdorf Süd Behinderung nach einem Unfall. Vorsicht auf der A13 Richtung Dresden. Zwischen Schönborn und Tiendorf liegen Fahrzeugteile auf der Fahrbahn. Im Erzgebirgskreis auf der Straße zwischen Aue und Lößnitz Behinderung nach einem Unfall. Kommen wir zum Landkreis Bautzen. Hier ist die Straße zwischen den Abzweigen Groß-Erkmannsdorf und Radeberg Süd wegen eines Grasbrandes gesperrt. Ein Hinweis für den Stadtverkehr Dresden. Aufgrund der Hitze fallen mehrfach und wiederholt mehrere Ampelanlagen in verschiedenen Stadtteilen aus. Bitte berücksichtigen Sie das. Für Ihre Tipps die kostenlose Verkehrshotline 0800 637 5637. Schnell und aktuell der MDR Sachsen Verkehrsservice.

Jetzt schon, wir haben ja noch 5 Stunden vor uns. Sie können dabei sein mit Ihrer Party und mit Ihrem Partywunsch. 0800 637 7272, Sinas am Telefon. Freut sich auf Ihren Anruf, ich natürlich auch. Viel Spaß die nächsten 5 Stunden.

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Hier Vorschlag Nummer 1, Fox, The Fox und Precious Little Diamond.

So klingen sie, die drei Vorschläge für diese Woche. Erster Vorschlag Precious Little Diamond, die Maxi von Fox the Fox. Der Vorschlag von Diana Oehler aus dem Jahr 1983. Zweiter Vorschlag Über den Wolken mit Dieter Thomas Kuhn von 94. Lars-Uwe Heinzelmann hat den Song vorgestellt. Und der dritte kommt von Florian Jentsch, I Beg Your Pardon, 12-Inch-Version von Con Can von 1989.

0: einer der schönsten Disco-Hits aus der DDR, wie ich finde, verdammt, mit Wolfgang Ziegler. Immer am Samstag, da feiern wir gemeinsam. 5 Stunden lang gibt es den Soundtrack für Ihre Party. Sie brauchen sich also nur um Ihre Gäste, die Getränke und vielleicht um was zu essen kümmern. Soundtrack für die Party kommt einfach aus dem Radio und Sie können sogar mitmachen dabei. Schönen guten Abend, wer ist dran?
1: Hallo. Christina aus Neubrandenburg.
0: Schöne Grüße nach Neubrandenburg in die Stadt der Tore. Christina, welchen Partysong hätten Sie denn jetzt gerne?
1: Von der Aber von Dancing Queen.
0: Dancing Queen, aber möchten Sie damit jemanden grüßen?
1: Ja, dich Thomas und Thomas Weißkopf in Chemnitz in Sachsen.
0: Und hier ist der Song, viel Spaß.

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0: Forever Young, hier ist MDR Sachsen. Schön, dass Sie wieder mit dabei sind. Immer am Samstag, da feiern wir gemeinsam und Sie sind dabei am Telefon 0800 637 7272. Schönen guten Abend, wo bin ich denn jetzt gelandet?
1: Hallo Ines, hallöchen.
0: Hallo Ines, in Dresden, wenn ich das richtig interpretiere.
1: Ja.
0: Genau. Wunderbar, wie verbringen Sie denn heute den Abend? Nicht draußen beim Kanaletto?
1: Wir sind ganz in Dresden, wir sind auf dem Grundstück in Schmiedeberg und mein Mann hat gerade die Vorbereitung zum Grillen.
0: Was gibt's denn Schönes?
1: Oh, wir machen alles mögliche Gemüse und was es alles so gibt.
0: Lecker, das klingt gut. Da wünsche ich Ihnen ja jetzt schon mal einen richtig tollen Abend. Welchen
1: Danke.
0: Partysong kann ich rausschicken?
1: Und zwar wünsche ich mir Azzurro von Adriano Celentano.
0: Ach, wie schön. Und Sie haben das so schön ausgesprochen. Können Sie Italienisch?
1: Nö.
0: Aber es klang echt authentisch.
1: Danke.
0: Wenn Sie jetzt gesagt hätten, ich bin in Italien geboren, hätte ich Ihnen das geglaubt.
1: Nee,
0: finde ich nicht. Machen wir den Song. Schönen Abend für Sie. Grüßen Sie Ihren Mann.
1: Danke.

0: Und was macht der Sachsenspiegel?
1: Und gleich pünktlich um 19 Uhr erwartet Sie Julian Mengler aus dem klimatisierten Studio vom Sachsenspiegel. Hallo Julian, grüße dich.
2: Grüß dich auch, Hallöchen.
1: Lass mich mal raten, Hitze ist bei euch auch ein Thema, oder?
2: Ja, absolut. Da ist sie wieder, die Schwitze-Hitze. An diesem Wochenende erwarten wir Höchstwerte von bis zu 37 Grad. Da kann man sich in etwa vorstellen, wie sich die Fischstäbchen im Backofen fühlen. Unter- und Oberhitze gibt es auch in Dresden, wo ja gerade Stadtfest mit tausenden Besuchern gefeiert wird. Eine besondere Situation für alle Beteiligten. Wie sieht es denn da mit dem Hitzeschutz aus? Wie haben sich die Rettungskräfte vorbereitet? Und vor allem, wie kühlen sich die Besucher ab? Wir haben nachher die Bilder.
1: Und von Fischstäbchen ist es ja gar nicht so weit zu Kindern. 37.000 sächsische Kinder haben heute einen tollen Tag. Der ein oder andere wahrscheinlich auch mit Fischstäbchen erlebt. Denn heute war ja Einschulung. Das wird gefeiert.
2: Ja, absolut. Und ich glaube, teilweise wird wahrscheinlich immer noch gefeiert. Im Garten zum Beispiel ein neuer Lebensabschnitt. Und zwar nicht nur für die Kinder, sondern auch für Mamas, für Papas, für Omas und für Opas. Wir haben gleich Bilder von ganz verschiedenen Feiern, in der Kirche zum Beispiel oder auch in einem Bus. Eine besondere Idee heute in Leipzig. Wir sind dabei gewesen.
1: Auch spannende Bilder, gleich um 19 Uhr im MDR Fernsehen. Julian, schöne Sendung.
2: Danke und euch eine schöne Party.

0: Caroline Müller, CZ Catch, so kennen wir sie natürlich auch. Heaven and Hell. Gehen wir ans Telefon. Schönen guten Abend, hier ist Thomas Hede.
1: Hallo. Hallo Thomas, hier ist die Peggy.
0: Hallo Peggy. Na, schönen Abend bisher?
1: Ja, ich hatte einen schönen Abend.
0: Das ist prima. Welchen Song kann ich denn beisteuern, dass der Abend noch schöner wird?
1: Wolfgang Petri mit dem Song Sommer in der Stadt.
0: Sommer in der Stadt. Wie sieht's aus mit dem Gruß?
1: Ich grüße meinen Freund Roland und alle, die mich kennen, meine Schwester mit, ja.
0: Und hier ist der Song. Viel Spaß damit. Tschüss, Peggy.

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1: Wir haben heute Nacht längere Zeit kaum eine Wolke am Himmel. Einige Schauer aus Nordwesten ziehen dann in den Morgenstunden auf. Da kann es auch gewittern. Temperaturen 19 bis 14 Grad. Morgen erstmal starke Bewölkung. Schauerartigen Regen gibt es auch. Kräftige Gewitter sind drin. Am Nachmittag wird es dann freundlicher. Da ist es trocken, sonnig, paar Wolken am Himmel. Die Temperaturen 24 bis 28 Grad.
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2: Mit Ulrike Pommerin. Ein Waldbrand im belgischen Naturschutzgebiet Hohes Venn nahe der deutschen Grenze hat sich weiter ausgebreitet. Laut Behörden verwüsteten die Flammen bereits mehr als 1650 Hektar Wald. Das Feuer war gestern Nachmittag ausgebrochen und ist rund 50 Kilometer entfernt vom Waldbrandgebiet in der deutschen Eifel bei Hürtgenwald. Dort hatten sich die Flammen zuletzt nicht weiter ausgebreitet. Am frühen Abend konnte der Einsatz der zeitweise bis zu 11 Löschhubschrauber eingestellt werden. Es gebe aktuell keinen Bedarf mehr, sagte eine Sprecherin des Kreises Düren zur Begründung. Dennoch sind weiterhin mehr als 1000 Kräfte am Boden im Löscheinsatz. In einem Agrarbetrieb in Pegau im Landkreis Leipzig brennt seit gestern eine Lagerhalle mit Stroh. Stadtwehrleiter Marco Becher sagte MDR Sachsen, der Brand im Ortsteil Kitzen sei unter Kontrolle, doch die Löscharbeiten gestalteten sich schwierig. Rund 3000 Strohballen müssten mit schwerer Technik aus der Halle gebracht und auf einem Feld einzeln gelöscht werden. Der Einsatz werde voraussichtlich über die kommende Nacht hinweg andauern. Eine Gefahr für die Bevölkerung besteht demnach nicht. Wegen der starken Rauchentwicklung sollten Anwohner aber Fenster und Türen geschlossen halten. Die Brandursache ist noch unklar. In der Fußball-Regionalliga Nordost hat der Chemnitzer FC im Heimspiel Erzgebirge Aue 3:1 besiegt. Zwei Wochen vor Beginn der Erstligasaison war RB Leipzig beim Telekom Cup gegen Bayern München 1:3 unterlegen. Das Jazz-Spiel hat Marcel Seufert verfolgt.
3: Die Bayern noch ohne Kane und Olise. Ein anderer Topstar brachte sie in Führung in der 12. Minute. Luis Diaz. Leipzig kam gut raus aus der Pause. Der Ausgleich in der 52. Minute durch Brian Gruder. Verdient zu diesem Zeitpunkt. Dann aber drehten die Münchner auf. Neuzugang Nene Brown traf in der 57. Minute. Jamal Musiala legte in der 81. nach. Bitter für die Bayern. Musiala musste verletzungsbedingt ausgewechselt werden, wie zuvor auch Konrad Leimer. Die Bayern spielen in einer Woche den Supercup gegen Dortmund. Leipzig im Pokal in Trier. Endstand bei diesem Test 3:1.
2: Helen Kwerewitsch hat sich bei der Turn-Europameisterschaft in ihrer Paradedisziplin am Stufenbarren erstmals zur Europameisterin gekrönt. Gemeinsam mit Carina Schönmeier, die Silber am Sprung gewann, bescherte sie dem Deutschen Turnerbund die ersten Medaillen bei den Titelkämpfen in Zagreb. Das waren Nachrichten von MDR Sachsen. 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
1: MDR Sachsen Verkehrsservice und wir schauen für Sie wieder auf die Straße. Da gibt es eine Meldung von der A9 Richtung Berlin. Zwischen Lederhose und Hermsdorf Süd gab es einen Unfall, jetzt noch Behinderungen. Und im Erzgebirgskreis auf der Straße zwischen Aue und Lößnitz Behinderungen nach einem Unfall. Noch ein Hinweis für den Stadtverkehr Dresden. Aufgrund der Hitze fallen mehrfach und wiederholt mehrere Ampelanlagen aus und das in verschiedenen Stadtteilen. Für Ihre Tipps die kostenlose Verkehrshotline 0800 637 5637. Schnell und aktuell der MDR Sachsen Verkehrsservice.
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Pünktlich um 22.22 Uhr gibt es den Party-Hit der Woche. Bis dahin können Sie abstimmen. Hier Vorschlag Nummer 1, Fox, The Fox und Precious Little Diamond.

So klingen sie, die drei Vorschläge für diese Woche. Erster Vorschlag Precious Little Diamond, die Maxi von Fox to Fox, der Vorschlag von Diana Oehler aus dem Jahr 1983. Zweiter Vorschlag Über den Wolken mit Dieter Thomas Kuhn von 94. Lars-Uwe Heinzelmann hat den Song vorgestellt. Und der dritte kommt von Florian Jentsch, I Beg Your Pardon, 12-Inch-Version von Con Can von 1989.

0: Das ist mein Ohrwurm. Im Moment läuft bei mir im Autoradio rauf und runter. Und immer wenn ich den Stick rausziehen will aus meinem Autoradio, dann ist der heiß vom Abspielen. Ja, immer wenn du nicht da bist, die neue von Clouseau. Gehen wir ans Telefon. Schönen guten Abend, hier ist die Partyzeit. Wer ist denn bei uns?
1: Hallo Thomas, grüß dich. Hier ist Mario aus Gammels.
0: Mario, schön, dass Sie dabei sind. Na, wie läuft der Abend bisher?
1: Ich sitze draußen mit einer Nachbarin.
0: Schön, dass Sie dabei sind. Na, wie läuft der Abend bisher?
1: Ich sitze draußen mit einer Nachbarin. Wir können ein bisschen uns unterhalten hier so.
0: Das ist

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0: Bonnie M. mit dem Klassiker Going Back West, 89 neu aufgelegt, das war die Version bei MDR Sachsen in der Partyzeit. Schönen guten Abend, am Telefon habe ich jetzt wen?
1: Ja, hallo, grüß dich Thomas, hier ist die Katja aus Leipzig.
0: Schöne Grüße nach Leipzig, hallo Katja, schön, dass Sie bei uns sind.
1: Hallo.
0: Wie läuft der Tag bisher? War ja doch ziemlich warm.
1: Ja, doch, also ich habe eigentlich nur am Radio gesessen mit meinen Gruppenkameraden, weil wir haben die neue Love Parade verfolgt in Berlin. Die wurde übertragen auf Sunshine Live. Und da Grüße dahin und wie gesagt, wir haben uns da einen schönen Tag gemacht.
0: Ach cool, und war schön, ich habe das diesmal, ich habe es gar nicht verfolgt. War es gut, auch musikalisch?
1: Ja, doch, es war sehr schön. Also sie hatten schon tolle neue Sachen aufgemacht. Also
0: schön.
1: Das ist schon toll, auch was wir aus den letzten Jahren noch gespielt haben, das fand ich toll. Also,
0: cool.
1: Dass wir wirklich alte Hymnen noch gespielt haben, das fand ich wirklich klasse.
0: Super. Wie machen wir denn jetzt weiter, mit welchem Song?
1: Ja, wir haben uns nur für Herzschmerz entschieden, von Blümchen, Herz an Herz.
0: Machen wir das.
1: Ihr wollt ja unseren Titel nicht spielen hier, von der Love Parade.
0: Das ist nicht so ganz die Zielgruppe von MDR Sachsen.
1: Nee, das ist richtig.
0: Da sind
1: das
0: wir mit Blümchen noch ein bisschen
1: soll's.
0: Näher dran. Ne?
1: Ja,
0: danke fürs Verständnis. Noch einen Gruß aufgeben?
1: Ja, na klar. Ich grüße hier meine Runde. Und zwar die Birgit, die Jenny, den Frank, den Uwe, den Leonardo und unseren Betreuer hier, unseren tollen Benny, der uns immer mit Rat und Tat zur Seite steht. Ne?
0: Ja, klingt, als wenn er ein cooler Typ ist.
1: Ja, ansonsten die ganze Einrichtung und alles, was so rumkreucht, was mich kennt und nicht flennt, wenn ich grüße.
0: Okay, viel Spaß jetzt.

0: Fancy Shiner Blue. Und jeden Samstag die Partyzeit bei MDR Sachsen. Vielleicht auch mit Ihnen am Telefon. Schönen guten Abend. Wer ist jetzt dran?
1: Ja, hier ist wieder mal Thomas aus Riesa.
0: Schöne Grüße nach Riesa. Thomas, na, wie läuft der Abend bei der Hitze?
1: Ja, wir waren gerade baden mit dem Hund und jetzt sind wir auf dem Rückweg.
0: Hat nur der Hund gebadet oder Sie auch?
1: Nein, wir alle drei.
0: Das macht dem Hund am meisten Spaß, oder?
1: Ja. Ein bisschen, manchmal so ein bisschen, naja, da will er ihn versuchen zu retten.
0: Also? Sag ich mal. Meiner will immer um die Wette schwimmen mit mir.
1: Das geht ja noch, ich würde es mitmachen, aber der will immer, der jault dann und jammert, sobald man ein Stück rausschwimmt. Das habe ich noch nicht hingekriegt.
0: Okay, welchen Partysong machen wir jetzt?
1: Ich würde gerne hier von Police Every Breath You Take hören. Da hattest du damals so einen schönen Remix oder so eine Maxima gespielt.
0: Mhm. Oder gibt es eine Version? Ich habe da irgendwie neun verschiedene Versionen von dem. Okay. Aber was mir besonders gut gefällt, ist die von Paul Harwood, der Remix. Da machen wir den, ja. Okay. Ja. Noch einen Gruß aufgeben?
1: Ja, einen Gruß hätte ich. Ich würde mich erstmal bedanken bei meinen Geschwistern vorige Woche für den schönen Tag in Frankfurt am Main. Da haben die mich eingeladen zur 80er-Jahre-Party.
0: Ganz große. Ja, ich weiß. Ja, ich da waren wir. Wahnsinn.
1: Ja, und dann würde ich mich natürlich noch meine Frau grüßen, meine Maxi-Gruppe in Ingolf-Belzer aus Norden. Ja, alle, die mich kennen und natürlich ganz besonders euch. Die Sendung muss es sehr schön machen.
0: Okay, soll ich den Song ausspielen?
1: Ja, das wäre super.
0: Okay, dann machen wir das. Dann zähle ich jetzt rückwärts runter und dann geht's los. 3, 2, 1.

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Bis dahin können Sie abstimmen. Hier Vorschlag Nummer 1, Fox, The Fox und Precious Little Diamond.

So klingen sie, die drei Vorschläge für diese Woche. Erster Vorschlag Precious Little Diamond, die Maxi von Fox the Fox. Der Vorschlag von Diana Oehler aus dem Jahr 1983. Zweiter Vorschlag Über den Wolken mit Dieter Thomas Kuhn von 94. Lars-Uwe Heinzelmann hat den Song vorgestellt. Und der dritte kommt von Florian Jentsch, I Beg Your Pardon, 12-Inch-Version von Con Can von 1989.

Schauen wir mal sehen, wer am Ende das Rennen macht. Wir kriegen es auf jeden Fall raus. 22.22 Uhr ist ja dafür immer die rechte Zeit. Und das hier ist Peter Maffay. Schwarze Linien bis zu den Nachrichten.

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1: Mit Ulrike Pommerin. Bei den Schwimmeuropameisterschaften in Paris hat Johannes Liebmann in Weltrekordzeit seinen zweiten Titel gewonnen. Der 19-Jährige aus Magdeburg unterbot über 1500 Meter Freistil die bisherige Bestmarke um fast 4 Sekunden. Oliver Klemet holte sich Bronze, Silber ging an Ungarn. Schon am Mittwoch hatte Liebmann mit Europarekord über 800 Meter gewonnen. Wegen des großen Waldbrandes im Hohen Venn in Belgien ruft die nordrhein-westfälische Stadt Monschau Bewohner mehrerer Siedlungen dazu auf, sich auf eine mögliche Evakuierung vorzubereiten. Notunterkünfte würden vorbereitet. Es handle sich zunächst um eine vorbeugende Maßnahme. Auf belgischer Seite wurde die Evakuierung zweier Ortschaften bereits angewiesen. Der an der Grenze zu Deutschland wütende Waldbrand hat mittlerweile etwa eine Fläche von 1600 Hektar erfasst. Belgien hat andere Länder der Europäischen Union um Löschunterstützung gebeten. Auf der Autobahn 14 bei Leisnig ist ein ziviles Polizeifahrzeug in einen schweren Verkehrsunfall verwickelt worden. 3 Menschen sowie 2 Polizeihunde wurden dabei gestern Nachmittag verletzt, wie MDR Sachsen-Reporterin Katharina Öppert berichtet.
2: Laut Polizei war ein 53 Jahre alter Diensthundeführer am Freitagnachmittag mit einem kleinen Transporter der Hundestaffel in Richtung Dresden unterwegs. Vor der Anschlussstelle Leisnig kam das Fahrzeug aus bisher ungeklärter Ursache nach rechts von der Fahrbahn ab. Er prallte auf dem Standstreifen gegen den Auflieger eines Lastwagens, der wegen eines geplatzten Reifens angehalten hatte. Das Polizeiauto wurde auf den linken Fahrstreifen geschleudert und stieß dort mit einem weiteren Auto zusammen. Der Polizist wurde schwer, die Insassen des Pkw leicht verletzt.
1: In der Fußball-Regionalliga Nordost hat der Chemnitzer FC im Heimspiel Erzgebirge Aue 3:1 besiegt. 2 Wochen vor Beginn der Erstligasaison war RB Leipzig beim Telekom Cup gegen Bayern München 1:3 unterlegen. Das Wetter in Sachsen. In der Nacht ist es im Osten zunächst noch länger klar. Später nimmt die Bewölkung zu und im Nordwesten ziehen einzelne Schauer und Gewitter auf. Das Ganze bei Tiefstwerten von 19 bis 14 Grad. Morgen ist es zunächst meist stark bewölkt mit gebietsweise schauerartigem Regen und einzelnen kräftigen Gewittern. Später lockert es auf, aber im Bergland kann es weiterhin zu Gewittern kommen. Die Höchstwerte erreichen 24 bis 28 Grad. Am Montag wechseln sich Wolken, etwas Sonne und einige Schauer ab. Die Temperatur sinkt weiter auf Höchstwerte zwischen 21 und 24 Grad.
3: MDR Sachsen Verkehrsservice. Vorsicht im Landkreis Mitte-Sachsen. Zwischen Herrenheide und Burgstedt sind Kühe auf der Fahrbahn. Und noch ein Hinweis für den Stadtverkehr Dresden. Aufgrund der Hitze fallen mehrfach und wiederholt Ampelanlagen in den verschiedenen Stadtteilen aus. Bitte ganz vorsichtig fahren. Und wir haben noch Blitzer. Einen, den wir kennen, auf der B175, Ortsausgang Niederalbertsdorf Richtung Langenbernsdorf. Wenn Sie noch was entdecken, sagen Sie Bescheid, kostenfrei der Anruf 0800 637 5637. Schnell und aktuell der MDR Sachsen Verkehrsservice.
4: Vorwärts, immer rückwärts.

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2: Dies, meine Damen und Herren, ist die Entstehungsgeschichte einer Schallplatte zu Ihrer Unterhaltung. Dazu kommen gerade alle Mitarbeiter zusammen. Der Dirigent, der Inspizient, der das Etikett aufklebt, der Direktor, der die Rillen herstellt, der Techniker, der das Loch in der Mitte bohrt und

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So klingen sie, die drei Vorschläge für diese Woche. Erster Vorschlag Precious Little Diamond, die Maxi von Fox the Fox, der Vorschlag von Diana Oehler aus dem Jahr 1983. Zweiter Vorschlag Über den Wolken mit Dieter Thomas Kuhn von 94. Lars-Uwe Heinzelmann hat den Song vorgestellt. Und der dritte kommt von Florian Jentsch, I Beg Your Pardon, 12-Inch-Version von Con Can von 1989.

0: Wonderful Life 25 von Hertz. Und bei Hertz will man immer Gesundheit sagen. So, jetzt gehen wir ans Telefon. Schönen guten Abend. Hallo.
1: Guten Abend, hier ist Reinhard in Bärbel aus Lauchhammer.
0: Schönen Grüße nach Brandenburg. Lauchhammer liegt ja dort. Wie verbringt ihr den Abend heute?
1: Ganz gemütlich zu Hause.
0: Also entspannt. Und wie ist mit der Wärme in Lauchhammer heute?
1: Naja, ich war nicht weiter draußen. Ich war früh mal draußen und dann waren wir drin.
0: Genau, am besten alles dicht machen, die Sonne draußen lassen.
1: Ja.
0: Es wird aber die nächsten Tage wieder etwas kühler. So, jetzt kommen wir zum Partywunsch. Was wollen wir machen?
1: Von Gruppe Perl, Zeit, die nie vergeht.
0: Ja, Michael Barakowski. Da ist
1: kann
0: er schon.
1: Kann man mal wieder spielen.
0: Finde ich auch. Ja. Wie sieht es aus mit dem Gruß?
1: An Johannes und an alle Hörer.

0: Madness, our house in the middle of the street. Hier ist MDR Sachsen. Schönen guten Abend. Wer ist denn am Telefon?
1: Ja, hallo Thomas, hier wieder der Holger aus Grünheide.
0: Schöne Grüße nach Grünheide, auch in Brandenburg. Wir hatten ja eben gerade Lauchhammer. Jetzt kommt der Norden sozusagen immer mehr in die Sendung rein. Schön, dass Sie bei uns sind. Holger, was machen wir?
1: Na, ich dachte mir wieder mal einen Titel von Ronnie Farepto und Fonny the Wolf, also Rofo. Mhm. Die hatten ja 84 in Belgien und 85 in Germany bei Polydor veröffentlicht, I Want You, genau. Die Maxi-Single.
0: Moment, da ist er, genau.
1: Und das Cover, da frage ich mich immer noch, ist das der innere Schweinehund oder die eierlegende Wollmilchsau?
0: Ehrlich gesagt, nicht so gut zu erkennen. Ich würde fast auch als inneren Schweinehund bezeichnen. Okay, dann machen wir den Song. Wie sieht's aus mit dem Gruß?
1: Na, wie immer, alle Maxi-Gitaro-Freaks, Ingo Belzer, Volker Kölle, alle IFA, Oldtimer und Trabantfahrer und natürlich meine Lieblingskatzen Rudi und Moritz.

0: Pantera Titanic bei MDR Sachsen, die 2003er Version mit Peter Schilling. Und es gibt immer bei jeder Party irgendwann die Stelle, wo man sagt, jetzt legen wir mal eine ruhigere Platte auf. Gründe dafür gibt es ja ganz viele. Vielleicht will man sich einfach auch nochmal einen Arm nehmen oder mal quatschen, sich was zu trinken holen, einen Stehblues tanzen. Das ist alles drin und das können Sie auch bei uns mit in die Sendung hineinbringen. Gibt natürlich in der Partyzeit immer nur diese eine kleine Runde. Und da gehen wir mal gucken, wer uns da heute bei hilft. Schönen guten Abend, hier ist Thomas Hede. Wir sind in Riesa, das habe ich schon mitbekommen.
1: Nein, nicht ganz, wir sind in Moritz, aber das macht ja nichts.
0: Oh, okay, prima. Welche ruhige Platte darf ich denn jetzt auflegen? Es ist eine Ostplatte, habe ich schon gehört.
1: Es ist eine Ostplatte und zwar von IC Falkenberg, Dein Herz.
0: Ach, wunderbar. Den Titel hat er ja übrigens als IC Falkenberg auch nochmal rausgebracht. Die erste Version war als IC, das war die etwas rockigere. Welche wollen wir machen? Genau. Die neuere oder die alte?
1: Die alte.
0: Die originale. Ist auch am schönsten, die ehrlich original gesagt. Genau. Prima. Was haben Sie noch für einen Gruß aufzugeben?
1: Ich möchte diesen Song meiner Enkelin widmen. Die hat vor 4 Wochen eine ganz schwere Rückenoperation gehabt.
0: Uiuiui, alles gut gegangen? Und
1: alles gut.
0: Ah.
1: Und jetzt fängt sie wieder an, ja, alles zu lernen, laufen, sitzen und so weiter.
0: Na, ich hoffe, der Opa kann ein bisschen helfen dabei, ne?
1: Und wir sind ganz stolz auf unsere Socke.
0: Ja, was so Kinder aushalten können, ne? Das ist Wahnsinn. Mhm.
1: Gut. Und sie ist auch 12.
0: Ja, dann machen wir den Song und ich schicke mal jetzt einfach liebe Grüße raus an die Enkeltochter und vor allen Dingen gute Besserung.
1: Jo, danke.
0: Hier ist der Song.
1: Dankeschön.

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So klingen sie, die drei Vorschläge für diese Woche. Erster Vorschlag Precious Little Diamond, die Maxi von Fox the Fox, der Vorschlag von Diana Oehler aus dem Jahr 1983. Zweiter Vorschlag Über den Wolken mit Dieter Thomas Kuhn von 94. Lars-Uwe Heinzelmann hat den Song vorgestellt. Und der dritte kommt von Florian Jentsch, I Beg Your Pardon, 12-Inch-Version von Kong Kan von 1989.

0: Tja, tja, tja, geh nur ans Telefon. Schönen guten Abend.
1: Ja, schönen guten Abend, Thomas. Hier ist der Stammer René aus Dresden, beziehungsweise heute mal aus Freidol. Und wir sitzen hier gemütlich auf der Terrasse, haben vorher weg gegrillt und sind jetzt hier mal schön zusammen und hören die Partyzeit.
0: Ach, das finde ich prima. Was gab's denn auf dem Grill?
1: Ja, wir haben heute hier mal Berliner Currywurst hatten wir auf dem Grill. Ui. Und dann gab es ein Steak und Nudelsalat und so die Sachen, was man alles immer macht beim Grillen.
0: Ja, Nudelsalat auf dem Grill habe ich noch nie gemacht. Wie schmeckt das?
1: Nein, ich meine mit dazu als Beilage natürlich.
0: Nee, das habe ich mir doch schon gedacht. Ja, prima. Wie viele Leute seid ihr?
1: Ja, wir sind hier so 10 Leute. Ja.
0: Ui, ist ja eine größere Runde.
1: Ja, genau. Und ist eigentlich sehr freudig, die Runde. Und macht viel Spaß hier. Haben Stimmung hier und hören das die Partyzeit mit schön und wunderbar.
0: Prima. Welchen Partysong machen wir jetzt?
1: Genau. Ich hätte mal hier einen Partytitel und zwar von System in Blue. Mhm. Und das ist ja von 2021. Und da hätte ich gern den Titel It's Not What To Believe in der Extended Version mit 5 Minuten und 6 Sekunden.
0: Ja, da müssen wir jetzt Schluss machen, dass wir es noch schaffen bis zu den Nachrichten.
1: Ach so, ja. Okay. Ja, ganz schnell mal noch die Runde grüßen hier.
0: Ich höre das Lachen im Hintergrund. Hab viel Spaß.
1: Ja, danke. Tschüss.

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1: Mit Ulrike Pommerin. Wegen eines nahegelegenen Waldbrandes auf belgischer Seite bereitet sich das nordrhein-westfälische Monschau auf Evakuierungen vor. Nach Angaben örtlicher Behörden handelt es sich um eine vorbeugende Maßnahme für Anwohner von 5 Siedlungen der grenznahen Stadt. Der im belgischen Naturschutzgebiet Hohes Venn wütende Waldbrand hat mittlerweile eine Fläche von etwa 2000 Hektar erfasst. Zum Vergleich, bei dem auch noch aktiven Feuer im Hürtgenwald in der Eifel sind nach Angaben des Kreises Düren etwa 300 Hektar Wald betroffen. Beim Christopher Street Day heute in Plauen ist der CSD-Opfer vom 25. Juli in Berlin gedacht worden. Die Auftaktveranstaltung begann mit einer Schweigeminute. Im Anschluss bewegte sich der Aufzug durch die Stadt. Der 5. CSD in Plauen stand unter dem Motto »Liebe ist bunt, wir sind das bunte Hinterland«. Sowohl die Veranstalter vom Bündnis für Demokratie, Toleranz und Zivilcourage im Vogtland als auch die Polizei sprachen von rund 450 Teilnehmern. Bei den Schwimm-Europameisterschaften in Paris hat Johannes Liebmann in Weltrekordzeit seinen zweiten Titel gewonnen. Der 19-Jährige aus Magdeburg unterbot über 1500 Meter Freistil die bisherige Bestmarke um fast 4 Sekunden, wie Lars Becker berichtet.
2: Was bitte hat dieser Johannes Liebmann geleistet? Vor wenigen Tagen 800 Meter Europameister, den eigenen Europarekord sensationell damals im April aufgestellt, nochmal unterboten und jetzt über 1500 Meter. Nicht nur wieder Gold, nicht nur Doppel-Europameister, sondern die Zeit, die ist fantastisch. Neuer Weltrekord, 13 Sekunden schneller als der zweite heute, als Sarkany aus Ungarn und noch weitere Sekunden schneller als der dritte Oliver Klimet, der Bronze geholt. Also Johannes Liebmann, Doppel-Europameister hier, Europarekordler, Weltrekordler und man fragt sich jetzt, wo ist die Grenze? Wo bitte hin soll das noch führen?
1: In der Fußballregionalliga Nordost hat der Chemnitzer FC im Heimspiel Erzgebirge Aue 3:1 besiegt. Schon gestern hatte der FSV Zwickau sein Heimspiel gegen Luckenwalde mit 2:1 gewonnen. Chemie Leipzig unterlag zu Hause Carl Zeiss Jena mit 0:1. 2 Wochen vor Beginn der Erstligasaison war RB Leipzig beim Telekom Cup gegen Bayern München 1:3 unterlegen. Das Wetter in Sachsen. In der Nacht ist es zunächst noch länger klar, später nimmt die Bewölkung zu und im Nordwesten ziehen einzelne Schauer und Gewitter auf, bei 19 bis 14 Grad. Morgen ist es zunächst meist stark bewölkt mit gebietsweise schauerartigem Regen und einzelnen kräftigen Gewittern. Später lockert es auf. Die Höchstwerte erreichen 24 bis 28 Grad.
3: MDR Sachsen Verkehrsservice, ein Hinweis für den Stadtverkehr Dresden. Aufgrund der großen Hitze fallen immer wieder die Ampelanlagen aus und das Ganze in verschiedenen Stadtteilen der Stadt Dresden. Schauen wir noch auf die Blitzer, da haben wir einen auf der B175 am Ortsausgang Niederalbertsdorf in Richtung Langenbernsdorf. Für Ihre Tipps die kostenlose Verkehrshotline 0800 637 5637. Schnell und aktuell der MDR Sachsen Verkehrsservice.
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1: Und es gibt Hits vor allen Dingen aus den 80ern, die sind nicht tot zu kriegen, kommen immer wieder neu raus. Auch von Erasure gibt es ein paar neue Aufnahmen bzw. Neuauflagen von großen Hits. Hier zum Beispiel Oh

Pünktlich um 22.22 Uhr gibt es den Party-Hit der Woche. Bis dahin können Sie abstimmen. Hier Vorschlag Nummer 1, Fox, The Fox und Precious Little Diamond. Precious.

So klingen sie, die drei Vorschläge für diese Woche. Erster Vorschlag Precious Little Diamond, die Maxi von Fox the Fox. Der Vorschlag von Diana Oehler aus dem Jahr 1983. Zweiter Vorschlag Über den Wolken mit Dieter Thomas Kuhn von 94. Lars-Uwe Heinzelmann hat den Song vorgestellt. Und der dritte kommt von Florian Jentsch, I Beg Your Pardon, 12-Inch-Version von Kong Kan von 1989.

0: Samstagabend, hier ist MDR Sachsen, die Partyzeit. Wir gehen ans Telefon. Schönen guten Abend. Wo sind wir jetzt gelandet?
1: Hallo, Sie sind in Kolkwitz gelandet, bei Cottbus.
0: Ja, schöne Grüße nach Kolkwitz. Kenne ich doch, Kolkwitz. Da gibt es doch eine Straße, die quasi parallel zur Autobahn durch Kolkwitz dann durchgeht. Also ziemlich im weitesten Sinne.
1: Genau, und da hinten ist auch noch das Flugzeugmuseum.
0: Oh, da war ich noch gar nicht. Lohnt sich das?
1: Das ist aber mal mega schön.
0: Im Ernst?
1: Wann da ist können Sie mal gucken fahren.
0: Ist das immer geöffnet oder nur am Wochenende?
1: Das weiß ich nun auch nicht. Das weiß ich nicht.
0: Das muss ich mal recherchieren. Das ist ja wirklich interessant. Machen Sie das mal. Vielen Dank für die Empfehlung.
1: Jawohl.
0: Gleich noch Ausflugtipps für alle Sachsen Richtung Brandenburg. So, jetzt kommen wir zum Party-Song. Was wollen wir spielen?
1: Wir machen Charlene von Roxanne.
0: Ja, Charlene.
1: Genau.
0: Da ist er, genau. Und wie sieht's aus mit dem Gruß?
1: Och, na, darf ich wirklich alle grüßen?
0: Na, mal sehen. Also nach einer Minute spätestens blende ich aus.
1: Die Anne, die Mandy, die Katrin, die Micha, Martin, Sandy, Sven und Matthias.
0: Boah, das ging doch schnell. Schönen Abend. Tschüss.
1: Mach's gut.

0: Jeder internationale Pop-Hit, der wurde ja in den 70er und 80er Jahren ins Deutsche geholt, wenn er nur erfolgreich genug war. Das war der Titel Nacht scheint nie die Sonne, Help Me Through the Summer, war es im Original. MDR Sachsen ist hier, schönen guten Abend.
1: Schönen guten Abend, Thomas. Hier ist der Roland aus Heiterblick, heute Abend aber in der Uckermark in Lüchen.

0: Gelsenkirchen. Oh, da ist es aber auch schön. Ist es da auch so warm wie bei uns in Sachsen?
1: Na, du, wir sind heute hochgefahren, das war hier oben, das ist Wahnsinn. Ist ja meine Heimat eigentlich.
0: Ja.
1: Bin ja ausgewandert nach der Armeezeit in den 70er Jahren.
0: Hängen geblieben.
1: Ja, in Sachsen, wo die schönen Mädchen auf den Bäumen wachsen.
0: Ja, genau. Da hat sogar mein Kollege Hartmut Schulze-Gala schon mal ein Liedchen drüber gesungen. Also. Richtig. So, jetzt kommen wir mal zum Partywunsch. Welchen Song soll ich denn auflegen? So,
1: erstmal bei eurer Abstimmung Titel Nummer 2.
0: Einmal die 2, der deutschsprachige Song, nämlich Über den Wolken, dann die Fassung von Dieter Thomas Kuhn.
1: Richtig, und dann wünsche ich mir Iggy Pop, Real White Child.
0: Ja. Und wie sieht es aus
1: mit ja. Der Benedikt und die Lotta und die Eltern sind ja jetzt in Leipzig. Wir sind ja hier in Lüchen im Urlaub. Die haben schon gebettelt, können wir nicht mitkommen. Hm. Geht leider nicht.
0: Also Grüße nach Lüchen.
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0: großartiger Musiker Billy Idol, White Wedding war das, und gemeinsam mit seinem Gitarristen Steve Stevens, der ja immer so ein bisschen um die Haare aussieht wie der Hund vom Nachbarn, die sind aber teilweise als Duett auf der Bühne zu sehen, und das ist so unglaublich, wenn sie da mal die Chance haben, zum Beispiel bei YouTube das mal zu googeln, Steve Stevens und Billy Idol, schauen sich das an, das ist einfach nur großartig, dass man eben auch so eine Songs, die ja eigentlich so rockige Songs sind, zu einer normalen Konzertgitarre machen kann und es immer noch irre klingt. So, jetzt gehen wir ans Telefon. Schönen guten Abend, wer ist bei mir?
1: Ja, hallo, hier ist der Werni aus Peitz. Ich grüße Sie, Thomas.
0: Tag, Werni. Na, wie läuft der Abend?
1: Ja, geht so, ziemlich warm.
0: Naja, will mich jetzt nicht wiederholen, aber geht so, ist ja der kleine Bruder, ne? Von, so, Werni, welchen Partysong machen wir?
1: Ah, ich habe mir mal so einen alten Uli ausgesucht, hier von den Ilkwirts. Baby, come back.
0: Baby, come back. Ja, klar, logisch.
1: Moment. Eine verrückte Zeit.
0: Das stimmt allerdings. Wo habe ich denn dann? Da ist er schon. So, jetzt mal los mit dem Gruß.
1: Ja, ich grüße alle Zuhörer, das Team, meine ganze Familie, mit an der Spitze meiner Monika.
0: Werni, schönen Abend.

Pünktlich um 22.22 Uhr gibt es den Party-Hit der Woche. Bis dahin können Sie abstimmen. Hier Vorschlag Nummer 1, Fox, The Fox und Precious Little Diamond.

So klingen sie, die drei Vorschläge für diese Woche. Erster Vorschlag Precious Little Diamond, die Maxi von Fox the Fox. Der Vorschlag von Diana Oehler aus dem Jahr 1983. Zweiter Vorschlag Über den Wolken mit Dieter Thomas Kuhn von 94. Lars-Uwe Heinzelmann hat den Song vorgestellt. Und der dritte kommt von Florian Jentsch, I Beg Your Pardon, 12-Inch-Version von Con Can von 1989.

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1: Die neue Single vom Wendler, Traumfrau. MDR Sachsen ist hier. Schönen guten Abend. Wen habe ich denn dran am Telefon?
2: Ja, hallo, hier ist Andreas.
1: Hallo, grüß Andreas. Dich. Na, wo sind Sie gerade?
2: Also, wir sind im Urlaub im Zittauer Gebirge. In der Nähe von Zittau, ja, genau.
1: Oh, wunderschöne Gegend haben Sie sich ausgesucht für den Urlaub.
2: Ja, haben ein kleines Ferienhäuschen und fühlen uns ja sehr wohl.
1: Das ist ja schön. Und wo kommen Sie sonst her, wenn Sie nicht im Urlaub in Sachsen?
2: Wir sind aus Thesen, aus Sachsen-Anhalt, an der A2. Zwischen Burg und Brandenburger Land ist das.
1: Na wunderbar. Freue mich auf jeden Fall, dass Sie dabei sind in der Partyzeit. Welchen Partysong wollen Sie gern hören?
2: Ja, ob das nun ein Partysong ist, aber für mich ist es fast ein Lieblingssong. Ich habe mir Smokey gewünscht for Futureless More.
1: Dann machen wir den. Wie sieht's aus mit dem Gruß?
2: Ja, ich grüße ganz lieb meine Frau, die hier neben mir sitzt, die gerade noch mal aus dem Pool gestiegen ist. Und wir lassen uns gut gehen, grüßen alle, die mich hören, die mich kennen. Und wünschen euch alles Gute.
1: Oh, ein Pool, das hätte ich jetzt hier gerne im Studio. Warum gibt's
2: ja, wir haben es auch nicht immer.
1: Ja, so Radiostudios mit dem Pool, das wär's. Mensch.
2: Also wir kriegen das nochmal hin.
1: Hier ist Ihr Song.
2: Dankeschön. Ciao.

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1: Mit Ulrike Pommerin. Trotz des noch aktiven Waldbrandes in der Eifel dürfen die rund 1.800 Bewohner des Hürtgenwalder Ortsteils Gai in ihre Häuser zurück. Die Entscheidung fiel am Abend, nachdem sich die Lage zuletzt stabilisiert hatte. Seit mehreren Tagen kämpfen mehr als 1.000 Einsatzkräfte gegen die Flammen. 300 Hektar Wald sind betroffen. Der Brand im belgischen Naturschutzgebiet Hohes Venn hat inzwischen etwa 2000 Hektar erfasst. Auf deutscher Seite in der grenznahen Stadt Monschau wird sich vorsorglich auf mögliche Evakuierungen vorbereitet. In Sachsen haben heute zahlreiche Schuleinführungsfeiern stattgefunden. Laut Kultusministerium in Dresden werden in diesem Jahr rund 37.000 Jungen und Mädchen eingeschult. Das sind etwa 700 Erstklässler weniger als im Vorjahr. Am Montag beginnt dann für alle rund 527.000 schulpflichtigen Kinder und Jugendlichen in Sachsen der Unterricht. Zudem stehen 905 neu eingestellte Lehrkräfte vor den Klassen, darunter 150 Seiteneinsteiger. In der Fußball-Regionalliga Nordost hat der Chemnitzer FC im Heimspiel Erzgebirge Aue 3:1 besiegt. Die Spielzusammenfassung kommt von MDR-Sportreporter Erik Bader.
2: Dabei sah es gar nicht nach einem so klaren Sieg für die Himmelblauen aus. Sie gingen in Halbzeit 1 zwar durch zwei Treffer von Tom Baumgart in Führung, einmal nach einem Foulelfmeter und einmal nach einer Ecke. Aber zu Beginn der zweiten Hälfte, da konnte Marcel Bär für Erzgebirge Aue noch den Anschlusstreffer erzielen und im weiteren Verlauf erspielte sich auch Erzgebirge Aue durchaus gute Chancen, um noch den Ausgleichstreffer zu erzielen. Chemnitz wiederum hatte ebenfalls einige Offensivchancen. Die letzte, die gab es in der Nachspielzeit, dann traf nämlich Maximilian Fässer zum 3:1 Endstand.
1: Zwei Wochen vor Beginn der Erstligasaison war RB Leipzig beim Telekom Cup gegen Bayern München 1:3 unterlegen. Drei Tage nach seinem Sieg über 800 Meter Freistil hat Johannes Liebmann bei der Schwimm-EM in Paris in Weltrekordzeit seinen zweiten Titel gewonnen. Der 19-Jährige aus Magdeburg unterbot über 1500 Meter Freistil die bisherige Bestmarke um fast 4 Sekunden. Und über 4x200 Meter Freistil hat die deutsche Mixed-Staffel überraschend Silber gewonnen. Gold sicherten sich die Briten, Bronze ging an die neutralen Athleten aus Russland. Das Wetter in Sachsen: in der Nacht ist es zunächst noch länger klar, später nimmt die Bewölkung zu und im Nordwesten ziehen einzelne Schauer und Gewitter auf bei 19 bis 14 Grad. Morgen ist es zunächst meist stark bewölkt mit gebietsweise schauerartigem Regen und einzelnen kräftigen Gewittern. Später lockert es auf bei 24 bis 28 Grad.
3: MDR Sachsen Verkehrsservice und wir haben eine Meldung. Auf der Straße zwischen Chemnitz und Abzweig Euba sind Kühe auf der Fahrbahn. Bitte fahren Sie hier ganz vorsichtig. Wenn Sie noch was entdecken, Blitzer, Stau, Kühe oder ähnliches, sagen Sie einfach Bescheid. Kostenfrei bei der Verkehrshotline 0800 637 5637. Schnell und aktuell der MDR Sachsen Verkehrsservice.
4: Wir brauchen Folgendes: ein Klumpen Knetmasse, eine Dose Rasierschaum, 2 Meter Gummiband, ein Spielzeughase und ein Bild der Königin mit den zwei Prinzen.
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3: Und mit Chris Rea machen wir uns auf den Weg zum Strand.

Pünktlich um 22.22 Uhr gibt es den Party-Hit der Woche. Bis dahin können Sie abstimmen. Hier Vorschlag Nummer 1, Fox, The Fox und Precious Little Diamond.

So klingen sie, die drei Vorschläge für diese Woche. Erster Vorschlag Precious Little Diamond, die Maxi von Fox the Fox, der Vorschlag von Diana Oehler aus dem Jahr 1983. Zweiter Vorschlag Über den Wolken mit Dieter Thomas Kuhn von 94. Lars-Uwe Heinzelmann hat den Song vorgestellt. Und der dritte kommt von Florian Jentsch, I Beg Your Pardon, 12-Inch-Version von Con Can von 1989.

Und es ist spannend heute, denn im Grunde haben wir wieder zwei Titel, die stimmgleich sind, nämlich Fox the Fox, Precious Little Diamond und Dieter Thomas Kuhn mit Über den Wolken. Der hat im Moment 36% und 35% Fox the Fox. Nutzen Sie die Chance, wenn Sie das verändern wollen. Partyzeit.club, da werden Sie Ihre Stimme los.

Valerina, MDR Sachsen, und wir suchen ja immer den Partyhit der Woche in der Partyzeit. Haben auch gefunden, ist genau 22.22 Uhr. Drei Songs hatten wir ja am Start. Fox, The Fox, Precious Little Diamond, das war der erste Vorschlag, und dieser Vorschlag kam von Diana Oehler. Dann der Vorschlag von Lars-Uwe Heinzelmann, Über den Wolken, Dieter Thomas Kuhnt. Und Vorschlag Nummer 3 von Florian Jentsch, I Beg Your Pardon, Kong Kan. Ja, und es hat sich am Ende dann doch nochmal gedreht, das Ergebnis. Wenn wir die Stimmen nur vom Telefon nehmen würden, dann hätten wir einen Gewinner, der würde Dieter Thomas Kuhnt heißen. Da wir aber alle Stimmwege ja zusammenzählen am Ende, sieht das Ergebnis tatsächlich ein bisschen anders aus. Der dritte Platz geht an Kong Kan. Der zweite geht an Dieter Thomas Kuhnt und der erste Platz mit wenigen Prozenten mehr Fox the Fox, Precious Little Diamond. Und jetzt gucke ich mal in das Ermittlungstool rein, wie weit der Stimmabstand war zwischen den beiden. Kleinen Moment. Pipo, jetzt muss er erstmal wieder nachladen. Weil die Abstimmung noch nicht geschlossen war, zählt da jetzt noch weiter Stimmen mit, aber das verändert das Ergebnis nicht. Also der Unterschied waren ungefähr 5 weiter Stimmen mit, aber das verändert das Ergebnis nicht. Also der Unterschied waren ungefähr 50 Stimmen. Der Gewinnersong hat 1907.

Precious Little Diamond. Ohne diesen Song gäbe es Modern Talking wahrscheinlich nicht, denn Dieter Bohlen hat ja in seinem ersten Buch geschrieben, dass er die Idee für den Sound von Modern Talking auf Ibiza hatte, als er in einer Diskothek diesen Song Precious Little Diamond gehört hat und dachte, wow, der Chor der Enteierten, O-Ton, genau so hat er es geschrieben in seinem Buch, hat ihn dann inspiriert zu diesem Song, ja. Glück gehabt. Wenn Sie in die Titelliste der Partyzeit reinschauen wollen oder in die Sendung nochmal hineinhören möchten, das ist alles möglich, gehen Sie auf partyzeit.club oder morgen auf mdrsachsenradio.de. Und wenn Sie uns auch mal einen Party-Song ins Rennen schicken wollen für den Partyhit der Woche, finden Sie da auch die Formulare. Das ist schon mal ein kleiner Hinweis auf das, was noch kommt, nämlich der Party-Sommermix. Jetzt aber erstmal Purple Schutz.

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Purple Scholz. Sehnsucht. 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Ja, kriege ich immer noch eine Gänsehaut nach so vielen Jahren bei diesem Song. Und jetzt der Party-Sommermix bei MDR Sachsen.

Und das waren die größten Hits von Take That in einem Megamix, in unserem Party-Sommermix in dieser Woche. Nächste Woche gibt es wieder einen, lassen Sie sich überraschen. Wenn Sie nochmal reinschauen wollen in die Titelliste der Partyzeit, also sich angucken wollen, welche Songs gelaufen sind oder direkt auch nochmal reinhören, das geht alles im Internet auf partyzeit.club, morgen dann auch der Gesamtmitschnitt auf mdrsachsenradio.de. Gleich die ARD-Hitnacht und ich habe mir auch noch einen Song zum Schluss ausgesucht, nämlich Eisblume und Überleben. Ich bin Thomas Hede, tolle Nacht für Sie. So

0: 22 Uhr mit Kevin Bieler. Nach der Evakuierung einer Ortschaft im Waldbrandgebiet in der Eifel können die etwa 1.800 betroffenen Bewohner wieder in ihre Häuser zurückkehren. Die Lage rund um den Ortsteil Gai in Hürtgenwald habe sich soweit entspannt, dass die Menschen heimkehren könnten, heißt es auf der Website des Kreises Düren. Wegen des großen Waldbrandes im belgischen Naturschutzgebiet Hohes Venn bereitet sich dagegen die Stadt Monschau auf mögliche Evakuierungen vor. Die Einwohner mehrerer Ortsteile seien aufgerufen worden, sich auf eine mögliche Räumung vorzubereiten. Nachdem es im Internet erneut Aufrufe zu einem Massenansturm auf die spanische Exklave Ceuta gab, haben Spanien und Marokko ihre Sicherheitsvorkehrungen vor Ort deutlich erhöht. Die verstärkte Präsenz von Polizei und Militär hat sich offenbar ausgezahlt. Aus Madrid Christian Sachsinger.
1: Mehrere hundert Migranten haben versucht, den Grenzzaun von der marokkanischen Seite her zu überwinden. Die dort positionierten Sicherheitskräfte griffen laut der Nachrichtenagentur EFE daraufhin gut 100 Personen auf. Andere Quellen sprechen von rund 250 Festgesetzten. Viele der Festgenommenen hatten den Angaben zufolge Werkzeuge bei sich, um damit den Grenzzaun besser überwinden zu können. Sie wurden der Zeitung El País zufolge von marokkanischen Einsatzkräften einige hundert Kilometer von Ceuta weg ins Landesinnere gebracht.
0: Der deutsche Schwimmer Johannes Liebmann hat bei der Europameisterschaft in Paris den Titel über 1500 Meter Freistil gewonnen. Dabei stellte er einen neuen Weltrekord auf. Aus der Sportredaktion Moritz Knorr.
2: Es war ein Fabelrennen des in Eckernförde geborenen und in Elmshorn aufgewachsenen Liebmann. Als erster Schwimmer überhaupt blieb er über die 1500 Meter unter 14 Minuten und 30 Sekunden. Liebmann bestimmte von Beginn an das Tempo und schlug schlussendlich nach 14:26:79 an. Damit unterbot der 19-Jährige den bisherigen Weltrekord des US-amerikanischen Olympiasiegers Bobby Fink um fast 4 Sekunden. Nach Gold über 800 Meter Freistil ist es für Liebmann bereits der zweite Titel bei dieser EM.
0: Bei der Leichtathletik-EM in Birmingham hat Julian Weber zum zweiten Mal nach 2022 EM-Gold im Speerwurf gewonnen. Er setzte sich mit 90,4 Meter durch. Silber ging an Nick Thum und damit ebenfalls an das deutsche Team. Und im Abendspiel in der zweiten Fußball-Bundesliga haben sich Kaiserslautern und Karlsruhe 0:0 getrennt. Das waren die Nachrichten. Das Wetter in Deutschland: in der Nacht von Südvorpommern bis nach Baden Schauer und Gewitter, sonst häufig trocken, minimal 21 bis 10 Grad. Morgen im Südosten und Süden mehr Wolken als Sonne und gebietsweise Schauer und Gewitter. Im Nordwesten nur vereinzelt Schauer, sonst meist trocken, maximal 20 bis 33 Grad. Am Montag unbeständig mit Schauern, im Südosten Gewitter 18 bis 28 Grad, am Dienstag im Verlauf von Westen her Regen bei 18 bis 32 Grad. Es ist 23.03 Uhr.
3: Und das ist der Verkehrsservice in der ARD-Hitnacht. Achtung, Falschfahrer auf der A73, Nürnberg feucht. Zwischen Wendelstein und Feucht kommt Ihnen ein Falschfahrer entgegen. Bitte fahren Sie äußerst rechts und überholen Sie nicht. A73, Nürnberg feucht zwischen Wendelstein und Feucht, ein Falschfahrer. Bitte Obacht in beiden Richtungen. Dann schauen wir auf die amtliche Gefahreninformation wegen aktueller Waldbrände in Rheinland-Pfalz, Nordrhein-Westfalen und im Saarland. Sowie auch in Belgien kann es zu Rauch- und Brandgeruch kommen, es besteht aber keine Gefahr. Bitte den Notruf nur bei einem konkret erkennbaren Brand, einer akuten Gefahr oder einem medizinischen Notfall rufen. Wir schauen weiter auf die Straßen. Die A1 Lübeck-Fehmarn ist zwischen Neustadt-Pelzerhaken und Lehnsahn in beiden Richtungen wegen eines Polizeieinsatzes gesperrt. Die A1 Dortmund Richtung Köln zwischen Schwerte und Westhofener Kreuz 2 Kilometer Stau. Die A4 Erfurt Richtung Chemnitz zwischen Erfurt West und Erfurt Ost nach einem Unfall Vollsperrung. A8 Salzburg Richtung München zwischen Holzkirchen und dem Kreuz München Süd stockender Verkehr. A57 Köln Richtung Krefeld zwischen dem Kreuz Meerbusch und Krefeld Zentrum wegen Bauarbeiten noch bis Montag früh gesperrt. A61 Mönchengladbach-Venlo zwischen dem Kreuz Mönchengladbach und Mackenstein Brückenarbeiten bis Dienstag früh die Vollsperrung. Und die A448 Bochum-West Richtung Dortmund-Witten zwischen dem Dreieck Bochum-West und Bochum-Süd wegen Bauarbeiten bis Montag früh gesperrt. Ich wünsche eine gute Fahrt.
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3: Mit Markus Poschlott am Mikrofon. Und beste Grüße hier aus Erfurt gehen ins ganze Land. Jetzt mit Bonnie Tyler. Hier ist Lost in France.

Das ist die ARD-Hitnacht um 23.12 Uhr mit Marius Müller-Westernhagen und dem Blick auf die A73 Feucht Richtung Nürnberg. Kein Falschfahrer mehr zwischen Feucht und Langwasser, da haben sie wieder freie Fahrt. Dann gibt's jetzt die heimliche Hymne von den Hooters, vor allem für die Deutschen. Denn Johnny B., dieser große Klassiker, ist tatsächlich vor allem in Deutschland ein großer Hit geworden. In deren amerikanischer Heimat gar nicht so. Aber gut, umso mehr freuen wir uns darüber. Ist ja auch einer der großen Klassiker. Die Hooters mit Johnny B. in der ARD.

Die Pet Shop Boys sind das. Always on my mind, das ist die ARD-Hitnacht. Auch heute haben wir natürlich wieder ein offenes Auge, ein offenes Ohr für Sie. Sind natürlich auch wieder erreichbar, wenn Sie uns was schreiben wollen, was Sie in dieser Nacht gerade beschäftigt. ard-hitnacht@mdr.de, das ist unsere E-Mail-Adresse. Oder Sie klingeln kostenfrei durch, das geht natürlich auch. Sprechen wir uns was auf dem AB, das auf dieser Nummer 0800 80 80 110, kostenfrei natürlich so. Jetzt gibt's hier Musik von den Eagles aus dem Jahr 75. Hier ist Lion Eyes. Hallo zusammen.

mit Diana Ross ist es gleich 11:30. Und wir gucken auf die Straßen. Only Pickets machen wir später. Jetzt gucken wir erstmal hier auf die Straßen. Melden die Entwarnung in der ARD-Hitnacht von der A73 Feucht Richtung Nürnberg. Kein Falschfahrer mehr zwischen Feucht und Langwasser. Dann die Amtsverwaltung.

0: Gefährliche Gefahreninformationen wegen aktueller Waldbrände in Rheinland-Pfalz, Nordrhein-Westfalen, im Saarland und auch in Belgien kann es zu Rauch- und Brandgeruch kommen, da besteht aber keine Gefahr. Bitte den Notruf deswegen nicht wählen, sondern nur bei einem konkret erkennbaren Brand, einer akuten Gefahr oder einem medizinischen Notfall. Die A1 Lübeck-Fehmarn ist zwischen Neustadt, Pelzerhaken und Lehnsahn wegen eines Polizeieinsatzes beidseitig gesperrt. Die A4 Erfurt Richtung Chemnitz zwischen Erfurt West und Erfurt Ost nach einem Unfall gesperrt. A5 Karlsruhe Richtung Frankfurt zwischen Karlsruhe Durlach und Bruchsal 2 Kilometer Stau in der Baustelle. A57 Köln Richtung Krefeld zwischen dem Kreuz Meerbusch und Krefeld Zentrum wegen Bauarbeiten bis Montag früh gesperrt. Und die A73 Nürnberg Richtung Bamberg zwischen Hirscheid und Bamberg Süd nach einem Unfall gesperrt. Umleitung führt sie über die U57. Ich wünsche eine gute Fahrt.
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0: Mit Markus Poschlott. Guten Abend aus Erfurt.

0: Faithful mit This Kiss in der ARD Hitnacht. Tja, der Waldbrand im Hürtgenwald in der Eifel ist nach wie vor noch nicht gelöscht, aber die Bewohner des Ortsteils Gai, die am Freitagmorgen sehr spontan ihre Häuser verlassen mussten, für die gab es jetzt doch eine gute Nachricht. Aus Hürtgenwald, Katja Stephan.
1: Moment. Der Kreis Düren hat in Absprache mit den Einsatzkräften entschieden, dass die Bewohner ab sofort in ihre Häuser zurückkehren dürfen. Es gibt allerdings eine Einschränkung. Menschen aus Krankenhäusern, Alten- und Pflegeheimen können erst am Sonntag zurückkehren. Für sie wird ein Transport organisiert. Am Freitagmorgen hatten die rund 2000 Bewohner ihre Häuser verlassen müssen, weil das Feuer die Ortschaft Gai bedrohte. In Düren hatte der Kreis eine Notunterkunft eingerichtet. Der Großteil der Menschen war allerdings bei Verwandten und Freunden untergekommen.
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0: Das ist Maggie Reilly mit Every Time We Touch. Das ist die ARD Hit nach 23.48 Uhr. Hallo zusammen, da sind wir wieder. Schön, dass wir gemeinsam diese Nacht heute miteinander verbringen. Und natürlich gerne auch mal die Frage wieder an Sie. Dafür sind wir ja auch erreichbar. Was beschäftigt Sie in dieser Nacht? Matthias ist hier der Erste.
1: Mich beschäftigt gerade, dass sich unsere schönen Wälder langsam auflösen. Jetzt werden sie nicht mehr abgeholzt. Jetzt brennt das hier alles. Und wir brauchen ja auch Luft zum Leben und Wasser und Diesel und Benzin, das ist eine ganz andere Geschichte. Aber man muss auch mal herkommen, wo das Leben herkommt. Die Bäume säubern unsere Luft und mich beschäftigt dich ganz schön. Sowas, dass die ganzen Wälder jetzt brennen und überall brennt das in der Eifel und in Aachen. Überall brennen unsere schönen Bäume. Das ist alles, wir machen uns irgendwie selber kaputt. Das beschäftigt mich schon ganz schön.
0: Dankeschön für dieses Statement. Ja. Wird vielen Grad so gehen, bin ich mir ziemlich sicher. Ja. Wie ist es bei Ihnen? Was beschäftigt Sie in dieser Nacht? 0800 80 80 110. Ja. Können natürlich auch andere Gedanken sein. Ne? Vielleicht hat da jemand Geburtstag und Sie wollen Ständchen singen. Bitteschön.

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1: Um 0 Uhr mit Milat Kupay. Die Waldbrandsituation im Hürtgenwald in Nordrhein-Westfalen hat sich etwas entspannt. 2000 Menschen aus der Ortschaft Gai konnten am Abend in ihre Häuser zurückkehren. Immer kritischer ist die Lage dagegen im Hohen Venn in Belgien. Das Feuer droht, auf die andere Seite der Grenze nach Nordrhein-Westfalen überzugreifen. Bewohner in Monschau wurden aufgefordert, sich auf eine mögliche Evakuierung vorzubereiten. Aus der Nachrichtenredaktion Rainer Glitz.
2: Anwohner sollten bei Verwandten oder Freunden unterkommen. Die Einrichtung von Notunterkünften werde vorbereitet, hieß es. Doch allerdings sprechen die Behörden von vorbeugenden Maßnahmen. Auf belgischer Seite seien die Ortschaften Küchelscheid und Laikaul bereits evakuiert worden. Der in Belgien wütende Waldbrand hat mittlerweile etwa eine Fläche von 2000 Hektar erfasst. Zum Vergleich, im Hürtgenwald brannten bis zu 300 Hektar Wald.
1: Auf der US-Inselgruppe Hawaii sorgen erste Ausläufer eines Tropensturms für Überschwemmungen, Stromausfälle und Straßensperren. Der Sturm ist mittlerweile zu einem Hurricane hochgestuft worden. Das Zentrum dürfte im Laufe des Tages die Inselgruppe erreichen. Aber schon jetzt stürzten Bäume und Stromleitungen um und es gab Erdrutsche. Tausende Menschen auf Hawaii haben keinen Strom. Viele Flüge wurden gestrichen. Bei der Leichtathletik-EM in Birmingham hat es heute Abend 3 Medaillen für das deutsche Team gegeben. Die Speerwerfer sorgten sogar für einen Doppelsieg. Aus Birmingham, Jens-Jörg Rieck.
3: Das Beste kommt zum Schluss. Im letzten Versuch hat Speerwerfer Julian Weber noch einmal alles rausgehauen. Sensationelle 90,40 Meter. Damit verdrängte Weber Teamkollegen Nick Thum auf Rang 2 und krönte sich zum zweiten Mal zum Europameister. Für Thum ist EM Silber der größte Erfolg seiner noch jungen Karriere. Spektakel bot auch die deutsche 4x100 Meter Staffel, auch ohne Owen Anser, den Europameister über die 200 Meter, sprintete das DLV-Quartett zu Silber. Den Sieg sicherten sich die favorisierten Briten, Bronze holte Belgien.
1: Und bei der Schwimm-EM in Paris hat Johannes Liebmann sein zweites Gold geholt und das in Weltrekordzeit. Er siegte über 1500 Meter Freistil. Und in der zweiten Fußball-Bundesliga sind im Abendspiel zwischen Kaiserslautern und Karlsruhe keine Tore gefallen. Das waren die Nachrichten. Und das Wetter in Deutschland. Heute Nacht mal mehr, mal weniger Wolken und vor allem im Nordosten und im Süden einzelne Schauer. 21 bis 15 Grad. Tagsüber Sonne, Wolken und vor allem im Süden Schauer und Gewitter. 21 bis 24 Grad im Norden und Osten. Sonst 26 bis 32 Grad. Am Montag wechselhaft mit Schauern. Im Süden wieder Gewitter. 21 bis 25 und am Dienstag Wolken bis 27 Grad. Und die Zeit, es ist 0:03 Uhr.
4: Und das ist der Verkehrsservice in der ARD-Hitnacht. Zunächst eine amtliche Gefahreninformation. Wegen akuter Waldbrände in Rheinland-Pfalz, Nordrhein-Westfalen, im Saarland und Belgien kann es zu Rauch- und Brandgeruch kommen. Es besteht aber keine Gefahr. Bitte wählen Sie den Notruf nur bei einem konkret erkennbaren Brand, einer akuten Gefahr oder einem medizinischen Notfall. Die A1 Lübeck-Fehmarn zwischen Neustadt-Pelzerhaken und Lehnsahn in beiden Richtungen wegen eines Polizeieinsatzes gesperrt. A4 Erfurt Richtung Chemnitz zwischen Erfurt-West und Erfurt-Ost Vollsperrung nach Unfall. A5 Karlsruhe Richtung Frankfurt zwischen Karlsruhe-Durlach und Bruchsal 2 Kilometer Stau im Baustellenbereich. A57 Köln Richtung Krefeld zwischen dem Kreuz Meerbusch und Krefeld-Zentrum wegen Bauarbeiten bis Montag früh gesperrt. A61 Mönchengladbach-Venlo zwischen dem Kreuz Mönchengladbach und Mackenstein in beiden Richtungen wegen Brückenarbeiten bis Dienstagmorgen gesperrt. Und die A448 Bochum-West Richtung Dortmund-Witten ist zwischen dem Dreieck Bochum-West und Bochum-Süd wegen Bauarbeiten bis Montag früh gesperrt. Gute Fahrt!
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4: Mit Markus Poschlott aus Erfurt und wir starten in diesen Sonntag, in diesen 16. August mit den Stones und Start Me Up.

0: Gabrielle ist das mit Dreams in der ARD-Hitnacht. Ich freue mich, dass die ganze ARD-Hitnacht-Familie wieder am Radio ist. Von der A1 im Norden bis zur A9 im Süden, von Alt-Duvenstedt in Schleswig-Holstein bis auf die Reichenau hören wieder alle zu. Das freut mich sehr. Herzlich willkommen, ARD-Hitnacht. Jetzt machen wir schon ein kleines Jubiläum hier. Wir spielen die Band, die es seit 50 Jahren gibt. Das Jubiläum wurde auch in diesem Jahr und wird auch noch weiter in diesem Jubiläum live gefeiert. Denn Smokey befinden sich auf Jubiläumstour, haben schon ein paar Konzerte gespielt und im Oktober stehen die nächsten an. Am 9. Oktober in Duisburg. Am 10. Oktober in Erfurt hier, das ist aber schon ausverkauft. Und dann am 12. Oktober im Gewandhaus in Leipzig. Smokey mit den größten Hits und einen davon hören wir jetzt aus dem Jahr 1975. Diese Nummer gehört zu den früheren internationalen großen Erfolgen. If you think you know how to love me. Hier sind Smokey.
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0: Das ist Bob Marley, Buffalo Soldier. 0 Uhr 23 ist es. Sie hören die ARD-Hitnacht. Auf diese Nachricht, die jetzt kommt, hätte ich gerne verzichtet. Aber soeben erreicht uns diese Gefahrenmeldung der Leitstelle Aachen aufgrund einer weiteren Ausbreitung des Waldbrandes in Belgien lässt sich ein Übergreifen auf Teile von Monschau nicht vollständig ausschließen. Aus diesem Grunde wird den Einwohnenden der Ortsteile Kalter Herberg und Mützenich empfohlen, sich auf eine mögliche Evakuierung vorzubereiten. Informieren Sie sich dazu auf der Internetseite monschau.de. Meiden Sie das betroffene Gebiet, achten Sie auf Durchsagen von Feuerwehr und Polizei und informieren Sie Ihren Nachbarn. Auch wenn Sie das jetzt hören und Bekannte haben, die in Monschau leben und dort in den Ortsteilen Kalter Herberg und Mützenich, rufen Sie die an, klingeln Sie die ruhig aus dem Bett. Ich glaube, in dem Falle kann man das durchaus machen und sagen Sie ihnen, was da Sache ist. Die Menschen, die dort leben, sollen auf die Durchsagen von Feuerwehr und Polizei achten, das hatte ich schon gesagt, und eben ihr Notgepäck parat halten und sich vorbereiten. Wir behalten die Lage hier in dieser Sendung natürlich auch im Blick und informieren Sie so schnell wie möglich.
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Das ist Melanie mit Ruby Tuesday. Und damit ist es gleich 12:30. Wir schauen auf die Straßen. Das ist der Verkehrsservice in der ARD Hitnacht. Zunächst einmal mit der amtlichen Gefahreninformation wegen akuter Waldbrände in Rheinland-Pfalz, Nordrhein-Westfalen, im Saarland und in Belgien kann es zu Rauch- und Brandgeruch kommen. Aber aktuell besteht dort keine akute Gefahr. Aber in Monschau, wir haben es gerade schon gesagt, in den Ortsteilen Kalter Herberg und Mützenich sollten sich die Anwohner auf eine mögliche Evakuierung vorbereiten. Bitte den Notruf nur bei einem konkret erkennbaren Brand, einer akuten Gefahr oder, na klar, einem medizinischen Notfall anrufen, aber bitte nicht die 112 wählen, um sich da jetzt neue Informationen zu holen. Lassen Sie bitte das Radio an, achten Sie auf die Durchsagen, die vor Ort von Feuerwehr und Polizei kommen. Dankeschön. Die A1 Lübeck-Fehmarn ist zwischen Neustadt-Pelzerhaken und Lehnsahn in beiden Richtungen wegen eines Polizeieinsatzes gesperrt. A4 Erfurt Richtung Chemnitz zwischen Erfurt-West und Erfurt-Ost Vollsperrung nach Unfall. A7, A215 Hamburg Richtung Kiel zwischen Neumünster-Nord und Blumenthal ein brennendes Fahrzeug, deswegen die Vollsperrung. Hier bittet die Polizei noch, bitte das Fahrzeug nicht zu verlassen. A57 Köln Richtung Krefeld zwischen dem Kreuz Meerbusch und Krefeld Zentrum

0: wegen Bauarbeiten bis Montag früh gesperrt. A61 Mönchengladbach-Venlo zwischen dem Kreuz Mönchengladbach und Mackenstein in beiden Richtungen wegen Brückenarbeiten bis Dienstag 5 Uhr gesperrt. Ich wünsche eine gute Fahrt.
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0: Mit Markus Poschlott. Beste Grüße aus Erfurt und beste Grüße auch aus dem Chiemgau. Claudia und Tom aus Obing haben uns geschrieben, sitzen schön gemütlich vor der Feuerschale, Weißbier dabei und die Musik der ARD-Hitnacht. So kann es doch gut gehen. Viele Grüße an die Feuerschale und auch wo immer Sie uns überall hören.

Mike and the Mechanics, Another Cup of Coffee, 0.39 Uhr. Das ist die ARD-Hitnacht. Und Grüße gehen nach Kopenhagen, da werden wir auch gerade gehört. Und zwar Mario. Mario hat uns geschrieben. Er ist in Kopenhagen und jetzt Achtung, er ist seit 10 Uhr unterwegs auf einem Mammutmarsch. 100 Kilometer am Stück. Er schreibt, die Mail ist jetzt eine gute Stunde her. Er ist bei Kilometer 65. Jetzt wird er wahrscheinlich schon bei Kilometer 70 sein oder so. Und er hört dabei die ARD-Hitnacht. Er grüßt alle anderen Wanderer und die liebe Mama, die zu Hause am Handy die Strecke verfolgt, das irgendwie tracken kann. Großartig. Dann wünschen wir toi toi toi für die restlichen gut 30 Kilometer, auf dass alles gut geht. Und vielleicht haben wir auch noch einen Song, der dazu ein bisschen passt, der nach vorne geht. Aber ja. Dann jetzt einmal im Takt von Falco. Die nächsten 3 Minuten und 19 Sekunden. Rock mir Amadeus, rock es Mario.

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Das ist die ARD-Hitnacht mit Amy MacDonald und wir grüßen mal recht herzlich alle, die beim Konzert in Lingen gewesen sind und jetzt auch schon wieder zu Hause sind oder sich auf den Weg machen. Gute Heimreise und auf dass es ein schöner Abend gewesen ist mit Amy MacDonald.

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1: Um 1 Uhr mit Milat Kupay. Die Waldbrandsituation im Hohen Venn in Belgien hat sich deutlich zugespitzt. Die Flammen haben sich in den letzten Stunden weiter ausgebreitet und drohen auch Gebiete in Nordrhein-Westfalen zu erfassen. Bewohner der Stadt Monschau wurden aufgefordert, sich auf eine mögliche Evakuierung vorzubereiten. Aus der Nachrichtenredaktion Rainer Glitz.
2: Anwohner sollten bei Verwandten oder Freunden unterkommen. Die Einrichtung von Notunterkünften werde vorbereitet, hieß es. Doch allerdings sprechen die Behörden von vorbeugenden Maßnahmen. Auf belgischer Seite seien die Ortschaften Küchelscheid und Leikaul bereits evakuiert worden. Der in Belgien wütende Waldbrand hat mittlerweile etwa eine Fläche von 2000 Hektar erfasst. Zum Vergleich, im Hürtgenwald brannten bis zu 300 Hektar Wald.
1: In Brandenburg ist am Abend der neue Bahnhof in der Nähe des Tesla-Werks in Betrieb gegangen. Regionalzüge zwischen Berlin und Frankfurt-Oder fahren jetzt über die Station Fangschleuse. Sie liegt nördlich des Autowerks in Grünheide im Kreis Oder-Spree. Der Bahnhof verbessert die Anbindung für viele Mitarbeiter, die auf der Strecke Berlin-Frankfurt pendeln. Der Bau hat 16 Monate gedauert und ermöglicht auch, dass künftig längere Züge zum Einsatz kommen können. Bei der Schwimm-EM in Paris hat Johannes Liebmann Gold über 1500 Meter Freistil gewonnen. Dabei stellte er einen neuen Weltrekord auf. Aus der Sportredaktion Moritz Knorr.
3: Es war ein Fabelrennen des in Eckernförde geborenen und in Elmshorn aufgewachsenen Liebmann. Als erster Schwimmer überhaupt blieb er über die 1500 Meter unter 14 Minuten und 30 Sekunden. Liebmann bestimmte von Beginn an das Tempo und schlug schlussendlich nach 14:26:79 an. Damit unterbot der 19-Jährige den bisherigen Weltrekord des US-amerikanischen Olympiasiegers Bobby Fink um fast 4 Sekunden. Nach Gold über 800 Meter Freistil ist es für Liebmann bereits der zweite Titel bei dieser EM.
1: Und bei der Leichtathletik-EM in Birmingham hat Speerwerfer Julian Weber Gold geholt. Er warf seinen Speer im letzten Versuch 90,40 Meter weit. Auch Silber ging an das deutsche Team. Nick Tum wurde Zweiter. Außerdem gab es am Abend Silber für die deutsche 4x100-Meter-Staffel der Männer. Das waren die Nachrichten. Das Wetter in Deutschland. Heute Nacht mal mehr, mal weniger Wolken und vor allem im Nordosten und im Süden einzelne Schauer, 21 bis 15 Grad. Tagsüber Sonne, Wolken und vor allem im Süden Schauer und Gewitter, 21 bis 24 Grad im Norden und Osten, sonst 26 bis 32 Grad. Am Montag wechselhaft mit Schauern, im Süden wieder Gewitter, 21 bis 25 Grad. Und am Dienstag Wolken, vor allem im Norden Regen, im Süden recht sonnig. Die Temperaturen 8 bis 27 Grad. Es ist 1.03 Uhr.
4: Und das ist der Verkehrsservice in der ARD-Hitnacht. Zunächst die amtliche Gefahreninformation. Wegen akuter Waldbrände in Rheinland-Pfalz, Nordrhein-Westfalen, im Saarland und Belgien kann es zu Rauch- und Brandgeruch kommen, aber da besteht noch keine akute Gefahr. In Monschau, in den Ortsteilen Kalter Herberg und Mützenich, sollten sich die Anwohner jedoch bereits auf eine mögliche Evakuierung vorbereiten. Bitte hier nur den Notruf wählen bei einem konkreten erkennbaren Brand, einer akuten Gefahr oder einem medizinischen Notfall. Bitte nicht, um dort weitere Informationen einzuholen. Das machen Sie bitte über die Webseite monschau.de. Die weiteren Meldungen. A1 Lübeck-Fehmarn zwischen Neustadt-Pelzerhaken und Lensahn in beiden Richtungen wegen eines Polizeieinsatzes gesperrt. A57 Köln Richtung Krefeld zwischen dem Kreuz Meerbusch und Krefeld-Zentrum wegen Bauarbeiten bis Montag früh gesperrt. A61 Mönchengladbach-Venlo zwischen dem Kreuz Mönchengladbach und Markenstein beidseitig wegen Brückenarbeiten bis Dienstag gesperrt. Und die A448 Bochum-West Richtung Dortmund-Witten zwischen dem Dreieck Bochum-West und Bochum-Süd wegen Bauarbeiten bis Montag früh gesperrt. Ich wünsche eine gute Fahrt.
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4: Mit Markus Poschlott und besten Grüßen aus Erfurt.

0: Das sind Earth and Fire mit Weekend. Hey, Schnapszahl, 1.11 Uhr. Das ist sie, die ARD-Hitnacht. Heute, ja, mit dem, was sie auch in dieser Nacht wieder beschäftigt. Viele Grüße gehen raus.
1: Ja, hallo, hier sind Bettina und Jens. Wir kommen gerade zurück und sind gerade auf der Autobahn. Wir waren in Osnabrück im Schlossgarten und unsere Gedanken hängen gerade noch an dem Konzert, das wir gerade genießen durften.
0: Ja.
1: Roy Bianco und den Abruzzati Boys. Ganz liebe Grüße. Bleibt gesund und munter. Tschüss.
0: Ach, Roy Bianco, da fällt mir ja was zu ein. Viele Grüße an alle. Gerade auch bei diesem Konzert gewesen sind. Auch da wünschen wir natürlich einen guten Heimweg.
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0: Hab dich gefunden. Einfach einer der schönsten Ohrwürmer, oder? Wir kommen gleich zu Juli mit Geile Zeit. Vorher noch Billy Idol.

Die ARD-Hitnacht wird heute auch wahrscheinlich noch in einem Bus gehört, der gerade in Bayern unterwegs ist. Hier kommt nämlich eine Mail von Nico rein, der uns geschrieben hat, dass er gerade auf dem Heimweg ist mit dem Bus vom Wie spricht man das richtig aus, ohne sich zu blamieren? Eigentlich schon zu spät. Gäubodenvolksfest in Straubing. Ich hoffe, es ist richtig. Auf der A93 Richtung Waldsassen. Ich wünsche eine gute Fahrt. Und wenn Sie sie auch schreiben wollen, ja, ard-hitnacht@mdr.de. Das ist unsere E-Mail-Adresse. So, schnell wieder Musik. Da kann nichts schief laufen. David McWilliams. A tenement.

0: Und mit den letzten Takten von Roxette ist es gleich 13:30. Das ist der Verkehrsservice in der ARD-Hitnacht. Zunächst die amtliche Gefahreninformation wegen aktueller Waldbrände in Rheinland-Pfalz, Nordrhein-Westfalen, im Saarland und in Belgien. Kann es zu Rauch- und Brandgeruch kommen, es besteht jedoch keine akute Gefahr. In Monschau, in den Ortsteilen Kalter Herberg und Mützenich, sollten sich die Anwohner jedoch bereits auf eine mögliche Evakuierung vorbereiten. Bitte hier nur den Notruf wählen bei einem konkreten erkennbaren Brand, einer akuten Gefahr oder einem medizinischen Notfall. Bitte nicht, um dort Infos abzufragen. Danke. Die A1 Lübeck-Fehmarn zwischen Neustadt-Pelzerhaken und Lehnsahn wegen eines Polizeieinsatzes noch immer gesperrt. Die A57 Köln Richtung Krefeld zwischen dem Kreuz Meerbusch und Krefeld-Zentrum, da laufen noch die Bauarbeiten bis Montag früh. Ich wünsche eine gute Fahrt durch diese Nacht.
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0: Und Sandra sagt, Heaven can wait. Viele Grüße kommen aus Erfurt und gehen ins ganze Land. Hier ist die ARD-Hitnacht. Ich bin Markus Poschlott. Hallo zusammen.

Es ist 1.37 Uhr, hier ist der Verkehrsservice in der ARD-Hitnacht. Achtung, Falschfahrer auf der A4, Kirchheimer Dreieck Erfurt zwischen Wommen und Herleshausen kommt Ihnen ein Falschfahrer entgegen. Bitte fahren Sie äußerst rechts und überholen Sie nicht. Nochmal Obacht auf der A4, Kirchheimer Dreieck Erfurt zwischen Wommen und Herleshausen, ein Falschfahrer. Obacht bitte.

0: äußerster Vorsicht weiterhin auf der A4. Falschfahrer Kirchheimer Dreieck, Erfurt zwischen Wommen und Herleshausen. Da kommt Ihnen der Falschfahrer entgegen. Bitte äußerste Vorsicht. So. Die ARD Hitnacht, 1.38 Uhr. Heute mit Ihren Gedanken zu dieser Nacht. Es dreht sich unheimlich viel um das eine Thema und das nennt sich Waldbrand.
1: Hallo in die Nacht, hier Frau Peter aus dem Vorort Hürtgenwald-Düren. Ich habe gestern den Rauch zu Genüge gesehen. Es hört nicht auf. Hoffentlich regnet es bald ohne Ende. Wiederhören.
0: Jawohl, danke schön. Diesen Wünschen können wir uns, glaube ich, anschließen für die nächste Woche. Gibt es da jetzt ja durchaus Tendenzen, dass wir sagen, da kommt auch mal ein bisschen Regen runter. Hoffen wir auch, dass es an den richtigen Stellen ist. Und zu aktuellen Gefahreninformationen informieren wir hier ja auch halbstündig bei uns im Programm. Momentan betrifft es den Ort Monschau in den Ortsteilen Kalter Herberg und Mützenich. Da sollen sich die Anwohner auf eine mögliche Evakuierung vorbereiten, also schon mal Tasche packen und auf die Ansagen von vor Ort achten. Das ist auch besonders wichtig. So. Und wir halten hier alle auf dem Laufenden, die es wollen. Die ARD Hitnacht, wie jeden Tag, immer zwischen 23 und 6 Uhr.
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0: Das ist die ARD-Hitnacht mit Ihren Anrufen auf der 0800 80 80 110.
1: Ich bin's nun mal, Claudia aus Maxi der Heidhof, der Oberpfalz. Ich wünsche euch heute einen schönen Tag. Ihr habt eine super Musik heute drauf. Ich grüße meinen Neffen Florian Lang, der heute Geburtstag hat.
0: Die Grüße gehen wir gerne weiter. Auch an alle, die heute Geburtstag haben. Happy Birthday an diesem 16. August. 1.51 Uhr ist es. So, was kommt jetzt? Die Pointer Sisters. I'm so excited. Und danach spiele ich uns Cool and the Gang. Das ist die ARD-Hitnacht.

1.56 Uhr ist es. Hier ist der Verkehrsservice in der ARD-Hitnacht. Achtung nochmal, der Falschfahrer auf der A4 Kirchheimer Dreieck Erfurt bewegt sich jetzt weiter zwischen Eise nach West und Herleshausen ist jetzt der Falschfahrer unterwegs. Bitte fahren Sie äußerst rechts, überholen Sie nicht auf der A4 Kirchheimer Dreieck Erfurt zwischen Eise nach West und Herleshausen. Ein Falschfahrer, bitte äußerste Vorsicht.

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1: Um 2 Uhr mit Milat Kupay. Die Waldbrandsituation im Hohen Venn in Belgien hat sich deutlich zugespitzt. Die Flammen haben sich in den letzten Stunden weiter ausgebreitet und drohen auch Gebiete in Nordrhein-Westfalen zu erfassen. Weitere Bewohner der Stadt Monschau wurden aufgefordert, sich auf eine mögliche Evakuierung vorzubereiten. Aus Monschau, Arndt Lorenz.
2: Das Lagezentrum der Städteregion Aachen ist in ständigem Austausch mit den Krisenstäben in Belgien. Dort mussten wegen des Brandes schon einige hundert Menschen ihre Wohnungen und Häuser verlassen. Vorsorglich warnt deshalb die Stadt Monschau etwa 4000 Einwohner mehrerer Ortsteile vor. Nach Behördenangaben lässt sich durch die Ausbreitung des Waldbrandes im Hohen Venn ein Übergreifen auf Teile von Monschau nicht vollständig ausschließen. Auch die Einrichtung von Notunterkünften ist geplant.
1: Zehntausende Menschen haben im Berliner Tiergarten die Technoparade Rave the Planet gefeiert. Die als Demonstration gemeldete Veranstaltung stand unter dem Motto Imagine Love. Es war das erste Großereignis nach dem mutmaßlich islamistischen Anschlag beim Christopher Street Day vor 3 Wochen. Die Polizei war mit rund 1500 Beamten im Einsatz. Die Parade begann mit einer Schweigeminute für die Opfer des Anschlags. Polizei und Feuerwehr sprachen von einem störungsarmen Verlauf.